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1: In den Donnerstag geht's noch mit ein bisschen Regen, aber die Regenwolken verziehen sich schnell. Und dann kommt die Sonne wieder durch. Im Mix mit Wolken bei 18 bis 21 Grad heute.
0: Es ist 2:30. 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
2: Ich bin Christian Lang. In den USA haben sowohl der Senat als auch das Repräsentantenhaus für ein neues Sanktionsgesetz gegen Russland gestimmt. Damit sollen russische Politiker und Unternehmer härter getroffen und vor allem die Öl- und Gasexporte eingeschränkt werden. Damit finanziert Russland seinen Angriffskrieg gegen die Ukraine. Im Repräsentantenhaus bekam das Gesetz eine breite Mehrheit von 262 zu 159 Stimmen. Jetzt geht es zur Unterschrift an US-Präsident Trump, der bereits seine Zustimmung signalisiert hat. 4 Tage vor der Landtagswahl in Mecklenburg-Vorpommern haben sich SPD-Ministerpräsidentin Schwesig und ihr Herausforderer von der AfD, Holm, ein TV-Duell geliefert. Vor allem Schwesig, die in den letzten Umfragen mit ihrer SPD aufgeholt hatte, war im Angriffsmodus. Schwesig beklagte beim Thema Migration, dass die AfD Hass und Hetze verbreitet. Das waren die Nachrichten um 5:30.
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2: Die A8 Richtung Salzburg zwischen Bad Reichenhall und der Grenze Bad Reichenhall stehen 2 kaputte Schwertransporter. Und A8 Richtung München zwischen Eichelberg und Mühlhausen findet eine Unfallaufnahme statt.
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1: Es wird langsam echt immer frischer. 18 bis 21 Grad für den Donnerstag. Die Sonne lässt uns aber nicht im Stich. Ab heute Vormittag ist sie wieder voll im Einsatz.
0: Es ist 3 Uhr. 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
2: Ich bin Christian Lang. In den USA hat nach dem Senat auch das Repräsentantenhaus für ein Sanktionsgesetz gestimmt, um Russland wegen des Ukraine-Kriegs stärker unter Druck zu setzen. Neben direkten Strafmaßnahmen gegen russische Politiker und Firmen soll das Gesetz die russischen Öl- und Gasexporte stärker eindämmen. Tina Eck berichtet.
3: Präsident Trump muss nur noch unterschreiben und dass er das tun will, hat er schon angekündigt. Mit dem Gesetz kann er die 5 größten Käufer von russischem Öl und Gas mit Sanktionen belegen und auch jene Länder bestrafen, die Russland dabei helfen, Energiesanktionen zu umgehen. Vor allem China und Indien beziehen viel russisches Erdöl und diese Maßnahme könnte nun die Handelsbeziehungen weiter strapazieren. Der Kongress aber setzt mit dem Gesetz Kreml-Chef Putin unter Druck und auch Trump auf Putin einzuwirken, den Krieg zu beenden.
2: Soziale Netzwerke sollen für Kinder unter 13 Jahren in der EU künftig tabu sein. Das wünscht sich EU-Kommissionspräsidentin von der Leyen. Am Donnerstag will sie in Straßburg den formellen Vorschlag der EU-Kommission vorstellen. Bevor ein Mindestalter wirklich kommt, müssen aber noch das EU-Parlament und die Mitgliedstaaten zustimmen. Das kann Monate oder sogar Jahre dauern. Im tschechischen Atomkraftwerk Temelin, 60 Kilometer von der deutschen Grenze entfernt, hat es eine Panne gegeben. Der Reaktorblock 2 wurde außerplanmäßig heruntergefahren und vom Netz getrennt. Der Grund eine Fehlfunktion im Steuersystem. Techniker haben ein Bauteil ausgetauscht, weitere Kontrollen laufen noch. Der Betreiber rechnet damit, dass der Reaktor heute wieder ans Netz gehen wird. Aus dem Lech hat man jetzt zwischen Lechbruck und Steingarten ein Auto gezogen, das vor Jahrzehnten versenkt worden ist. Das rote Auto mit Kennzeichen ist aus dem Landkreis Ostallgäu und ist stark verwittert. Die AU-Plakette ist im August 1990 abgelaufen. Die Polizei geht von einem Diebstahl zwischen 1988 und 1990 aus und sucht jetzt nach Zeugen, die sich an einen ähnlichen Vorfall erinnern. Eine Strafe droht keinem mehr, da die Taten verjährt sind. Zum Fußball. Trotz schwacher Chancenverwertung ist Bayer Leverkusen mit einem Heimsieg in der Euroleague gestartet. Beim ersten internationalen Auftritt unter ihrem neuen Trainer Martinez setzte sich die Werkself mit 2:0 gegen den slowenischen Fußballmeister NK Celje durch. Am 15. Oktober geht's für Leverkusen in der Euroleague weiter. Dann muss man gegen Lech Posen ran.
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2: Die A73, Vorsicht, Bamberg-Nürnberg, da ist eine Person auf der Autobahn unterwegs zwischen Erlangen-Zentrum und Erlangen-Bruck, eine Person auf der Straße.
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0: größten Käufer von russischem Öl und Gas mit Sanktionen belegen und auch jene Länder bestrafen, die Russland dabei helfen, Energiesanktionen zu umgehen. Vor allem China und Indien beziehen viel russisches Erdöl und diese Maßnahme könnte nun die Handelsbeziehungen weiter strapazieren. Der Kongress aber setzt mit dem Gesetz Kreml-Chef Putin unter Druck und auch Trump auf Putin einzuwirken, den Krieg zu beenden.
1: Soziale Netzwerke sollen für Kinder unter 13 Jahren in der EU künftig tabu sein. Das wünscht sich EU-Kommissionspräsidentin von der Leyen. Am Donnerstag will sie in Straßburg den formellen Vorschlag der EU-Kommission vorstellen. Bevor ein Mindestalter wirklich kommt, müssen aber noch das EU-Parlament und die Mitgliedstaaten zustimmen. Das kann Monate oder sogar Jahre dauern. Das waren die Nachrichten um 5:30.
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1: Die A73, Vorsicht, Bamberg-Nürnberg, da ist eine Person auf der Autobahn unterwegs zwischen Erlangen-Zentrum und Erlangen-Bruck, eine Person auf der Straße.
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1: Es wird langsam echt immer frischer. 18 bis 21 Grad für den Donnerstag. Die Sonne lässt uns aber nicht im Stich. Ab heute Vormittag ist sie wieder voll im Einsatz.
0: Es ist 4 Uhr. 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
2: Ich bin Christian Lang. In den USA haben sowohl der Senat als auch das Repräsentantenhaus für ein neues Sanktionsgesetz gegen Russland gestimmt. Damit sollen russische Politiker und Unternehmer härter getroffen und vor allem die Öl- und Gasexporte eingeschränkt werden. Damit finanziert Russland seinen Angriffskrieg gegen die Ukraine. Im Repräsentantenhaus bekam das Gesetz eine breite Mehrheit von 262 zu 159 Stimmen. Jetzt geht es zur Unterschrift an US-Präsident Trump, der bereits seine Zustimmung signalisiert hat. Bundeswirtschaftsministerin Reiche schlägt zur Entlastung der Autofahrer vor, die Mehrwertsteuer für Benzin vorübergehend von 19 auf 7% zu senken. Eine solche Senkung könnte dort ansetzen, wo die Belastung unmittelbar spürbar sei, nämlich direkt an der Zapfsäule, so Reiche. Ähnlich sieht das Unionsfraktionschef Frei. Er sagte am Abend bei NTV,
3: dass die stark gestiegenen Preise dazu führen, dass auf alles ja nochmal eine deutlich höhere Mehrwertsteuer draufkommt. Das heißt, der Staat profitiert davon, dass der Rohölpreis höher ist. Davon etwas zurückzugeben und statt 19 nur 7% Mehrwertsteuer zu verlangen, wäre deswegen eine naheliegende Maßnahme.
2: 4 Tage vor der Landtagswahl in Mecklenburg-Vorpommern haben sich SPD-Ministerpräsidentin Schwesig und ihr Herausforderer von der AfD, Holm, ein TV-Duell geliefert. Vor allem Schwesig, die in den letzten Umfragen mit ihrer SPD aufgeholt hatte, war im Angriffsmodus. Schwesig beklagte beim Thema Migration, dass die AfD Hass und Hetze verbreitet. OpenAI, der Entwickler von ChatGPT, hat neue Fälle gemeldet, in denen sich seine KI in Tests unerwartet oder besorgniserregend verhalten hat. So hat ein Modell versucht, eigene Dateien ins Netz zu stellen, um sie später als scheinbare Quelle zu nutzen. In einem anderen Test sind fehlende Daten erfunden worden, ohne dass ChatGPT das zugegeben hat. Die Ära von Jürgen Klopp geht jetzt so richtig los. In genau einer Woche feiert Klopp seine Premiere als Bundestrainer beim Spiel gegen die Niederlande. Heute Vormittag um 10 stellt er den Kader für seine ersten 4 Spiele vor. Über 50 Spieler stehen dabei in der engeren Auswahl. 30 davon will er für die ersten Spiele einladen.
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2: Da sind wir schnell durch, die Straßen sind momentan überall frei.
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1: In den Donnerstag geht's noch mit ein bisschen Regen, aber die Regenwolken verziehen sich schnell. Und dann kommt die Sonne wieder durch. Im Mix mit Wolken bei 18 bis 21 Grad heute.
0: Es ist 4:30. 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
2: Ich bin Christian Lang. In den USA haben sowohl der Senat als auch das Repräsentantenhaus für ein neues Sanktionsgesetz gegen Russland gestimmt. Damit sollen russische Politiker und Unternehmer härter getroffen und vor allem die Öl- und Gasexporte eingeschränkt werden. Damit finanziert Russland seinen Angriffskrieg gegen die Ukraine. Im Repräsentantenhaus bekam das Gesetz eine breite Mehrheit von 262 zu 159 Stimmen. Jetzt geht es zur Unterschrift an US-Präsident Trump, der bereits seine Zustimmung signalisiert hat. Bundeswirtschaftsministerin Reiche schlägt zur Entlastung der Autofahrer vor, die Mehrwertsteuer für Benzin vorübergehend von 19 auf 7% zu senken. Eine solche Senkung könnte dort ansetzen, wo die Belastung unmittelbar spürbar sei, nämlich direkt an der Zapfsäule, so Reiche. Ähnlich sieht das Unionsfraktionschef Frei. Er sagte am Abend bei NTV,
3: dass die stark gestiegenen Preise dazu führen, dass auf alles ja nochmal eine deutlich höhere Mehrwertsteuer draufkommt. Das heißt, der Staat profitiert davon, dass der Rohölpreis höher ist. Davon etwas zurückzugeben und statt 19 nur 7% Mehrwertsteuer zu verlangen, wäre deswegen eine naheliegende Maßnahme.
2: Das waren die Nachrichten um 5:30.
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2: Da sind wir schnell durch. Die Straßen sind momentan überall frei.
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1: Hast du heute schon gelacht oder gelächelt? Keinen Grund dazu? Ein Tag, an dem ich nicht gelacht habe, ist ein verlorener Tag, hat einmal jemand gesagt. Da ist etwas Wahres dran. Ich lache gerne, oft auch mal über mich. Einer, der richtig lacht, der ist eins mit sich und der Welt. Ich fühle mich wohl bei den Menschen, die von Herzen lachen und sich freuen können. Bei so einem Menschen habe ich das Gefühl, er hat in seinem Herzen einen Ort, an dem es warm ist und dem keine Kälte etwas anhaben kann. Lachen, Fröhlichkeit und Humor, ohne diese Gaben ist unsere Welt trist und leer, finde ich. Lachen und Lächeln sind ansteckend, echt. Ich versuche es heute mal so. Ich lächle jemanden an und wer weiß, vielleicht lächelt er zurück. Mutiges Lächeln. Einen schönen Tag wünscht Elke von Winning, Pfarrerin im Donaudekanat Regensburg.

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1: Es wird langsam echt immer frischer. 18 bis 21 Grad für den Donnerstag. Die Sonne lässt uns aber nicht im Stich. Ab heute Vormittag ist sie wieder voll im Einsatz.
0: Es ist 5 Uhr. 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
2: Ich bin Christian Lang. Guten Morgen. In den USA hat nach dem Senat auch das Repräsentantenhaus für ein Sanktionsgesetz gestimmt, um Russland wegen des Ukraine-Kriegs stärker unter Druck zu setzen. Neben direkten Strafmaßnahmen gegen russische Politiker und Firmen soll das Gesetz die russischen Öl- und Gasexporte stärker eindämmen. Damit finanziert Russland seinen Angriffskrieg auf die Ukraine. Tina Eck berichtet.
3: Präsident Trump muss nur noch unterschreiben und dass er das tun will, hat er schon angekündigt. Mit dem Gesetz kann er die 5 größten Käufer von russischem Öl und Gas mit Sanktionen belegen und auch jene Länder bestrafen, die Russland dabei helfen, Energiesanktionen zu umgehen. Vor allem China und Indien beziehen viel russisches Erdöl und diese Maßnahme könnte nun die Handelsbeziehungen weiter strapazieren. Der Kongress aber setzt mit dem Gesetz Kreml-Chef Putin unter Druck und auch Trump auf Putin einzuwirken, den Krieg zu beenden.
2: Soziale Netzwerke sollen für Kinder unter 13 Jahren in der EU künftig tabu sein. Das wünscht sich EU-Kommissionspräsidentin von der Leyen. Heute Vormittag will sie in Straßburg den formellen Vorschlag der EU-Kommission vorstellen. Bevor ein Mindestalter wirklich kommt, müssen aber noch das EU-Parlament und die Mitgliedstaaten zustimmen. Das kann Monate oder sogar Jahre dauern. OpenAI, der Entwickler von ChatGPT, hat neue Fälle gemeldet, in denen sich seine KI in Tests unerwartet oder besorgniserregend verhalten hat. So hat ein Modell versucht, eigene Dateien ins Netz zu stellen, um sie später als scheinbare Quelle zu nutzen. In einem anderen Test sind fehlende Daten erfunden worden, ohne dass ChatGPT das zugegeben hat. Bekommen die Obi-Baumärkte Markenschutz für ihre typische Farbe Orange? Darüber entscheidet heute der Bundesgerichtshof. Obi sieht die knallige Hausfarbe als wichtigen Teil der eigenen Markenidentität und ließ den Farbton als Farbmarke eintragen. Andere Baumarktketten wehren sich dagegen, beantragten die Löschung und bekamen beim Bundespatentgericht Recht. Jetzt muss der BGH klären, ob Orange exklusiv zu Obi gehören darf. Zum Fußball. Trotz schwacher Chancenverwertung ist Bayer Leverkusen mit einem Heimsieg in die Euroleague gestartet. Beim ersten internationalen Auftritt unter ihrem neuen Trainer Martinez setzte sich die Werkself mit 2:0 gegen den slowenischen Fußballmeister NK Celje durch. Am 15. Oktober geht's für Leverkusen in der Euroleague weiter. Dann muss man gegen Lech Posen ran.
4: Das war unser News-Update. Wir schauen noch kurz, was der Verkehr macht. Und da ist es so früh am Morgen noch ruhig in Niederbayern. Blitzer sind noch nicht so weit um die Zeit. Wenn ihr einen stehen seht, dann Anruf oder WhatsApp an die 0800 14 15 800.
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6: Schönen guten Morgen. Wenn ihr noch ein bisschen Orientierung braucht, es ist Donnerstag, der 17. September. Gerade mal 5 Uhr vorbei. Die Sonne, die sehen wir erst in ungefähr einer Stunde. Dauert ja noch ein bisschen.
4: Wenn sie überhaupt kommt. Aber wir machen euch jetzt wach mit dem Musikmix deines Lebens. Michael Patrick Kelly ist dabei. Adele oder die Dire Straits. Money for nothing.
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0: Schön war es im Sommer bei Michael Patrick Kelly im Schloss Tüssling. Einige von euch waren mit uns dabei. 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Wir schicken euch weiter zu den Konzerthighlights. Hier steht noch einiges an. 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
1: Schönen guten Morgen bei den Muntermachern. Gleich 4:15 war es schon wieder Donnerstag, der 17. September. Heute der Tag der alten Freunde. Also auf alle Fälle heute nochmal zum Telefon greifen und auf einen Trinktreffen vielleicht? Donnerstag, da geht es schon mal.
0: Der erste Film mit Ton hat heute Geburtstag. Vor 103 Jahren ist der aufgeführt worden, in Berlin damals. Und Titel war Der Brandstifter.
1: Das Taxi hat auch Geburtstag. Vor 133 Jahren hat das zum ersten Mal Fahrgäste durch die Gegend kutschiert. Natürlich im Autoland Deutschland. Am 17. September 1893 in Dessau. 15 Kilometer haben damals übrigens eine Mark gekostet.
0: Geburtstagskinder haben wir auch heute. Ex-Rennfahrer Damon Hill wird 66. Was hat der sich für Rennen mit Schumi geliefert? Da war die Formel 1 noch richtiges Autorennen.
1: Eine Bergsteigerlegende hat heute auch Geburtstag. Reinhold Messner, der wird 82. Ob der jetzt mit dem Yeti zusammen feiert, ist ein Geheimnis.
0: Und Musiker Flo Rida wird heute 47.
1: Unser Tageshit heute, der kommt von einer ganz großen. Vor 15 Jahren, da ist Adele auf Platz 1. Eins der Charts mit Someone Like You. 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

0: Lil Nas X ist eine kleine Skandalnudel, das Kerlchen. Spaziert frühmorgens nur in Unterhosen und Cowboystiefeln durch L.A. War immer noch zu viel. Er hat sich dann komplett nackig gemacht.
1: Ja, leider hat er dann aber auch noch die Polizisten attackiert, die ihn einsammeln wollten. Einer Haft wegen schwerer Körperverletzung ist er ausgekommen, wenn er sich in Therapie begibt. Darum war es jetzt lange still um ihn. Aktuell arbeitet er an seinem neuen Album.
0: Auf ein Album von Coldplay müssen wir dagegen noch länger warten. Die haben aktuell ihre Tour verlängert bis weit ins kommende Jahr rein.
1: Was auch gut ist, weil sie haben ja immer angekündigt, dass es von ihnen nur 12 Alben geben wird. 10 sind schon draußen, Nummer 11 wird ein Experiment, ein Musical. Und dann kommt irgendwann noch Nummer 12 mit dem Namen Coldplay. Und dann war's das.
0: Die Nummer hier, die ist schon eine Zeit her, aus ihrem 5. Album, Paradise.

0: So, es geht zwar gerade erstmal auf 17:30 zu. Matthias Löw, der ist aber schon parat. Er hat jetzt das erste News-Update des Tages für uns.
1: Schockanrufe. Da glauben wir mittlerweile viel drüber zu wissen, aber die Kriminellen sind uns immer einen Schritt voraus. Der Polizei auch. Mehr dazu gleich.
0: Vor den Nachrichten noch ein kurzer Blick zum Wetter.
1: Ja, heute ist es deutlich kühler als die letzte Zeit. Noch ist es auch deutlich bewölkter. Später wechseln sich Sonne und Wolken ab. Trotzdem kann vereinzelt noch ein Schauer durchziehen. Dazu 18 bis 22 Grad.
0: Morgen werden die Wolken dann mehr. Meistens bleibt es noch trocken bei rund 20 Grad.
2: Es ist 17:30. 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
3: mit Matthias Löw. Künstliche Intelligenz ist sehr praktisch, leider auch für Kriminelle. Telefonbetrüger nutzen KI zum Beispiel dafür, die Stimme von Familienangehörigen ihrer Opfer zu klonen. So werden die Schockanrufe noch überzeugender. Wenn also Täter KI einsetzen, kann das die Polizei vielleicht auch? Ludwig Waldinger vom Bayerischen Landeskriminalamt sagt uns im Interview:
4: Wir haben natürlich Programme und Tools und Ähnliches, die unsere Arbeit unterstützen. Aber für uns ist es Polizei sehr, sehr wichtig. Die künstliche Intelligenz darf nicht die Entscheidung über eine Maßnahme treffen. Eine KI einzusetzen, um eine KI aufzudecken, bringt wiederum nichts.
3: Entscheidungen bei der Polizei sollen weiter nur Menschen treffen, sagt der Experte.
5: Der Blick in die Regionen mit unseren Niederbayern-Reportern. Stadt Dingolfing. Aktuell.
6: Er ist Bayerns letzte Wiesn, der Dingolfinger Kirtar. In einem Monat wird hier in der Stadt schon gefeiert. Und eins ist klar, wir Besucher sollen uns sicher fühlen. Darum hat der Festausschuss jetzt das Sicherheitskonzept beschlossen. Polizei, Feuerwehr, Security und BRK beraten sich täglich. Ein Organisationsstab ist durchgehend besetzt. Zufahrten werden mit Bemosteinen und mobilen Fahrzeugsperren gesichert. Außerdem sind Cannabis und Messer rund ums Kirtar Gelände verboten. Aus Dingolfing, Tabea Mann.
5: Der Sport in der Region.
7: Für Tigers-Fans ist die Durststrecke endlich vorbei. Die neue DEL-Saison geht los. Heute Abend auswärts gegen die Eisbären Berlin. Das Saisonziel ist ganz einfach, sagt Tigers-Coach Craig Woodcroft.
8: Ich sage euch, was ich den Spielern beim ersten Treffen gesagt habe. Wir wollen mehr.
7: Dieses Mehr müssen die Tigers aber vorerst ohne Moritz Kuckuck schaffen. Der 21-Jährige fällt wegen einer Viruserkrankung auf unbestimmte Zeit aus. Aus dem Eisstadion am Pulverturm, Lisa Grubwinkler.
2: Und jetzt maximal informiert über Deutschland und die Welt.
3: In der Oberpfalz ist gestern Abend ein Regionalzug gegen einen umgestürzten Baum geknallt. Aber zum Glück ist keiner der 35 Fahrgäste verletzt worden. Die Lokführerin hat allerdings einen Schock erlitten. Nach der notdürftigen Reparatur konnte der Zug nach Amberg weiterfahren. Soziale Netzwerke sollen für Kinder unter 13 in der EU künftig tabu sein. Das wünscht sich EU-Kommissionspräsidentin von der Leyen. Heute Vormittag will sie den formellen Vorschlag der EU-Kommission präsentieren. Die Umsetzung kann aber Jahre dauern. Die EU will enger mit Kanada zusammenarbeiten und das passt US-Präsident Trump gar nicht. Er droht der EU darum mit hohen Zöllen. Trump bezeichnet die enge Zusammenarbeit mit Kanada als mögliche feindselige Handlung. Soweit unser News-Update. Mehr gibt's auf der Website und in der App.
1: Das war unser News-Update. Wir schauen noch kurz, was der Verkehr macht. Und da ist es so früh am Morgen noch ruhig in Niederbayern. Blitzer sind noch nicht so weit um die Zeit. Wenn ihr einen stehen seht, dann Anruf oder WhatsApp an die 0800 14 15 800.
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1: 17:30 durch. Ach, es ist noch so schön ruhig im Haus. Die Kids schlafen noch. Da können wir in Ruhe die ersten Arbeiten erledigen.
0: Ja, Frühstück machen könnt ihr euch sparen. Warum? Erfahren wir gleich. Vorher eine Runde Musik mit einem 80er von Hall & Oates und einem Millennium-Hit von Snow Patrol.
1: Nico Santos, der schickt uns einen ersten Sonnenstrahl. Ray of Light.
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0: Mars und schon haben wir bessere Laune. Es gibt ja diesen vollkommen sinnlosen Satz, den Eltern von Teenagern morgens sagen.
1: Handy weg.
0: Ja, das auch. Nee, aber ich meine, ist doch wenigstens noch irgendwas.
1: Warum ist der jetzt sinnlos?
0: Ja, weil wir uns den genauso gut schenken können. Die Antwort ist eh klar. Kein Hunger. Und mitnehmen wollen sie auch nichts. Weg sind sie.
1: Ja, kenne ich. Und 3 Stunden später kaufen sie sich dann irgendwo was, das zu 80% aus Zucker besteht.
0: Liebe Eltern, ihr habt aber recht. Es gibt jetzt eine Studie dazu.
1: Forscher haben Jugendliche untersucht, die normalerweise nie frühstücken. Ein Teil davon hat normales Frühstück bekommen, ein anderer Teil eiweißreiches Frühstück und ein weiterer Teil nix.
0: Und Ergebnis? Die Frühstücker, die haben später am Tag weniger Süßigkeiten und Desserts gegessen. Besonders deutlich war es bei denen mit viel Protein am Morgen.
1: Ah, jetzt haben wir nur noch ein Problem. Wie sagen wir das unseren Kindern? Wahrscheinlich wird sie das nicht allzu sehr interessieren.
0: Wahrscheinlich, nee. Da steckt der Teufel jetzt im Detail bei dieser Studie. Aber immerhin wissen wir jetzt, dass wir recht haben.
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1: Ach, schön war da unser Sommer, oder? Und wer kann, der hat noch einen draufgelegt und ist in den Urlaub. Vielleicht auch nach Italien?
2: Naja, wenn nicht, auch nicht so wild, dann holen wir Italien jetzt eben nach Niederbayern. Wir verlängern den Sommer mit Italo-Pop aus den 80ern. Mattia Bazzar, Ti sento.

0: Ja, mit einer Tasse Kaffee voll überzeugend. Wir hören Italien und können es schmecken.
1: Boah, einen kurzen Moment habe ich jetzt echt befürchtet, du fängst jetzt schon mit Aperol Spritz an oder so. Limoncello. Aber Kaffee ist schon okay.
0: Wir bleiben noch ein bisschen in den 80ern mit Bananarama, Venus, gleich bei den Muntermachern. Und zwischen der ganzen 80er-Nostalgie jetzt ein bisschen Neuzeit. Die Nachrichten mit Matthias Löw.
1: Überall wird gekürzt, vor allem bei den Sozialleistungen. Jetzt wird's laut. Mehr dazu gleich. Vorher schauen wir noch kurz aufs Wetter. Was ist denn da geboten?
0: Ja, da gibt's heute wettertechnisch einmal alles querbeet durch. Sonne, Wolken, ab und zu vielleicht ein kurzer Regenschauer und so um die 20 Grad.
1: Morgen ist momentan noch ziemlich unsicher, sieht aber ähnlich aus und auch die Temperaturen bleiben gleich.
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3: Es ist 6 Uhr. 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
4: mit Matthias Löw. Die Bundesregierung spricht vom Herbst der Reformen. Gesetzesänderungen sind unter anderem bei der Renten-, Arbeitszeit-, Gesundheitsvorsorge und Pflege geplant. Ein Sozialabbau, meinte Gewerkschaft Verdi und ruft bundesweit zu Kundgebungen auf. Kommende Woche Samstag wird in Nürnberg protestiert. Monika Linzmeier von Verdi Niederbayern weiß, ob auch unsere Region mitgenommen wird.
5: Sicher. Machen 16 Buslinien in Niederbayern allein. Die fahren vom Bayerischen Wald bis Moosburg, gibt es Zustiegsmöglichkeiten an der Grenze von Oberbayern, zum Beispiel fürs Biwak, bis kurz vor Ringsburg, Kelheim. Also kreuz und quer durch ganz Niederbayern gibt es Busse.
4: Für die kostenlosen Busse können sich alle Niederbayern anmelden. Insgesamt wird mit 15.000 Teilnehmern gerechnet.
3: Der Blick in die Regionen mit unseren Niederbayern-Reportern. Landkreis Straubing-Bogen aktuell.
6: Was geht auf dem Immobilienmarkt in der Region? Einiges, zeigt ein neuer Bericht für die Jahre 2024 und 2025. Über 2000 Kaufurkunden sind registriert worden. Die meisten davon bei unbebauten Grundstücken. Für insgesamt 146 Millionen Euro wechseln die ihre Besitzer. Deutlich mehr wert sind die bebauten Grundstücke. Obwohl weniger von ihnen verkauft worden sind, liegt der Umsatz bei über 290 Millionen Euro. Am beliebtesten sind Ein- und Zweifamilienhäuser. Aus Straubing, Emma Schmieder.
3: Neues aus der Region.
7: Rund 60 Kilometer von der niederbayerischen Grenze entfernt steht in Tschechien das umstrittene Atomkraftwerk Temelin. Hier kommt es jetzt zu einer weiteren Panne. Darum hat der Betreiber den zweiten Reaktorblock außerplanmäßig runtergefahren und vom Netz genommen. Der Fehler ist mittlerweile behoben. Heute soll der Reaktor wieder hochgefahren werden. Aus der Umweltredaktion Martina Lesser.
3: Und jetzt maximal informiert über Deutschland und die Welt.
4: In der Oberpfalz ist gestern Abend ein Regionalzug gegen einen umgestürzten Baum geknallt, aber zum Glück ist keiner der 35 Fahrgäste verletzt worden. Die Lokführerin hat allerdings einen Schock erlitten. Nach der notdürftigen Reparatur konnte der Zug nach Amberg weiterfahren. Soziale Netzwerke sollen für Kinder unter 13 in der EU künftig tabu sein. Das wünscht sich EU-Kommissionspräsidentin von der Leyen. Heute Vormittag will sie den formellen Vorschlag der EU-Kommission präsentieren. Die Umsetzung kann aber Jahre dauern. Die EU will enger mit Kanada zusammenarbeiten und das passt US-Präsident Trump gar nicht. Er droht der EU darum mit hohen Zöllen. Trump bezeichnet die enge Zusammenarbeit mit Kanada als mögliche feindselige Handlung. Soweit unser News-Update. Mehr gibt's auf der Website und in der App.
1: Danke, Matthias. Wir schauen noch ganz kurz auf die Straßen und da schaut's ruhig aus. Ihr kommt gut durch. Wo stehen sie denn, die Blitzer? Wir haben nämlich noch keinen. Ihr vielleicht? Dann klingelt durch oder schickt uns eine WhatsApp an die 0800 14 15 800. Kommt gut an.
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0: Prominentes Geburtstagskind heute, Anastasia, die wird echt schon 58.
1: Nee, das geht nicht.
0: Doch, das geht schon so, wie bei jedem halt.
1: Nee, dann anders. Das passt nicht. Ich habe die letztes Jahr in Regensburg beim Konzert im Schloss von Turn und Taxis gesehen. Die ist jung wie immer. Also so ewige 20. So viel Energie, so viel Style und die Figur.
0: Tja, siehste, Reinhold Messner, der wird übrigens 82, geht auch irgendwie. Und der hüpft immer noch von Berg zu Berg, oder?
1: Fallen euch noch Beispiele ein? Wer ist in unserem Kopf immer gleich jung?
0: Musik wird auch nicht alt, nur besser. Zum Beispiel die Four Non Blondes oder ganz zeitlos Nickelback. Und jetzt ein ewig junger 80er-Kult-Hit.
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0: Self-aware. Tja, die Deutschen, ne? Die waren in den anderen Ländern schon mal beliebter als zurzeit.
1: Naja, kein Wunder, gilt aber nicht für uns Bayern. Ne?
0: Nee. Und wie heben wir uns ab von den Piefkes? Genau, mit der Sprache.
1: Und damit auch unsere Wahlbayern eingebürgert werden, gibt's jetzt wieder Nachhilfe. Schwieriges Wort dieses Mal.
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3: Hamperer. Na, das ist nicht der kleine Bruder vom Hampelmann. Ein Hamperer ist ein armer Tropf. Ohne Ansehen, ohne Einfluss. Einer, den keiner ernst nimmt. Das ist der, der in seine eigene Mausefalle tappt und noch fragt, wer die aufgebaut hat. Wenn's ihm einen Mikrowellenherd gibst, dann fragt er die, ob man damit an Netflix schauen kann. Das ist ein Hamperer. Großherzig, gutmütig, aber nicht geeignet für geistige Höchstleistungen. Er ist wie der Watschenbaum auf zwei Beinen. Wenn irgendwas schiefläuft und der Hamperer ist in der Nähe, dann haben die anderen wenigstens einen Grund.
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0: Nickelback, die viel diskutierte Band aus Kanada. Angeblich die schlechteste, ja oder meistgehasste Band der Welt und damit unglaublich erfolgreich. Jetzt kommt dann das 11. Studioalbum raus, am 30. Oktober ist es soweit. Woher dieser komische Ruf kommt, ist immer noch nicht ganz geklärt und also wenn ich jetzt ehrlich bin, ich verstehe es auch nicht. Klingen doch echt gut.
1: Ja, ich glaube, das ist mittlerweile echt nur noch ein PR-Gag. Aber ihre Fans, die klingen nicht so gut. Vor kurzem haben in Kanada nämlich Wanderer die Rettung alarmiert, weil sie markerschütternde Hilfeschreie aus dem Wald gehört haben. Die Retter haben dann aber nur eine Gruppe Camper gefunden und die haben extrem laut und mindestens genauso falsch Nickelback-Songs gekrönt.
0: Schön. Vor kurzem war Milo live bei uns in Dingolfing. Ja, da haben vermutlich auch ganz viele von euch mitgesungen, aber mal besser, die Rettung hat niemand alarmiert. Ihr könnt gleich wieder üben. Er kommt als nächstes in der Playlist.
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1: Guten Morgen am Donnerstag, gleich wird's 6:30. Matthias Lüfte macht sich schon bereit für unser News-Update.
2: Die KI richtet sich gegen uns. Eine Horrorvorstellung. Ob die berechtigt ist? Dazu gleich mehr.
1: Und noch schnell der Wettercheck.
2: Naja, das ist heute ein Tag, an dem wir den halben Kleiderschrank mitschleppen werden. Sonne ist dabei, Wolken auch und ganz vereinzelt kann es noch mal kurz nass werden. Ja, mit 18 bis 22 Grad ist es deutlich kühler. Morgen sieht im Moment ähnlich aus bei ähnlichen Temperaturen, ungefähr um die 20 Grad.
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4: Mit Matthias Löw. Die künstliche Intelligenz löscht uns in den kommenden 10 Jahren aus, sagt ein Mitarbeiter von KI-Anbieter OpenAI. Die Tech-Konzerne ziehen deswegen bei der Entwicklung die Notbremse, sie wollen mehr Kontrolle. Aber ist die Gefahr überhaupt realistisch? Dagmar Schuller ist Professorin für angewandte KI an der Hochschule Landshut.
5: Also ich glaube persönlich nicht daran, dass das der Fall sein kann. Natürlich kann man nie Dinge hundertprozentig ausschließen, wie das in der Statistik nun mal so ist. Aber in dem Fall muss ich ganz ehrlich sagen, man muss schon immer schauen, in welcher Art und Weise er das sozusagen mitteilt oder mit welchen Intentionen. Und ich glaube, da kann man die eine und die andere Seite immer interpretieren.
4: Die plötzliche KI-Panik kann laut der Expertin auch wirtschaftliche und politische Gründe haben.
3: Der Blick in die Regionen mit unseren Niederbayern-Reportern. Landkreis Straubing-Bogen aktuell.
6: Hinter uns liegt ein Top-Freibadsommer. Hier in Mitterfels ist es aber schon längere Zeit nichts mit ins Wasser springen. Aber lange sitzen die Freibadbesucher nicht mehr auf dem Trockenen. Die Sanierung des Panoramabads hat begonnen. Das alte Bad bekommt eine komplette Runderneuerung. Wenn alles nach Plan läuft, können in kommendem Juni wieder die ersten Badegäste ins Wasser springen. Aus Mitterfels, Daria Felsner.
3: Landkreis Dingolfing-Landau, aktuell.
7: Flache Wiesen, feuchte Stellen. Für den Kiebitz eigentlich ein Paradies. Aber im Wallisdorfer Moos wird es für den seltenen Vogel immer schwieriger. Schuld ist die Trockenheit. In diesem Jahr haben 30 Kiebitzpaare weniger gebrütet. Deshalb graben Naturschützer jetzt Furchen, in denen Regenwasser länger stehen bleibt. Im Frühjahr soll der stark gefährdete Kiebitz wieder bessere Bedingungen zum Brüten finden. Aus dem Wallersdorfer Moos, Petra Jakobs.
3: Und jetzt maximal informiert über Deutschland und die Welt.
4: Beim Tanken könnte es schon bald günstiger werden. Unionsfraktionschef Frei hält eine Entlastung schon zum 1. Oktober für möglich. Im Gespräch sind eine niedrigere Energiesteuer oder eine geringere Mehrwertsteuer auf Kraftstoffe. Bargeld einstecken oder doch lieber die Karte zücken? Für viele ist die Antwort klar. Die Mehrheit der Deutschen will möglichst überall bargeldlos zahlen können, zeigt eine aktuelle Umfrage. Für Jürgen Klopp wird's jetzt ernst. In genau einer Woche gibt er sein Debüt als Fußball-Bundestrainer gegen die Niederlande. Heute Vormittag stellt er seinen Kader für die ersten 4 Spiele vor. Soweit unser News-Update. Mehr gibt's auf der Website und in der App.
2: Danke, Matthias. Wir checken noch schnell den Verkehr. Ja, langsam wird's lebhafter auf den Straßen. Der Berufsverkehr setzt ein, aber bisher läuft alles störungsfrei. Wo stehen sie denn, die Blitzer? Wir haben nämlich noch keinen. Ihr vielleicht? Dann klingelt durch oder schickt uns eine WhatsApp an die 0800 14 15 800. Kommt gut an.
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1: Gerade mal 6:30 vorbei, trotzdem Zeit für ein Duell. Und weil es zu früh ist, gehen wir es entspannt an.
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2: Na komm, also so kurz nach den Sommerferien, das ist doch easy. Da sind wir ja echt alle noch entspannt.
1: Ja, wunderbar. Also dann kannst du gleich mal anfangen. Was ist dein Tipp?
2: Paul van Dyk.
1: Hoppala.
2: Naja, nix hoppala. We are alive.
8: We're alive.
1: Und Das nennst du jetzt entspannt. Mhm. Warst du vielleicht ein bisschen zu viel in den Clubs auf Mykonos?
2: Ach geh, komm. Das ist halt cool entspannend. Was hast denn dann du?
1: Also, ich würde lieber die hier hören.
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1: Limp Bizkit mit Behind Blue Eyes.
2: Langweilig. Es ist 6:30 durch, wir wollen wach werden. Damit ist es echt unmöglich.
1: Ja, von wegen überhaupt nicht. Das ist ehrliche, handgemachte Musik, nicht irgendwie so ein Computerzeugs.
2: Jetzt warten wir einfach mal ab, was Niederbayern hören will. Ihr sagt uns, welchen Song wir spielen sollen. Paul van Dyk, We Are Alive oder Limp Bizkit, Behind Blue Eyes.
1: Abstimmen geht wie immer auf Facebook oder Instagram oder unter unserer WhatsApp 0800 14 15 800.
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0: Donnerstag in der ersten Woche nach den Sommerferien. Wir sind immer noch so ein kleines bisschen im Urlaubsmodus. Also gehen wir den Tag jetzt noch gechillt an.
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0: Zwei Songs zur Auswahl und die Alex, die versteht echt unter Entspannung das hier. Paul van Dyk mit We're Alive.
1: Ja, also wenn du irgendwo im Süden in einem Strandclub bist, wird genau sowas gespielt. Das ist mega entspannend. Jörg mag lieber klassisch und handgemacht. Und drum den hier. No one knows what it's like. Limp Bizkit, Behind Blue Eyes.
0: Na, jetzt müssen wir nur noch schauen, was ihr hören wollt. Alex, wie schaut's aus?
1: Oh, nicht gut.
0: Naja, ich hab's doch gleich gesagt, dass dieses Elektro-Gewumse von dir zu krass ist für die
1: ja,
0: Zeit.
1: Ja, wenn du mich ausreden lässt, nicht gut für dich.
0: Wie? Komm, lass mal sehen. Also, Michelle, die schreibt, ich habe Paul van Dyk live gesehen. Das ist so unglaublich, was der für eine Show macht. Ganz klar, We Are Alive.
1: Ja, du kannst gerne noch weiterlesen, gell? Ciprian, der war auf Ibiza und der Titel war einer seiner Lieblingssongs dort. Tami schreibt jetzt nicht, ob sie auch irgendwo im Club war, aber sie sagt, Sonnenaufgang mit Paul van Dyk? Entspannter geht's nicht.
0: Ja, Sonnenaufgang war aber schon.
1: Also dir ist keine Ausrede zu blöd, oder?
0: Okay, dann gestehen wir das jetzt ein. Niederbayern steht heute Morgen ziemlich eindeutig auf chilligen Electrobeat von Paul van Dyk. We're Alive, Gewinner unseres Hit-Duells.
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18: Tja, also der Himmel, der bringt ihm Glück. Erst hat er nur in die Sterne geschaut und jetzt ist er direkt im Himmel. Wobei das jetzt eher sinnbildlich für eine Person steht.
19: Trotzdem, er bleibt bei seinem Konzept ganz neu und schon bei uns in der Playlist. Mal Smith mit Heaven.

0: Sterne stehen einfach gut für ihn. Mark Smith mit Heaven.
1: Gleich geht's zauberhaft weiter bei uns. Mit Queen. A Kind of Magic.
0: Keine Zauberei, sondern harte Realität. Jetzt unser News-Update.
1: Schockanrufe. Da glauben wir mittlerweile viel drüber zu wissen, aber die Kriminellen sind uns immer einen Schritt voraus. Der Polizei auch. Mehr dazu gleich. Noch kurz der Blick zum Himmel. Was macht denn das Wetter?
0: Schaut ganz gut aus im Moment. Sonne und Wolken teilen sich den Himmel. Nur ganz vereinzelt kann es noch kurz regnen. Mehr als 20 Grad werden es heute nicht. Morgen wird es dann wolkiger. Große Regenmengen sind aber erstmal nicht das Thema.
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6: Mit Matthias Löw. Künstliche Intelligenz ist sehr praktisch, leider auch für Kriminelle. Telefonbetrüger nutzen KI zum Beispiel dafür, die Stimme von Familienangehörigen ihrer Opfer zu klonen. So werden die Schockanrufe noch überzeugender. Wenn also Täter KI einsetzen, kann das die Polizei vielleicht auch? Ludwig Waldinger vom Bayerischen Landeskriminalamt sagt uns im Interview:
7: Wir haben natürlich Programme und Tools und Ähnliches, die unsere Arbeit unterstützen. Aber für uns ist es Polizei sehr, sehr wichtig. Die künstliche Intelligenz darf nicht die Entscheidung über eine Maßnahme treffen. Eine KI einzusetzen, um eine KI aufzudecken, bringt wiederum nichts.
6: Entscheidungen bei der Polizei sollen weiter nur Menschen treffen, sagt der Experte.
8: Der Blick in die Regionen mit unseren Niederbayern-Reportern. Stadt Straubing, aktuell.
9: Geschlossen, um Geld zu sparen. Betroffen davon das Gäubodenmuseum hier in der Stadt. Aber die Schließung während der Wintermonate ist wohl ab 2028 Geschichte, auch weil die Einsparungen eher übersichtlich sind. Oberbürgermeister Markus Pannermeier.
10: Nur 27 ist die Situation so, da argumentiert der Professor Mosbauer, glaube ich, völlig zu Recht, dass er Umbaumaßnahmen vorhat im Museum, wo ohnehin schließen müsste. Und deshalb war sein Plädoyer, das jetzt im Jahr 2027 nochmal so zu machen mit der Schließung, aber gleichzeitig auch seine Bitte, dann ab dem Jahr 28 wieder zur ursprünglichen Regelung zurückzukehren.
9: Das Thema kommt bald im Stadtrat auf den Tisch. Aus dem Straubinger Rathaus, Michaela Gröber.
11: Der Sport in der Region.
12: Für Tigers-Fans ist die Durststrecke endlich vorbei. Die neue DEL-Saison geht los. Heute Abend auswärts gegen die Eisbären Berlin. Das Saisonziel ist ganz einfach, sagt Tigers-Coach Craig Woodcroft.
13: Ich sage euch, was ich den Spielern beim ersten Treffen gesagt habe. Wir wollen mehr.
12: Dieses Mehr müssen die Tigers aber vorerst ohne Moritz Kuckuck schaffen. Der 21-Jährige fällt wegen einer Viruserkrankung auf unbestimmte Zeit aus. Aus dem Eisstadion am Pulverturm, Lisa Grubwinkler.
5: Und jetzt maximal informiert über Deutschland und die Welt.
6: Beim Tanken könnte es schon bald günstiger werden. Unionsfraktionschef Frei hält eine Entlastung schon zum 1. Oktober für möglich. Im Gespräch sind eine niedrigere Energiesteuer oder eine geringere Mehrwertsteuer auf Kraftstoffe. Bargeld einstecken oder doch lieber die Karte zücken? Für viele ist die Antwort klar. Die Mehrheit der Deutschen will möglichst überall bargeldlos zahlen können, zeigt eine aktuelle Umfrage. Für Jürgen Klopp wird's jetzt ernst. In genau einer Woche gibt er sein Debüt als Fußball-Bundestrainer gegen die Niederlande. Heute Vormittag stellt er seinen Kader für die ersten 4 Spiele vor. Soweit unser News-Update. Mehr gibt's auf der Website und in der App.
1: Danke dir, Matthias. Jetzt schauen wir noch schnell auf die Straßen und auf den Verkehr. Ja, wir kennen es ja, der übliche Berufsverkehr. An den bekannten Kreuzungen und Ampeln dauert es wieder länger. Alles in allem geht's aber gut vorwärts. Im Moment ist noch alles ruhig. Solltet ihr einen Blitzer entdecken, meldet ihn uns einfach telefonisch oder per WhatsApp an die 0800 14 15 800.
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0: Donnerstag, der 17. September, ja, auf den Tag genau vor 48 Jahren, da hat Queen ihr Video zu Bicycle Race gedreht. Und die waren damals schon ein bisschen exzentrisch.
1: Ja, kann man so sagen. Für dieses Video sind 65 nackte Models auf Fahrrädern durchs Wimbledon Greyhound Stadium gefahren. Ja, das Dumme an der Geschichte, das waren Mieträder. Und als die Verleihfirma dann erfahren hat, was mit den Rädern gemacht worden ist, hat sie verlangt, dass Queen die benutzten Fahrradsättel kauft.
0: Wir haben sie jetzt dann gleich in der Playlist. Allerdings mit A Kind of Magic. Und dazu was Aktuelles mit Lost Frequencies und eine ganz entspannte Nummer mit Mark Cohn. Walking in Memphis.

0: Heute ist der 17. September. Vor 5 Tagen, also am 12., da war es soweit. Der erste Auftritt von Céline Dion nach 6 Jahren Zwangspause.
1: Ja, und schon nach den ersten Sekunden hat sie abbrechen müssen. Gott sei Dank nicht, weil ihr Körper die Belastung nicht gepackt hat, sondern weil sie einfach ergriffen war.
0: Und als sie sich gefangen hat, da hat sie sich an die Fans gewandt. Ich habe ein Versprechen gegeben, zurückzukommen. Und hier bin ich nun, singe für euch, singe für mich, singe für das Leben. Gänsehaut.
1: Dann hoffen wir mal, dass sie wirklich alle geplanten 16 Shows bis zum 17. Oktober durchziehen kann. Und im kommenden Jahr sollen ja dann noch weitere mit dazukommen. Die besten Wünsche von uns an Céline Dion. Und jetzt gibt's mehr Nachrichten, nicht auf Französisch, sondern auf Niederbayerisch.
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3: Ich bin der Nickel Andi, grüß euch. Zu Europa sollen Kinder und junge Leute nicht mehr so leicht an sozialen Medien kommen, wie man sagt. Unter 13 soll es künftig kein Instagram, TikTok oder sonst was geben, heißt's. Wie das genau ausschauen soll, wird von der Leyen Uschi Heitz Brüssel vorstellen. Wie viel Datenschutz muss daheim sein, also im privaten Bereich? Darüber entscheidet heute der Bundesgerichtshof. Es geht um Videoaufnahmen in der Familie, die keiner mitkriegt, oder auch um WhatsApp-Nachrichten, die weitergeleitet werden, ohne dass man es weiß. Der Klopp-Jürgen, der neue Fußball-Bundestrainer, stellt heute seinen ersten Kader vor. Geht dort um seine ersten 4 Spiele. Das erste wird dies gegen Holländer sein. So, jetzt kennt's euch aus. Servus, macht's es gut.
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0: Tja, ist denn schon wieder Weihnachten?
1: Noch nicht ganz, aber ein bisschen mehr als 100 Tage sind es noch. Die Vorbereitungen in Straubing, die laufen schon auf Hochtouren. Und wir suchen zusammen mit der Stadt das Straubinger Christkind.
0: Markus Pannemeyer jetzt da, guten Morgen. Wir machen also wieder mal gemeinsam den nächsten Streich. Als Oberbürgermeister gesprochen, was bedeutet denn das Christkind für die Stadt?
2: Das Straubinger Christkindl repräsentiert uns sozusagen, auch die Stadt in der Vorweihnachtszeit, ist, wenn man so will, eine wichtige Botschafterin, ein wichtiges Symbol auch, gerade in der Vorweihnachtszeit, und nimmt auch sehr viele Termine. Wow, also es sind schon auch repräsentative Termine.
1: Wer wird das nächste Straubinger Christkind? Vielleicht du. Alle Infos und Bewerbung bei uns auf der Homepage auf maximalradio.de.
0: Bei uns geht's gleich so weiter. George Ezra und Paradise.
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3: Guten Morgen am Donnerstag, gleich wird's 7:30. Matthias Löw, der gibt euch jetzt wieder ein News-Update mit auf den Weg in die Arbeit.
4: Immer mehr Einsparungen und Kürzungen, vor allem im sozialen Bereich. Jetzt wehren sich die Ersten. Was genau da los ist, erfahren wir gleich.
3: Vor den Nachrichten noch ein kurzer Blick zum Wetter.
4: Ja, heute ist es deutlich kühler als die letzte Zeit. Noch ist es auch deutlich bewölkter. Später wechseln sich Sonne und Wolken ab. Trotzdem kann vereinzelt noch ein Schauer durchziehen. Dazu 18 bis 22 Grad.
3: Morgen werden die Wolken dann mehr. Meistens bleibt es noch trocken bei rund 20 Grad.
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6: mit Matthias Löw. Die Bundesregierung spricht vom Herbst der Reformen. Gesetzesänderungen sind unter anderem bei der Renten-, Arbeitszeit-, Gesundheitsvorsorge und Pflege geplant. Ein Sozialabbau, meinte Gewerkschaft Verdi und ruft bundesweit zu Kundgebungen auf. Kommende Woche Samstag wird in Nürnberg protestiert. Monika Linzmeier von Verdi Niederbayern weiß, ob auch unsere Region mitgenommen wird.
7: Sicher. Man hat 16 Buslinien in Niederbayern allein. Die fahren vom Bayerischen Wald bis Moosburg, gibt es Zustiegsmöglichkeiten an der Grenze von Oberbayern, zum Beispiel fürs Biwak, bis kurz vor Ringsburg, Kelheim. Also kreuz und quer durch ganz Niederbayern gibt es Busse.
6: Für die kostenlosen Busse können sich alle Niederbayern anmelden. Insgesamt wird mit 15.000 Teilnehmern gerechnet.
5: Der Blick in die Regionen mit unseren Niederbayern-Reportern. 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
8: Was geht auf dem Immobilienmarkt in der Region? Einiges, zeigt ein neuer Bericht für die Jahre 2024 und 2025. Über 2000 Kaufurkunden sind registriert worden. Die meisten davon bei unbebauten Grundstücken. Für insgesamt 146 Millionen Euro wechseln die ihre Besitzer. Deutlich mehr wert sind die bebauten Grundstücke. Obwohl weniger von ihnen verkauft worden sind, liegt der Umsatz bei über 290 Millionen Euro. Am beliebtesten sind Ein- und Zweifamilienhäuser. Aus Straubing, Emma Schmieder.
5: Stadt Dingolfing, aktuell.
9: Er ist Bayerns letzte Wiesn, der Dingolfinger Kirter. In einem Monat wird hier in der Stadt schon gefeiert. Und eins ist klar, wir Besucher sollen uns sicher fühlen. Darum hat der Festausschuss jetzt das Sicherheitskonzept beschlossen. Polizei, Feuerwehr, Security und BRK beraten sich täglich. Ein Organisationsstab ist durchgehend besetzt. Zufahrten werden mit Bemosteinen und mobilen Fahrzeugsperren gesichert. Außerdem sind Cannabis und Messer rund ums Kirtergelände verboten. Aus Dingolfing, Tabea Mann.
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6: Die Bundesregierung will stärker gegen den Missbrauch von Sozialleistungen vorgehen mit einem 10-Punkte-Plan. Zum Beispiel sollen Menschen mit Haftbefehl keine Grundsicherung bekommen und sogenannte Schrottimmobilien stärker ins Visier genommen werden. Die EU will ja enger mit Kanada zusammenarbeiten und das passt US-Präsident Trump überhaupt nicht. Er droht der EU jetzt mit hohen Zöllen. Trump bezeichnet die enge Zusammenarbeit mit Kanada als mögliche feindselige Handlung. Oasis kommen nächstes Jahr für 2 Konzerte nach München. Für die Fans wird's aber schon heute ernst. Bis 17 Uhr könnt ihr euch auf der Oasis-Website für den Ticketverkauf registrieren. Wer einen Code bekommt, kann nächste Woche Tickets kaufen, wenn der Run nicht zu groß ist. Soweit unser News-Update. Mehr gibt's auf der Website und in der App.
4: Danke dir, Matthias. Jetzt schauen wir noch schnell auf die Straßen und auf den Verkehr. Ja, wir kennen es ja, der übliche Berufsverkehr. An den bekannten Kreuzungen und Ampeln dauert es wieder länger. Alles in allem geht's aber gut vorwärts. Wir haben keine Blitzer in der Region gemeldet. Falls euch unterwegs eine Kontrolle auffällt, dann gebt uns gerne Bescheid. 0800 14 15 800.
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11: Du, kannst du mir nachher vielleicht ein bisschen Kleingeld leihen? Ich hab Hunger und will schnell zum Bäcker rüber.
4: Nee, du, tut mir leid, geht nicht.
11: Alex, hallo? Ha? Alex, das ist aber jetzt nicht nett. Wir kennen uns schon ewig und du willst mir jetzt kein Kleingeld leihen? Du bekommst es ja wieder.
4: Jörg, Ich würde das Geld auch schenken, das weißt du doch. Aber ich kann nicht. Ich habe kein Bargeld, aber du kannst gerne meine Karte mitnehmen.
11: Ah, okay. Ja, verstehe. So jemand bist du also.
4: Ja.
11: Gleich sprechen wir ausführlich über das Thema. Vorher Musik. Bebe Rexha, Musikmix deines Lebens und Michael Patrick Kelly.
4: Ja, und sie ist auch eine ganz große Nummer. Christina Aguilera.

0: Bar oder mit Karte? Egal ob im Geschäft oder im Lokal, also die Frage ist mittlerweile Standard.
1: Aber nicht jeder Laden bietet Kartenzahlung an. Manche sträuben sich.
0: Wenn es nach Finanzminister Lars Klingbeil geht, dann soll damit aber bald Schluss sein. Dann müssen Ladenbesitzer neben der Barzahlung auch Kartenzahlung anbieten.
1: Guten Morgen, Thomas Küffner vom Wirtschafts- und Tourismusclub Landshut e.V. Was halten denn die Landshuter Händler vom Vorschlag der Regierung?
2: Der Vorstoß ist eigentlich nachvollziehbar. Verbraucher erwarten zunehmend die Wahlfreiheit zwischen Bargeld und digitalen Zahlungsmöglichkeiten. Eigentlich müsste der Gesetzgeber nicht handeln, der Markt entscheidet.
0: Heidi Lachner von der Werbegemeinschaft Straubing, welche Vor- und Nachteile bringt denn die Kartenzahlung für euch Händler?
3: Für die Inhaber, das Kassezahlen und so weiter am Abend, das entfällt natürlich. Ein Nachteil ist natürlich schon die Gebühren, die Terminals kosten Miete und die Folgekosten sind natürlich auch erheblich. Das sind natürlich so Themen, die man nicht unterschätzen kann und die natürlich dem Geschäftsinhaber schon auch nochmal mehr kosten als eine normale Bargeldzahlung.
1: Wie schaut's bei euch aus? Seid ihr Team Kartenzahlung oder gilt bei euch noch nur Bares ist Wahres?
0: Schickt uns mal eine WhatsApp an die 0800 14 15 800 und redet mit.
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6: Auf gut Niederbayerisch. Heute habe ich ein Liedl von der Amy Winehouse für euch, und zwar Back to Black. Übersetzen kann man den düsteren Text ungefähr so. Wir sagen Servus nur mit Worten. Ich bin 100-mal gestorben. Du gehst schnurstracks zurück zu ihrer und ich gehe zurück ins schwarze Loch. Leider wissen wir ja, dass die Amy aus diesem schwarzen Loch nie wieder rausgekommen ist. Umso tragischer ist das Liedl im Nachhinein. Aber dieses Gefühl, dass er einfach weitermacht mit seinem Leben, das kennen wir alle Mädels, oder? Wir huckern daheim und rotzen ins Taschentüchchen, während er eine Woche später auf Instagram postet, dass er mit der Ex im Wellnesswochenende in Bad Füssing Taxen hochlegt. Da haut's da doch einen Schmalz vom Brot. Aber wisst ihr was? Das ist kein Mo wert, dass wir daheim im Selbstmitleid zerfließen. Aufsteh, Krone richten und neu verlieben. Amy, das hätte ich dir gern auch empfohlen. Aber jetzt ist es jetzt spät. Hier ist Back to Black von der Amy Winehouse.

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1: Zeit für eine Boygroup.
2: Ey, die sind aus den 80ern, es ist keine Boygroup.
1: Doch, irgendwie schon. Drei Jungs aus Norwegen und vor allem der Sänger Martin Hargett, auch recht hübsch. Die Mariah Carey in der Männerwelt.
2: Oh Gott, jetzt dreht sie durch.
1: Nee, echt. Auch seine Stimme reicht nämlich über mehrere Oktaven.
2: Der Sound von Aha war und ist besonders und deshalb im Bonussong I've Been Losing You.

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1: Die KI wird ja teilweise wirklich unheimlich und übernimmt immer mehr Felder. Aber richtet sich die irgendwann auch gegen uns? Mehr dazu gleich.
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1: Die KI wird ja teilweise wirklich unheimlich und übernimmt immer mehr Felder. Aber richtet sich die irgendwann auch gegen uns? Mehr dazu gleich.
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1: Vorher schauen wir noch kurz aufs Wetter. Was ist denn da geboten?
0: Ja, da gibt's halt wettertechnisch einmal alles querbeet durch. Sonne, Wolken, ab und zu vielleicht ein kurzer Regenschauer und so um die 20 Grad.
1: Morgen ist momentan noch ziemlich unsicher, sieht aber ähnlich aus und auch die Temperaturen bleiben gleich.
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5: mit Matthias Löw. Die künstliche Intelligenz löscht uns in den kommenden 10 Jahren aus, sagt ein Mitarbeiter von KI-Anbieter OpenAI. Die Tech-Konzerne ziehen deswegen bei der Entwicklung die Notbremse, sie wollen mehr Kontrolle. Aber ist die Gefahr überhaupt realistisch? Dagmar Schuller ist Professorin für angewandte KI an der Hochschule Landshut.
6: Also ich glaube persönlich nicht daran, dass das der Fall sein kann. Natürlich kann man nie Dinge hundertprozentig ausschließen, wie das in der Statistik nun mal so ist. Aber in dem Fall muss ich ganz ehrlich sagen, man muss schon immer schauen, in welcher Art und Weise er das sozusagen mitteilt oder mit welchen Intentionen. Und ich glaube, da kann man die eine und die andere Seite immer interpretieren.
5: Die plötzliche KI-Panik kann laut der Expertin auch wirtschaftliche und politische Gründe haben.
4: Der Blick in die Regionen mit unseren Niederbayern-Reportern. Landkreis Straubing-Bogen aktuell.
7: Hinter uns liegt ein Top-Freibadsommer. Hier in Mitterfels ist es aber schon längere Zeit nichts mit ins Wasser springen. Aber lange sitzen die Freibadbesucher nicht mehr auf dem Trockenen. Die Sanierung des Panoramabads hat begonnen. Das alte Bad bekommt eine komplette Runderneuerung. Wenn alles nach Plan läuft, können in kommendem Juni wieder die ersten Badegäste ins Wasser springen. Aus Mitterfels Daria Felsner.
4: Neues aus der Region.
8: Rund 60 Kilometer von der niederbayerischen Grenze entfernt steht in Tschechien das umstrittene Atomkraftwerk Temelin. Hier kommt es jetzt zu einer weiteren Panne. Darum hat der Betreiber den zweiten Reaktorblock außerplanmäßig runtergefahren und vom Netz genommen. Der Fehler ist mittlerweile behoben. Heute soll der Reaktor wieder hochgefahren werden. Aus der Umweltredaktion Martina Lesser.
4: Und jetzt maximal informiert über Deutschland und die Welt.
5: Die Bundesregierung will stärker gegen den Missbrauch von Sozialleistungen vorgehen mit einem 10-Punkte-Plan. Zum Beispiel sollen Menschen mit Haftbefehl keine Grundsicherung bekommen und sogenannte Schrottimmobilien stärker ins Visier genommen werden. Die EU will ja enger mit Kanada zusammenarbeiten und das passt US-Präsident Trump überhaupt nicht. Er droht der EU jetzt mit hohen Zöllen. Trump bezeichnet die enge Zusammenarbeit mit Kanada als mögliche feindselige Handlung. Oasis kommen nächstes Jahr für 2 Konzerte nach München. Für die Fans wird's aber schon heute ernst. Bis 17 Uhr könnt ihr euch auf der Oasis-Website für den Ticketverkauf registrieren. Wer einen Code bekommt, kann nächste Woche Tickets kaufen, wenn der Run nicht zu groß ist. Soweit unser News-Update. Mehr gibt's auf der Website und in der App.
1: Das waren die Nachrichten. Jetzt noch ein kurzer Blick auf die Straßen. Da hat sich wieder alles beruhigt. Der Verkehr läuft wieder ganz normal. Aktuell ist unsere Blitzerkarte noch leer. Helft mit und meldet uns neue Kontrollstellen per WhatsApp oder Anruf an die 0800 14 15 800.
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0: Schönen guten Morgen, Donnerstag, der 17. September, der Tag der alten Freunde.
1: Habt ihr jemanden, den ihr schon ewig kennt? Und auch wenn ihr euch länger nicht seht, so nach 30 Sekunden ist es, als hättet ihr euch gestern zuletzt getroffen.
0: Du, sag mal, wie lang kennen wir uns jetzt eigentlich schon?
1: Oh, ich will jetzt lieber nicht nachrechnen, aber ich glaube schon sehr lange.
0: Also, können wir heute feiern.
1: Ja, das machen wir. Und zwar zusammen mit euch. Zur Feier des Tages gibt's den Musikmix deines Lebens. Viele Songs, die ihr zusammen mit den alten Freunden gehört habt.
0: Train vielleicht? Oder lieber was Aktuelles? Da hätten wir Teddy Swims und was aus den 90ern können wir auch liefern. Mike and the Mechanics.
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0: So, unsere Kids sind in der Schule verräumt, 8 Uhr durch. Und wahrscheinlich habt ihr es heute in der Früh genauso gehabt. Wieder mal diesen völlig sinnlosen Satz, den Eltern von Teenagern morgens sagen.
1: Handy weg.
0: Ja, das auch. Nee, aber ich meine, ist doch wenigstens noch irgendwas.
1: Warum ist der jetzt sinnlos?
0: Ja, weil wir uns den genauso gut schenken können. Die Antwort ist eh klar. Kein Hunger. Und mitnehmen wollen sie auch nichts. Weg sind sie.
1: Ja, kenne ich. Und 3 Stunden später kaufen sie sich dann irgendwo was, das zu 80% aus Zucker besteht.
0: Liebe Eltern, ihr habt aber recht. Es gibt jetzt eine Studie dazu.
1: Forscher haben Jugendliche untersucht, die normalerweise nie frühstücken. Ein Teil davon hat normales Frühstück bekommen, ein anderer Teil eiweißreiches Frühstück und ein weiterer Teil nix.
0: Und Ergebnis? Die Frühstücker, die haben später am Tag weniger Süßigkeiten und Desserts gegessen. Besonders deutlich war es bei denen mit viel Protein am Morgen.

0: Ah, jetzt haben wir nur noch ein Problem. Wie sagen wir das unseren Kindern? Wahrscheinlich wird sie das nicht allzu sehr interessieren.
1: Wahrscheinlich, nee. Da steckt der Teufel jetzt im Detail bei dieser Studie. Aber immerhin wissen wir jetzt, dass wir recht haben.
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0: Donnerstag, der 17. September. Guten Morgen. Heute genau vor 48 Jahren, da hat Queen 65 Fahrradsattel gekauft. Da haben sie nämlich ihr Video zu Bicycle Race gedreht und da sind die Models alle nackt auf Mietfahrrädern rumgefahren. Ah, die Verleihfirma, die hat es nicht so lustig gefunden und hat ihnen die Sattel in Rechnung gestellt.
1: Also ich glaube ja, heutzutage wird das niemanden mehr schocken, oder? Da bist du ja froh, wenn jemand nur nackert auf dem Radl gesessen ist. Also bei Sachen, die wir leihen oder gebraucht kaufen, da wissen wir ja nie.
0: Oh weh, also ich leih mir kein Radl mehr aus.
1: Jetzt sind wir nicht so empfindlich. Wie schaut es denn bei euch aus? Was würdet ihr lieber nicht mieten oder gebraucht kaufen?
0: Gibt's da was? Dann schickt uns gerne eure Idee, was so skurril wäre, per WhatsApp an die 0800 14 15 800. Marit Larsen, die gibt's jetzt gleich im Musikmix deines Lebens aus den 2000ern. Eva Song, Could Get Me You.
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1: Gleich wird es 8:30. Matthias Löw hat das nächste News-Update für uns.
2: Da ist jemand gut zu vögeln. Wer, was und warum, das erfahren wir gleich in den Nachrichten.
1: Und noch schnell der Wettercheck.
2: Naja, das ist heute ein Tag, an dem wir den halben Kleiderschrank mitschleppen werden. Sonne ist dabei, Wolken auch und ganz vereinzelt kann es nochmal kurz nass werden. Ja, mit 18 bis 22 Grad ist es deutlich kühler. Morgen sieht im Moment ähnlich aus bei ähnlichen Temperaturen, ungefähr um die 20 Grad.
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1: mit Matthias Löw. Künstliche Intelligenz ist sehr praktisch, leider auch für Kriminelle. Telefonbetrüger nutzen KI zum Beispiel dafür, die Stimme von Familienangehörigen ihrer Opfer zu klonen. So werden die Schockanrufe noch überzeugender. Wenn also Täter KI einsetzen, kann das die Polizei vielleicht auch? Ludwig Waldinger vom Bayerischen Landeskriminalamt sagt uns im Interview:
3: Wir haben natürlich Programme und Tools und Ähnliches, die unsere Arbeit unterstützen. Aber für uns ist es Polizei sehr, sehr wichtig. Die künstliche Intelligenz darf nicht die Entscheidung über eine Maßnahme treffen. Eine KI einzusetzen, um eine KI aufzudecken, bringt wiederum nichts.
1: Entscheidungen bei der Polizei sollen weiter nur Menschen treffen, sagt der Experte.
0: Der Blick in die Regionen mit unseren Niederbayern-Reportern. Stadt Straubing, aktuell.
4: Geschlossen, um Geld zu sparen. Betroffen davon das Gäubodenmuseum hier in der Stadt. Aber die Schließung während der Wintermonate ist wohl ab 2028 Geschichte, auch weil die Einsparungen eher übersichtlich sind. Oberbürgermeister Markus Pannermeier.
5: Nur 27 ist die Situation so. Da argumentiert der Professor Mosbacher, glaube ich, völlig zu Recht, dass er Umbaumaßnahmen vorhat im Museum, wo ohnehin schließen müsste. Und deshalb war sein Plädoyer, das jetzt im Jahr 2027 nochmal so zu machen mit der Schließung, aber gleichzeitig auch seine Bitte, dann ab dem Jahr 28 wieder zur ursprünglichen Regelung zurückzukehren.
4: Das Thema kommt bald im Stadtrat auf den Tisch. Aus dem Straubinger Rathaus, Michaela Gröber.
0: Landkreis Dingolfing-Landau, aktuell.
6: Flache Wiesen, feuchte Stellen. Für den Kiebitz eigentlich ein Paradies. Aber im Wallersdorfer Moos wird es für den seltenen Vogel immer schwieriger. Schuld ist die Trockenheit. In diesem Jahr haben 30 Kiebitzpaare weniger gebrütet. Deshalb graben Naturschützer jetzt Furchen, in denen Regenwasser länger stehen bleibt. Im Frühjahr soll der stark gefährdete Kiebitz wieder bessere Bedingungen zum Brüten finden. Aus dem Wallersdorfer Moos, Petra Jakobs.
0: Und jetzt maximal informiert über Deutschland und die Welt.
1: Licht am Ende des Tunnels für Deutschlands Maschinenbauer. Nach 4 Jahren mit Produktionsrückgängen soll es 2027 wieder bergauf gehen. Der Branchenverband VDMA erwartet ein Plus von 3%. In den USA ist der Weg für neue Sanktionen gegen Russland frei. Der Kongress hat ein weitreichendes Paket beschlossen, unter anderem gegen die russische Energiewirtschaft und die sogenannte Schattenflotte. Wer ist im Team? Bundestrainer Jürgen Klopp stellt heute seinen ersten Kader vor. Und dabei könnte es einige Überraschungen geben. Klopp hatte ja schon angekündigt, dass solche Spieler Möglichkeiten bekommen sollen, die noch nicht damit rechnen. Soweit unser News-Update. Mehr findet ihr auf unserer Website und in der App.
2: Dankeschön, Matthias. Noch ein schneller Blick auf den Verkehr und der läuft. Es sind keine Staus oder Behinderungen gemeldet. Im Moment ist noch alles ruhig. Solltet ihr einen Blitzer entdecken, meldet ihn uns einfach telefonisch oder per WhatsApp an die 0800 14 15 800.
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8: Prominentes Geburtstagskind heute, Anastasia, die wird echt schon 58.
2: Nee, das geht nicht.
8: Doch, das geht schon so, wie bei jedem halt.
2: Ja, dann anders. Das passt nicht. Also ich habe die letztes Jahr in Regensburg beim Konzert im Schloss Turn und Taxis gesehen und die ist jung wie immer. Also ewige 20. So viel Energie, so viel Style und dann noch die Figur dazu.
8: Tja, siehste, Reinhold Messner, der wird übrigens 82, geht auch irgendwie und der hüpft immer noch von Berg zu Berg. oder?
2: Mhm. Fallen euch noch Beispiele ein? Wer ist in unserem Kopf immer gleich jung?
8: Musik wird auch nie alt, sondern nur besser. Beweist uns gleich Chesney Hawkes mit einem 90er-Kult-Hit, The One and Only. Und dazu haben wir die einzigartige Amy Winehouse gepackt. Und jetzt geht's los mit Huntricks Golden Sommerhit aus dem Vorjahr.

0: the one and only. Karin ist jetzt im Haus. Servus.
1: Guten Morgen, ihr zwei. Alles gut bei euch?
0: Ja, logisch. Du hast vorher mitgehört, oder? Also die Geschichte von Queen und den Radlsätteln. Die Cindy, die hat uns dazu eine WhatsApp geschickt.
2: Also was man gar nicht gebraucht kauft, sind Unterhosen und ein Zahnbürsten. Säcke zählt auch dazu. Also das ist ein absolutes No-Go. Dann nehme ich dann lieber noch einen gebrauchten Fahrradsattel.
1: Das stimmt, ja.
3: Du, Cindy, ich glaube, ich passe in Zukunft ganz extrem auf, was ich so benutze. Aber nein, ich bleibe dabei. Keine Radlsattel. Karin, was hast du dabei?
1: Heute habe ich einen echt coolen Song für euch rausgesucht.
3: Du, ich habe vorher schon mal reingespitzt, der ist schon ziemlich cool. Amy Winehouse, ja, schade, dass sie so früh gestorben ist, da wären sicher noch ganz grandiose Sachen rausgekommen.
1: Ja, dann fangen wir an.
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1: Auf gut Niederbayerisch. Heute habe ich ein Liedl von der Amy Winehouse für euch, und zwar Back to Black. Übersetzen kann man den düsteren Text ungefähr so. Wir sagen Servus nur mit Worten. Ich bin 100-mal gestorben. Du gehst schnurstracks zurück zu ihrer und ich gehe zurück ins schwarze Loch. Leider wissen wir ja, dass die Amy aus diesem schwarzen Loch nie wieder rausgekommen ist. Umso tragischer ist das Liedl im Nachhinein. Aber dieses Gefühl, dass er einfach weitermacht mit seinem Leben, das kennen wir alle Mädels, oder? Wir hocken daheim und rotzen ins Taschentüchchen, während er eine Woche später auf Instagram postet, dass er mit der Ex im Wellnesswochenende in Bad Füssing Taxen hochlegt. Da haut's da doch einen Schmalz vom Brot. Aber wisst ihr was? Das ist kein Mo wert, dass wir daheim im Selbstmitleid zerfließen. Aufstehen, Krone richten und neu verlieben. Amy, das hätte ich dir gern auch empfohlen. Aber jetzt ist es jetzt spät. Hier ist Back to Black von der Amy Winehouse.

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1: In den 80ern war sie eine absolute Ikone. Und alle Jungs, wirklich alle Jungs waren verliebt in sie. Sandra.
2: Also, wir Mädels haben die aber auch ganz toll gefunden. Die war so eine Hübsche und Liebe und dann dieses Stimmchen.
1: War nicht nur zu Hause in Deutschland ist sie gefeiert worden. Ihre Musik ist quer durch ganz Europa gelaufen, sogar in Japan. Da war sie erfolgreich.
2: Auch mit dieser Nummer von 1985. In the Heat of the Night.

0: In the Heat of the Night, Sandra im Bonussong. Ihren Produzenten, den hat sie übrigens ein paar Jahre später dann geheiratet. Also doppelte Erfolgsgeschichte.
1: Eine Erfolgsgeschichte sind auch die hier. Cat's Eye, eine gecastete und internationale Girlband, so nach dem Vorbild der K-Pop-Gruppen. Die gibt's gleich in voller Länge.
0: Gleich wird's neun, Zeit für die neuesten Nachrichten. Die hat Matthias Löw jetzt für uns.
1: Die Aufregung in Straubing, aber die steigt langsam und man spürt so ein leichtes Kribbeln. Mehr hören wir gleich. Noch kurz der Blick zum Himmel. Was macht denn das Wetter?
0: Na, schaut ganz gut aus. Im Moment Sonne und Wolken teilen sich den Himmel. Nur ganz vereinzelt kann es noch kurz regnen. Mehr als 20 Grad werden es heute nicht. Morgen wird es dann wolkiger. Große Regenmengen sind aber erstmal nicht das Thema.
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3: Mit Matthias Löw. Die Bundesregierung spricht vom Herbst der Reformen. Gesetzesänderungen sind unter anderem bei der Renten-, Arbeitszeit-, Gesundheitsvorsorge und Pflege geplant. Ein Sozialabbau, meinte Gewerkschaft Verdi und ruft bundesweit zu Kundgebungen auf. Kommende Woche Samstag wird in Nürnberg protestiert. Monika Linzmeier von Verdi Niederbayern weiß, ob auch unsere Region mitgenommen wird.
4: Sicher. Man hat 16 Buslinien in Niederbayern allein. Die fahren vom Bayerischen Wald bis Moosburg, gibt es Zustiegsmöglichkeiten an der Grenze von Oberbayern, zum Beispiel fürs Biwak, bis kurz vor Ringsburg, Kelheim. Also kreuz und quer durch ganz Niederbayern gibt es Busse.
3: Für die kostenlosen Busse können sich alle Niederbayern anmelden. Insgesamt wird mit 15.000 Teilnehmern gerechnet.
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5: Endlich wieder Pommes futtern und auf der Wiese liegen. Geisel Höring fiebert auf den Juni 2027 hin. Da soll das Freibad nach der Sanierung fertig sein. Aber die Kosten steigen. Momentan geht der Stadtrat von fast 6,5 Millionen Euro aus. Das sind gut 115.000 Euro mehr als noch im April. Trotzdem laufen die Planungen weiter. Jetzt werden Angebote für neue Wasserrutschen eingeholt. Aus Geiselhöring, Nadine Zell.
2: Der Sport in der Region.
6: Für Tigers-Fans ist die Durststrecke endlich vorbei. Die neue DEL-Saison geht los. Heute Abend auswärts gegen die Eisbären Berlin. Das Saisonziel ist ganz einfach, sagt Tigers-Coach Craig Woodcroft.
7: Ich sage euch, was ich den Spielern beim ersten Treffen gesagt habe. Wir wollen mehr.
6: Dieses Mehr müssen die Tigers aber vorerst ohne Moritz Kuckuck schaffen. Der 21-Jährige fällt wegen einer Viruserkrankung auf unbestimmte Zeit aus. Aus dem Eisstadion am Pulverturm, Lisa Grubwinkler.
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3: Licht am Ende des Tunnels für Deutschlands Maschinenbauer. Nach 4 Jahren mit Produktionsrückgängen soll es 2027 wieder bergauf gehen. Der Branchenverband VDMA erwartet ein Plus von 3%. In den USA ist der Weg für neue Sanktionen gegen Russland frei. Der Kongress hat ein weitreichendes Paket beschlossen, unter anderem gegen die russische Energiewirtschaft und die sogenannte Schattenflotte. Wer ist im Team? Bundestrainer Jürgen Klopp stellt heute seinen ersten Kader vor. Und dabei könnte es einige Überraschungen geben. Klopp hatte ja schon angekündigt, dass solche Spieler Möglichkeiten bekommen sollen, die noch nicht damit rechnen. Soweit unser News-Update. 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
1: Das war unser News-Update. Wir schauen noch kurz zum Verkehr und da gibt's eine Meldung von der B15 Neu-Landshut Richtung Saalhaupt. Zwischen Schierling Nord und der Einfahrt auf die A93 hat's einen Unfall gegeben. Die Rettungsfahrzeuge sind im Einsatz und der rechte Fahrstreifen ist gesperrt. Bitte Vorsicht in diesem Bereich. Ich glaube euch das langsam nicht mehr, dass keine Blitzer rumstehen. Schaut doch mal ein bisschen genauer bitte. Und wenn ihr einen entdeckt, dann WhatsApp an die 0800 14 15 800 oder anrufen. Geht auch.
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0: Du, Alex, gehst du eigentlich gerne in den Wald?
1: Hä? Komische Frage. Ich wohne am Waldrand, also ja, und also ich liebe Schwammerl fangen und dazu dann die Ruhe und
0: so. Ja, dann wäre vielleicht die Jagd was für dich.
1: Wie, auf lebende Tiere schießen? Ja, niemals. Für nix in der Welt.
0: Hey, das ist mittlerweile echt zum Trendsport geworden. Wir reden gleich drüber.
1: Naja, also ob da nicht ganz andere Beweggründe dahinter stecken, ich habe da so meine Zweifel. Aber ich lasse mich echt gern überraschen.
0: Jetzt lassen wir uns vom Musikmix deines Lebens überraschen. Die 90er haben wir mit reingepackt mit Extreme, Modern Words, dazu in den 80er mit Mary's Prayer und jetzt geht's ganz aktuell los mit Cat's Eye.

0: Danny Wilson im Musikmix deines Lebens. Mary's Prayer gleich 8:15. Wandern, Campen, Radlfahren. Also alles Outdoor-Aktivitäten, die voll im Trend sind.
1: Naja, ist ja auch verständlich, oder? Frische Luft, viel Ruhe und Natur pur. Da können wir einfach super entspannen.
0: Jetzt gibt es noch eine weitere Outdoor-Aktivität, die unglaublichen Hype erlebt. Seit ein paar Jahren steigen die Zahlen unglaublich. Das Jagen.
1: Hoppala. Also das ist ungewöhnlich. Da müssen wir unbedingt nachhaken. Axel Gurtner vom Bayerischen Jagdverband, guten Morgen. Warum gibt es denn bei den Jägern so viel Zulauf?
2: Es liegt vielleicht daran, dass das allgemeine Interesse an der Umwelt, an Natur und Klima und Tieren allgemein größer geworden ist. Und auch bei den Jagdkursen stellen wir das fest, dass relativ viele jüngere Menschen, also sage ich jetzt mal bis unter 35, teilnehmen und auch eine deutliche Zunahme der Damen zu sehen ist.
0: Scheinbar ist die Jagd nicht mehr nur so ein reines Männerding. Der Jagdschein wird ja auch das grüne Abitur genannt. Bestimmt nicht unbedingt einfach.
2: Das stimmt. Es ist sehr individuell, sehr umfangreich, umfasst viele Themen, zu denen man einfach auch Lust und Laune haben muss, sie zu lernen. Wenn ich dann das ganze Thema Natur und Umwelt und Tiere und die rechtliche Seite der Jagd, auch natürlich der Umgang mit der Waffe, all das muss man in einem Jagdkurs sich erarbeiten und lernen.
1: Puh, also erstmal ordentlich büffeln, bevor man dann aufs Wild schießen darf. Und der Part, der wäre dann sowieso nicht meins. Also schießen würde ich ja gerne, aber wirklich nicht auf Tiere.
0: Jetzt red dich nicht um Kopf und Kragen. Aber die Jäger, die kümmern sich auch um die Wälder und Wiesen im Jagdrevier. Dazu gehört dann auch das Füttern von Tieren in Notzeiten oder auch die Ausbildung eines Jagdhundes.
1: Ja, schau, Tiere füttern, also da bin ich dann wieder dabei. Wäre die Jagd auch was für euch oder seid ihr vielleicht sogar selbst Jäger? Schickt uns doch mal eine WhatsApp an die 0800 14 15 800. Woher kommt der Trend?
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0: Extreme. More than words. Naja, genau dieses Motto, das hat Olivia Rodrigo mehr als wörtlich genommen. Die hat ja im Sommer ein Festival nur für Frauen veranstaltet, das haben wir schon ein paar Mal erzählt.
1: Olivia Rodrigo, die hat auch eine palästinensische Modemarke damit beauftragt, ihr jetzt das Kleid für dieses Festival zu designen. Und das war quasi sowas wie die Rettung in letzter Sekunde. Das Label war nämlich schon fast bankrott, weil der israelische Zoll davor eine wichtige Fracht von ihr zerstört hat.
0: Mit diesem millionenschweren Auftrag und der damit verbundenen weltweiten Aufmerksamkeit, ja, da hat sich das Unternehmen dann wieder berappelt. Und wir haben Olivia Rodrigo jetzt dann gleich bei uns in der Playlist. Drop Dead.
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0: Gleich wird es 9:30. Matthias Löw ist wieder mit einem News-Update dran und den Plattling, ja, da ist gerade jede Menge los. Was genau passiert ist, das erfahrt ihr gleich.
1: Vor den Nachrichten noch ein kurzer Blick zum Wetter.
0: Ja, heute ist es deutlich kühler als die letzte Zeit. Noch ist es auch deutlich bewölkter. Später wechseln sich Sonne und Wolken ab. Trotzdem kann vereinzelt noch ein Schauer durchziehen. Dazu 18 bis 22 Grad.
1: Morgen werden die Wolken dann mehr. Meistens bleibt es noch trocken bei rund 20 Grad.
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3: mit Matthias Löw. Die künstliche Intelligenz löscht uns in den kommenden 10 Jahren aus, sagt ein Mitarbeiter von KI-Anbieter OpenAI. Die Tech-Konzerne ziehen deswegen bei der Entwicklung die Notbremse. Sie wollen mehr Kontrolle. Aber ist die Gefahr überhaupt realistisch? Dagmar Schuller ist Professorin für angewandte KI an der Hochschule Landshut.
4: Also ich glaube persönlich nicht daran, dass das der Fall sein kann. Natürlich kann man nie Dinge hundertprozentig ausschließen, wie das in der Statistik nun mal so ist. Aber in dem Fall muss ich ganz ehrlich sagen, man muss schon immer schauen, in welcher Art und Weise er das sozusagen mitteilt oder mit welchen Intentionen. Und ich glaube, da kann man die eine und die andere Seite immer interpretieren.
3: Die plötzliche KI-Panik kann laut der Expertin auch wirtschaftliche und politische Gründe haben.
2: Der Blick in die Regionen mit unseren Niederbayern-Reportern. Landkreis Deggendorf, aktuell.
5: Absperrbänder flattern rund um den Bahnhof Plattling. Jede Menge Polizei ist unterwegs. Bauarbeiter stoßen hier nämlich gestern Abend auf eine 250 Kilo Fliegerbombe aus dem Zweiten Weltkrieg. Der Kampfmittelröhrendienst ist schon da. Im Tagesverlauf wollen die Experten die Bombe entschärfen und wegschaffen. Um jede Gefahr auszuschließen, werden in einem Umkreis von 300 Metern betroffene Gebäude evakuiert. Vom Bahnhof Plattling, Alexander Kramer.
2: Landkreis Straubing-Bogen, aktuell.
6: Was geht auf dem Immobilienmarkt in der Region? Einiges, zeigt ein neuer Bericht für die Jahre 2024 und 2025. Über 2000 Kaufurkunden sind registriert worden. Die meisten davon bei unbebauten Grundstücken. Für insgesamt 146 Millionen Euro wechseln die ihre Besitzer. Deutlich mehr wert sind die bebauten Grundstücke. Obwohl weniger von ihnen verkauft worden sind, liegt der Umsatz bei über 290 Millionen Euro. Am beliebtesten sind Ein- und Zweifamilienhäuser. Aus Straubing, Emma Schmieder.
2: Und jetzt maximal informiert über Deutschland und die Welt.
3: Es wird Zeit für eine Entlastung, denn Diesel ist in Deutschland so teuer wie noch nie. Im bundesweiten Schnitt kostet der Liter heute 2,45 Euro. Unionsfraktionschef Frei kann sich vorstellen, dass wir Autofahrer schon ab dem 1. Oktober entlastet werden. Malaria-Alarm in Frankfurt. Hier haben sich 2 Menschen infiziert, die nicht am Flughafen waren. Deshalb warnt das Gesundheitsamt jetzt vor der Tropenkrankheit. Die Behörde vermutet, dass Stechmücken mit dem Malaria-Erreger aus den Tropen in einem Flieger eingereist sind. Bei Social Media könnte es für Kinder bald eine klare Altersgrenze geben. Familienministerin Prien findet die EU-Pläne für mehr Schutz gut. Sie will schon im Oktober Eckpunkte für ein Gesetz vorlegen, das Social Media für unter 13-Jährige verbieten soll. Soweit unser News-Update. Mehr gibt's auf der Website und in der App.
0: Dankeschön, Matthias. Noch ein schneller Blick auf den Verkehr und der läuft. Es sind keine Staus oder Behinderungen gemeldet. Aktuell ist unsere Blitzerkarte noch leer. Helft mit und meldet uns neue Kontrollstellen per WhatsApp oder Anruf an die 0800 14 15 800.
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0: Schönen guten Morgen. Heute ist der 17. September und das ist der Tag der alten Freunde.
1: Ihr habt doch sicherlich auch so jemanden, den ihr schon ewig kennt und auch wenn ihr euch schon länger nicht mehr gesehen habt, das dauert ungefähr eine halbe Minute und zack, seid ihr wieder on fire.
0: Sag mal du, wie lange kennen wir uns jetzt eigentlich schon?
1: Puh, lass mich lieber nicht nachrechnen, aber sehr lange.
0: Mhm. Also könnten wir heute auch feiern.
1: Na, machen wir jetzt mit euch. Zur Feier des Tages, der Musikmix deines Lebens. Eine Menge Songs, die wir mit guten alten Freunden schon gehört haben. In den 80ern zum Beispiel. ZZ Top oder was ganz Aktuelles, den Sommerhit des Jahres. Die Die.
0: Na, los geht's. Somebody That I Used to Know.
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0: bringt uns das Sommerfeeling zurück nach Niederbayern. Shakira, die Charlotte, die hat uns vorher gerade noch eine WhatsApp geschickt.
1: Hallo zusammen, ihr habt erzählt, dass heute der Tag der alten Freunde ist. Ich hab eine Freundin, die kenne ich seit immer. Wir haben nebeneinander gewohnt, waren zusammen im Kindergarten, in der Grundschule und haben auch noch zusammen Abitur gemacht. Damals haben wir halt vermutlich gemeint, wir würden immer alles zusammen machen. Aber das Leben schreibt ja seine eigenen Geschichten. Bernadette hat dann ihren Mann kennengelernt und ist mit dem nach Afrika gegangen. Und das ist jetzt auch bald 30 Jahre her. Aber wir haben uns nie aus den Augen verloren. Die moderne Technik erleichtert da natürlich auch vieles. Und drum haben wir viel Kontakt. Und sie hört euch auch ganz oft per Stream. Ich glaube zwar, dass sie jetzt die Zeit nicht mitspielt, aber trotzdem, Bernie, viele, viele Grüße zu dir.
2: Mei, das ist aber eine nette Geschichte. Eine alte Freundschaft. Ja, vielleicht können unsere Zwerge sowas später auch mal erzählen.
0: Die wissen ja immer schon eine Menge, worüber sie reden können. Und heute ganz speziell.
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1: Es gibt ja so Tage, da läuft's einfach nicht geradeaus, sondern eher, landschaftlich reizvoll. Also bergauf und noch viel mehr bergab. Drüber grübeln bringt nichts.
2: Naja, besser die Sache einfach umdrehen, auf die Flipside. Sozusagen einfach mal den Blickwinkel verändern und das Beste draus machen.
1: Ja, ganz schön weise. Und damit zurecht unser Bonussong.
2: Ganz neu von You Not Us. Flipside.

0: kommt es immer auf die Einstellung drauf an. Dann schaut einfach manches gar nicht so wild aus. Flipside, You Not Us und Daddy DJ. Ziemlich coole Nummer und ziemlich neu bei uns.
1: Anders, aber mindestens genauso cool geht's gleich bei Tim Neumann weiter. I'm here. Er startet mit Three Doors Down und begleitet euch dann durch die Mittagszeit.
0: Vor dem ist der Matthias Löw wieder dran, der liefert uns das nächste News-Update.
1: Vorher schauen wir noch kurz aufs Wetter. Was ist denn da geboten?
0: Ja, da gibt's halt wettertechnisch einmal alles querbeet durch. Sonne, Wolken, ab und zu vielleicht ein kurzer Regenschauer und so um die 20 Grad.
1: Morgen ist momentan noch ziemlich unsicher, sieht aber ähnlich aus und auch die Temperaturen bleiben gleich.
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3: Mit Matthias Löw. Was macht ein Dorf lebenswert? Zum Beispiel Gemeinschaft, Ehrenamt und Traditionen. Damit sind wir in Niederbayern gut ausgerüstet. Also ideale Voraussetzungen für das Gütesiegel Heimatdorf. Das Bayerische Heimatministerium zeichnet damit kleine und engagierte Gemeinden aus. Der niederbayerische Regierungspräsident Rainer Haselbeck sagt dazu:
4: Gerade in unseren kleineren Gemeinden schlägt das Herz unserer Heimat ganz besonders kräftig. Der Wettbewerb Gütesiegel Heimatdorf soll ein Ansporn sein, das unmittelbare Lebensumfeld aktiv zu gestalten und die Gemeinschaft zu stärken.
3: Ab heute können sich Gemeinden bewerben. Es winkt eine Prämie von 50.000 Euro.
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5: Geschlossen, um Geld zu sparen. Betroffen davon das Gäubodenmuseum hier in der Stadt. Aber die Schließung während der Wintermonate ist wohl ab 2028 Geschichte, auch weil die Einsparungen eher übersichtlich sind. Oberbürgermeister Markus Pannermeier.
6: Nur 27 ist die Situation so. Da argumentiert der Professor Mosbauer, glaube ich, völlig zu Recht, dass er Umbaumaßnahmen vorhat im Museum, wo ohnehin schließen müsste. Und deshalb war sein Plädoyer, das jetzt im Jahr 2027 nochmal so zu machen mit der Schließung, aber gleichzeitig auch seine Bitte, dann ab dem Jahr 28 wieder zur ursprünglichen Regelung zurückzukehren.
5: Das Thema kommt bald im Stadtrat auf den Tisch. Aus dem Straubinger Rathaus, Michaela Gröber.
2: Landkreis Straubing-Bogen, aktuell.
7: Hinter uns liegt ein Top-Freibad-Sommer. Hier in Mitterfels ist es aber schon längere Zeit nichts mit ins Wasser springen. Aber lange sitzen die Freibadbesucher nicht mehr auf dem Trockenen. Die Sanierung des Panoramabads hat begonnen. Das alte Bad bekommt eine komplette Runderneuerung. Wenn alles nach Plan läuft, können in kommendem Juni wieder die ersten Badegäste ins Wasser springen. Aus Mitterfels, Daria Felsner.
2: Und jetzt maximal informiert über Deutschland und die Welt.
3: Es wird Zeit für eine Entlastung, denn Diesel ist in Deutschland so teuer wie noch nie. Im bundesweiten Schnitt kostet der Liter heute 2,45 Euro. Unionsfraktionschef Frei kann sich vorstellen, dass wir Autofahrer schon ab dem 1. Oktober entlastet werden. Malaria-Alarm in Frankfurt. Hier haben sich zwei Menschen infiziert, die nicht am Flughafen waren. Deshalb warnt das Gesundheitsamt jetzt vor der Tropenkrankheit. Die Behörde vermutet, dass Stechmücken mit dem Malaria-Erreger aus den Tropen in einem Flieger eingereist sind. Bei Social Media könnte es für Kinder bald eine klare Altersgrenze geben. Familienministerin Prien findet die EU-Pläne für mehr Schutz gut. Sie will schon im Oktober Eckpunkte für ein Gesetz vorlegen, das Social Media für unter 13-Jährige verbieten soll. Soweit unser News-Update. Mehr gibt's auf der Website und in der App.
8: Danke, Matthias. Wir schauen noch auf die Straßen. Da ist alles ruhig. Keine größeren Meldungen. Geblitzt wird in Straubing in der Gabelsberger Straße. Danke, Vincent. Wenn ihr noch was habt, schickt uns gerne WhatsApp an die 0800 14 15 800. Geht auch als Sprachnachricht.
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8: In unseren Schulen weht jetzt ein anderer Wind. Es wird strenger. Warum und was unsere Kids jetzt beachten müssen? Gleich nach zwei Songs. Es geht in die 90er mit Bryan Adams. Please forgive me. Please forgive me. I know not what I do. Und Michael Schulte ist dabei. Lovesick. Den Anfang machen Three Doors Down, Here Without You.
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0: Was Schönes von Bryan Adams aus den 90ern, Please Forgive Me. Im neuen Schuljahr gibt's wieder neue Regeln. Schluss mit Handy auf dem Pausenhof, es weht ein anderer Wind. Was da genau auf die Kids zukommt, weiß Daniel Falkiewicz aus der Redaktion.
1: Bis zur 7. Klasse sind Handy und Tablet tabu. Das gilt für die Schulzeit, außerhalb des Unterrichts und bei Schulveranstaltungen. Und wenn dann nur mit pädagogischer Begleitung. Ab der 8. Klasse machen sich die Schulen dann ihre eigenen Regeln. Manche erlauben die Handynutzung, andere verbieten's. Unterm Strich ist es dann sehr unterschiedlich.
0: Also bis zur 7. Klasse gibt's klare Regeln. Ab der Mittelstufe hat dann jede Schule mehr Spielraum. Wie und ob das Ganze überhaupt funktioniert, das wird sich dann natürlich noch zeigen.
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0: kuschelige Nummer am Vormittag. Sophie B. Hawkins, As I Lay Me Down. Es gibt endlich wieder gute Nachrichten, Freunde. Das Ozonloch über der Antarktis ist 2025 richtig klein gewesen. Deutlich unter dem Durchschnitt von 1990 bis 2010. Laut Weltwetterorganisation ist die Ozonschicht mittlerweile auf Erholungskurs und könnte sich in einigen Jahrzehnten sogar komplett regenerieren. Das ist ein tolles Beispiel, dass Umweltschutz wirklich was bringt. Ja, gleich geht's gut gelaunt weiter, da knüpfen wir an. Dua Lipa in der Playlist für den Sommer. Don't start now.
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0: Halb elf ist. Die Nachrichten gleich mit Matthias Löw. Auch das Thema ist dabei. Das Kiebitzparadies trocknet aus. Und das Wetter? Die Sonne boxt sich gut durch die Wolken. 16 bis 22 Grad sind's. Regen ist keiner in Sicht. Morgen erst bedeckt, dann lockert's auf. Am Samstag sonnig bei 20 Grad.
1: Es ist halb elf. 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
2: Mit Matthias Löw. Die IG Metall will von frischer Power aus Ostbayern profitieren. Rico Irmischer aus Regensburg übernimmt zum Jahreswechsel das Ruder der Gewerkschaft in Bayern. Der 36-Jährige bringt einige Vorteile mit sich, weiß Kollege Benjamin Freund von der IG Metall in Niederbayern.
3: Der ist trotz seines jungen Alters ein erfahrener Bevollmächtigter, der vor allem auch einen sehr starken Bezug zur Automobilindustrie und zur Automobilzulieferindustrie hat. Das hat auch was mit BMW zu tun. Und jemanden als Bezirksleiter zu haben, der BMW intensiv kennt, ist für uns als niederbayerische Gewerkschaftseinheit ein sehr, sehr großer Vorteil.
2: Jung, dynamisch und Verbindungen zur Autoindustrie, das können wir zur jetzigen Zeit gut gebrauchen, fasst Freund zusammen.
4: Der Blick in die Regionen mit unseren Niederbayern-Reportern. Landkreis Straubing-Bogen aktuell.
5: Endlich wieder Pommes futtern und auf der Wiese liegen. Geisel Höring fiebert auf den Juni 2027 hin. Da soll das Freibad nach der Sanierung fertig sein. Aber die Kosten steigen. Momentan geht der Stadtrat von fast 6,5 Millionen Euro aus. Das sind gut 115.000 Euro mehr als noch im April. Trotzdem laufen die Planungen weiter. Jetzt werden Angebote für neue Wasserrutschen eingeholt. Aus Geiselhöring, Nadine Zell.
4: Landkreis Dingolfing-Landau, aktuell.
6: Flache Wiesen, feuchte Stellen. Für den Kiebitz eigentlich ein Paradies. Aber im Wallersdorfer Moos wird es für den seltenen Vogel immer schwieriger. Schuld ist die Trockenheit. In diesem Jahr haben 30 Kiebitzpaare weniger gebrütet. Deshalb graben Naturschützer jetzt Furchen, in denen Regenwasser länger stehen bleibt. Im Frühjahr soll der stark gefährdete Kiebitz wieder bessere Bedingungen zum Brüten finden. Aus dem Wallersdorfer Moos, Petra Jakobs.
4: Und jetzt maximal informiert über Deutschland und die Welt.
2: Riesenüberraschung in der bayerischen Politik. Bayerns Justizminister Georg Eisenreich tritt offenbar zurück. Offiziell ist das noch nicht, aber der CSU-Politiker will um 11 Uhr eine persönliche Erklärung abgeben. Wir halten euch natürlich auf dem Laufenden. Bei einem Test sorgt ein KI-Modell von OpenAI für Ärger. Ein Chatbot soll selbst erstellte Dateien ins Internet geladen haben, um sie später als Quellen zu nennen. Experten warnen immer öfter davor, dass wir die Kontrolle über die künstliche Intelligenz verlieren. Bei seinem Start als Bundestrainer geht Jürgen Klopp in die Vollen. Für die ersten Länderspiele hat er 44 Spieler nominiert. Darunter sind 16 WM-Fahrer, aber auch 16 Spieler ohne bisherigen Einsatz für die Nationalmannschaft. Soweit unser News-Update. Mehr gibt's auf der Website und in der App.
0: Merci Matthias fürs Update. Noch ein kurzer Blick auf die Straßen. Normaler Verkehr soweit. Geblitzt wird in Straubing in der Gabelsberger Straße. Danke, Vincent. Ruft gern an, wenn ihr noch was habt, unter der 0800 14 15 800. Gute Fahrt euch!
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Olivia Dean, Man I Need, gleich 10:45. Nur Bares ist Wahres. Bekannter Spruch, aber veraltet. Wir zahlen immer häufiger mit der Karte. In vielen Geschäften geht es schon, der Rest muss wahrscheinlich bald nachziehen. Bundesfinanzminister Lars Klingbeil will, dass alle Geschäfte neben Barzahlung auch die

0: irgendwann kein Strom mehr da ist, dann schauen wir alle eigentlich recht blöd.
1: Was meint ihr? Muss jedes Geschäft, jedes Restaurant und jeder Dienstleister Kartenzahlung anbieten? Schickt uns eine WhatsApp-Sprachnachricht an die 0800 14 15 800.
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1: So einer zum Wiederaufrappeln ist es. Gerade weil der Sommer jetzt dann rum ist, der Herbst kommt, passt es eh super rein. Titelsong vom 1985er Film The Legend of Billie Jean. Power von Pat Benatar. Invincible.

0: Das ist Pat Benatar, Invincible. Damit wird's 11. Mal Smith ist gleich dabei. Nice to meet you. Nach unseren News. Da geht's unter anderem auch um dieses Thema. Unsere Staatsanwaltschaft pfeift aus dem letzten Loch. Und Wettercheck. Die Sonne kämpft, schafft's auch oft durch die Wolken. Regnen wird's nicht mehr. Morgen erst bedeckt, dann sonnig. Am Samstag freundlich bei 20 Grad.
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2: Mit Matthias Löw. Bis zum Hals in der Arbeit stecken unsere Richter. Riesige Aktenberge sind an Niederbayerns Gerichten Normalzustand, auch bei der Staatsanwaltschaft Landshut. Im Jahr 2025 landen hier über 45.000 neue Fälle, zu viele für die Beschäftigten. Oberstaatsanwältin Susanne Grasser sagt, woran es genau liegt.
3: Auf der einen Seite natürlich die Anzahl des Anstiegs der Verfahren insgesamt, die bei uns eingehen. Auf der anderen Seite muss man natürlich aber auch sehen, dass die Verfahren immer komplexer und umfangreicher in ihrer Bearbeitung werden. Wir haben es immer mehr mit hochprofessionellen Tätern zu tun, sodass auch deswegen Verfahren nicht so zeitig abgeschlossen werden können.
2: Noch mehr Arbeit bringt vergangenes Jahr die Einführung der E-Akte. Dadurch sollen die Verfahren aber künftig schneller abgearbeitet werden können.
1: Der Blick in die Regionen mit unseren Niederbayern-Reportern. Landkreis Deggendorf, aktuell.
4: Absperrbänder flattern rund um den Bahnhof Plattling. Jede Menge Polizei ist unterwegs. Bauarbeiter stoßen hier nämlich gestern Abend auf eine 250 Kilo Fliegerbombe aus dem Zweiten Weltkrieg. Der Kampfmittelräumdienst ist schon da. Im Tagesverlauf wollen die Experten die Bombe entschärfen und wegschaffen. Um jede Gefahr auszuschließen, werden in einem Umkreis von 300 Metern betroffene Gebäude evakuiert. Vom Bahnhof Plattling, Alexander Kramer.
1: Der Sport in der Region.
5: Für Tigers-Fans ist die Durststrecke endlich vorbei. Die neue DEL-Saison geht los. Heute Abend auswärts gegen die Eisbären Berlin. Das Saisonziel ist ganz einfach, sagt Tigers-Coach Craig Woodcroft.
6: Ich sage euch, was ich den Spielern beim ersten Treffen gesagt habe. Wir wollen mehr.
5: Dieses Mehr müssen die Tigers aber vorerst ohne Moritz Kuckuck schaffen. Der 21-Jährige fällt wegen einer Viruserkrankung auf unbestimmte Zeit aus. Aus dem Eisstadion am Pulverturm, Lisa Grubwinkler.
1: Und jetzt maximal informiert über Deutschland und die Welt.
2: Riesenüberraschung in der bayerischen Politik. Bayerns Justizminister Georg Eisenreich tritt offenbar zurück. Offiziell ist das noch nicht, aber der CSU-Politiker will um 11 Uhr eine persönliche Erklärung abgeben. Wir halten euch natürlich auf dem Laufenden. Bei einem Test sorgt ein KI-Modell von OpenAI für Ärger. Ein Chatbot soll selbst erstellte Dateien ins Internet geladen haben, um sie später als Quellen zu nennen. Experten warnen immer öfter davor, dass wir die Kontrolle über die künstliche Intelligenz verlieren. Bei seinem Start als Bundestrainer geht Jürgen Klopp in die Vollen. Für die ersten Länderspiele hat er 44 Spieler nominiert. Darunter sind 16 WM-Fahrer, aber auch 16 Spieler ohne bisherigen Einsatz für die Nationalmannschaft. Soweit unser News-Update. Mehr gibt's auf der Website und in der App.
0: Danke, Matthias. Wir schauen noch auf die Straßen. Da ist alles ruhig. Keine größeren Meldungen. Und Blitzer könnt ihr uns jederzeit durchschicken per WhatsApp an die 0800 14 15 800. Kommt gut an.
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0: Es gibt da so ein Hobby, das kriegt gerade richtig viel Aufmerksamkeit. Immer mehr Leute machen das. Ihr vielleicht auch schon. Schauen wir uns gleich an. Erst Musik, alle Farben. Bad Ideas. Und Adam Lambert ist dabei. What do you want from me? Mal Smith legt los. Stargazing. Love.

0: Michael Learns to Rock im Musikmix deines Lebens, Wild Woman. Fußball, Joggen und Zocken machen viele. Ein ganz anderes Hobby ist bei uns gerade richtig am Aufsteigen. Jagen. Axel Kuttner vom Bayerischen Jagdverband ist selbst passionierter Jäger. Hallo Herr Kuttner, warum entscheiden sich immer mehr für dieses Hobby?
1: Es liegt vielleicht daran, dass das allgemeine Interesse an der Umwelt, an Natur und Klima und Tieren allgemein größer geworden ist. Und auch bei den Jagdkursen stellen wir das fest, dass relativ viele jüngere Menschen, also sage ich jetzt mal bis unter 35, teilnehmen und auch eine deutliche Zunahme der Damen zu sehen ist.
0: Die Jagd ist ja schon lange keine reine Männersache mehr. Herr Kuttner, viele denken bei der Jagd ja ans Tiere töten. Welche Aufgaben hat der Jäger noch so?
1: Das Schießen selber ist der allerkleinste und geringste Teil bei der Jagd. Sondern das alles, was draußen mit Pflege, Natur, auf den Wald achten, auf die Umwelt, auf alles, was draußen sich bewegt und tut, zu achten. Das ist die Hauptaktivität eines Jägers. Auch die Hundeführung gehört mit dazu, weil ein Hund eben notwendig ist. Und diese Dinge, die brauchen alles viel mehr Zeit, als tatsächlich ein Schuss in Anspruch genommen.
0: Dementsprechend ist auch die Ausbildung für den Jagdschein sehr vielfältig. Nicht umsonst wird sie auch das grüne Abitur genannt. Wäre die Jagd auch ein Hobby für euch oder seid ihr schon Jäger? Schickt uns eine WhatsApp an die 0800 14 15 800.
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0: Ist schon in den 2000ern ein Renner gewesen, der Song Adam Lambert mit What Do You Want From Me. Italiener müssten wir heutzutage sein. Warum? Die brauchen kommendes Jahr keine Kfz-Steuer zahlen. Warum das? Weil die Spritpreise so hoch sind. Jeder darf ein Auto, das unter 109 PS hat, von der Steuer befreien. Und davon haben die ja genug. Und uns geht die Musik auch nie aus. Lai, Golden Summer, gleich für euch.
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1: Es wird 11:30 Uhr, Zeit für unsere Nachrichten mit Matthias Liff. Auch Thema Straubing im Landkreis Leipzig. Und zum Wetter. Mit einer leichten Jacke fahren wir da am besten. 16 bis 21 Grad, Sonne und Wolken. Regnen wird's nicht. Morgen und am Samstag sonnig und ein paar Wolken. An den Temperaturen ändert sich nicht viel.
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3: Mit Matthias Löw. Was macht ein Dorf lebenswert? Zum Beispiel Gemeinschaft, Ehrenamt und Traditionen. Damit sind wir in Niederbayern gut ausgerüstet, also ideale Voraussetzungen für das Gütesiegel Heimatdorf. Das Bayerische Heimatministerium zeichnet damit kleine und engagierte Gemeinden aus. Der niederbayerische Regierungspräsident Rainer Haselbeck sagt dazu:
4: Gerade in unseren kleineren Gemeinden schlägt das Herz unserer Heimat ganz besonders kräftig. Der Wettbewerb Gütesiegel Heimatdorf soll ein Ansporn sein, das unmittelbare Lebensumfeld aktiv zu gestalten und die Gemeinschaft zu stärken.
3: Ab heute können sich Gemeinden bewerben. Es winkt eine Prämie von 50.000 Euro.
5: Der Blick in die Regionen mit unseren Niederbayern-Reportern. Stadt Landau aktuell.
6: Mehr Grün, mehr Blüten, mehr Obst für Landau. Die Stadt soll viele neue Obstbäume bekommen. Dafür gibt's jetzt eine besondere Aktion. Es werden kostenlos Obstbäume ausgegeben. Wer mitmachen möchte, kann sich noch bis kommende Woche Freitag anmelden beim Amt für ländliche Entwicklung hier in der Stadt. Aus Landau, Tabea Mann.
5: Der Sport in der Region.
7: Die Fans sind heiß auf den Samstag. Dann geht endlich die neue Saison für Navarro Straubing los. Gestern treten die Volleyball-Mädels zu ihrem letzten Testspiel an. Gegen den Ligarivalen TV Plane Kreiling gehen die Straubingerinnen aber baden. Sie verlieren mit 2:3. Jetzt heißt es aufstehen und Krönchen richten. Im ersten Spiel der Saison treffen die Navarro-Mädels auswärts auf Mark Kleberg. Aus Straubing, Daria Felsner.
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3: Bayerns Justizminister Georg Eisenreich will sich aus der Politik zurückziehen. Ende des Monats tritt der CSU-Politiker von seinem Ministerposten zurück. Eisenreich will sich beruflich neu orientieren und mehr Zeit für die Familie haben. Bundesjustizministerin Hubich will härtere Strafen für Angriffe auf Bahnmitarbeiter, Polizisten und Rettungskräfte. Künftig sollen dafür mindestens 6 Monate Gefängnis drohen, in schweren Fällen sogar mindestens 1 Jahr. Eine kleine Spinne sorgt für einen großen Schaden. In Grafenau will eine Autofahrerin die Spinne aus dem Fenster schmeißen. Das geht schief. Der Wagen donnert während der Aktion gegen eine Mauer und rollt einen Abhang runter. Soweit unser News-Update. Mehr gibt's auf der Website und in der App.
1: Merci Matthias fürs Update. Noch ein kurzer Blick auf die Straßen. Normaler Verkehr soweit. Blitzer könnt ihr uns jederzeit schicken oder ihr ruft an 0800 14 15 800. Danke und gute Fahrt.
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0: Was aber auch klar ist, ganz so einfach ist es leider nicht mehr heutzutage.
1: Dieses Jahr wird dieser Hit 20 Jahre. Immer noch Kult. Und jetzt in voller Länge. Justin Timberlake mit Sexy Back.

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1: U2 in den 90ern, ein neues Album kommt raus. Pop heißt das. Und es hat viele überrascht, nicht unbedingt positiv. Nicht jeder Fan hat wirklich was mit dem neuen Sound anfangen können. Dieser Song dagegen, unser Bonussong, gehört bis heute zu den besten Nummern aus dem Album. U2 mit Staring at the Sun.

0: U2, Staring at the Sun im Musikmix deines Lebens. Wir schauen jetzt auf die Uhr. Zweifel. Weiter geht's gleich so. One Republic mit Counting Stars. Vorher die Nachrichten. Matthias Löw auch mit diesem Thema. Viel Erfahrung kommt nach Ostbayern. Und das Wetter? Die Sonne boxt sich gut durch die Wolken. 16 bis 22 Grad sind's, Regen ist keiner in Sicht. Morgen erst bedeckt, dann lockert's auf. Am Samstag sonnig bei 20 Grad.
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2: Mit Matthias Löw. Die IG Metall will von frischer Power aus Ostbayern profitieren. Rico Irmischer aus Regensburg übernimmt zum Jahreswechsel das Ruder der Gewerkschaft in Bayern. Der 36-Jährige bringt einige Vorteile mit sich, weiß Kollege Benjamin Freund von der IG Metall in Niederbayern.
3: Der ist trotz seines jungen Alters ein erfahrener Bevollmächtigter, der vor allem auch einen sehr starken Bezug zur Automobilindustrie und zur Automobilzulieferindustrie hat. Das hat auch was mit BMW zu tun. Und jemanden als Bezirksleiter zu haben, der BMW intensiv kennt, ist für uns als niederbayerische Gewerkschaftseinheit ein sehr, sehr großer Vorteil.
2: Jung, dynamisch und Verbindungen zur Autoindustrie, das können wir zur jetzigen Zeit gut gebrauchen, fasst Freund zusammen.
1: Der Blick in die Regionen mit unseren Niederbayern-Reportern. Landkreis Straubing-Bogen aktuell.
4: Endlich wieder Pommes futtern und auf der Wiese liegen. Geisel Höring fiebert auf den Juni 2027 hin. Da soll das Freibad nach der Sanierung fertig sein. Aber die Kosten steigen. Momentan geht der Stadtrat von fast 6,5 Millionen Euro aus. Das sind gut 115.000 Euro mehr als noch im April. Trotzdem laufen die Planungen weiter. Jetzt werden Angebote für neue Wasserrutschen eingeholt. Aus Geiselhöring, Nadine Zell.
1: Stadt Dingolfing, aktuell.
5: Er ist Bayerns letzte Wiesn, der Dingolfinger Kirter. In einem Monat wird hier in der Stadt schon gefeiert. Und eins ist klar, wir Besucher sollen uns sicher fühlen. Darum hat der Festausschuss jetzt das Sicherheitskonzept beschlossen. Polizei, Feuerwehr, Security und BRK beraten sich täglich. Ein Organisationsstab ist durchgehend besetzt. Zufahrten werden mit Bemosteinen und mobilen Fahrzeugsperren gesichert. Außerdem sind Cannabis und Messer rund ums Kirtergelände verboten. Aus Dingolfing, Tabea Mann.
1: Und jetzt maximal informiert über Deutschland und die Welt.
2: Bayerns Justizminister Georg Eisenreich will sich aus der Politik zurückziehen. Ende des Monats tritt der CSU-Politiker von seinem Ministerposten zurück. Eisenreich will sich beruflich neu orientieren und mehr Zeit für die Familie haben. Bundesjustizministerin Hubich will härtere Strafen für Angriffe auf Bahnmitarbeiter, Polizisten und Rettungskräfte. Künftig sollen dafür mindestens 6 Monate Gefängnis drohen, in schweren Fällen sogar mindestens 1 Jahr. Eine kleine Spinne sorgt für einen großen Schaden. In Grafenau will eine Autofahrerin die Spinne aus dem Fenster schmeißen. Das geht schief. Der Wagen donnert während der Aktion gegen eine Mauer und rollt einen Abhang runter. Soweit unser News-Update. Mehr gibt's auf der Website und in der App.
0: Danke, Matthias. Wir schauen noch auf die Straßen. Da ist alles ruhig. Keine größeren Meldungen. Und Blitzer könnt ihr uns jederzeit durchschicken per WhatsApp an die 0800 14 15 800. Kommt gut an.
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0: Niederbayern schläft nie. Deswegen gleich wieder die Nachrichten mit dem Nickel Andi. 2 Songs, dann geht's los. Alex Warren ist dabei mit FIFA Dream und Simple Minds, Don't You. Den Anfang macht One Republic, Counting Stars.

0: Ja, ist das cool. Ey, was es nicht alles gibt. Ich finde das so witzig. Hat das jemand von euch ernsthaft abgeschlossen? Dann bitte meldet euch. Das ist eine Hilfe, ich bin im Aufzug stecken geblieben Versicherung. Kostet ein paar Euro im Jahr und wenn ihr dann wirklich mal im Aufzug stecken bleiben solltet, gibt's eine Entschädigung. Statistisch gesehen passiert das einmal in 102 Jahren. Ist es dann schon Glücksspiel?
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2: Ich bin der Niki Andi. Grüß euch. Die große Isarbrücken in Landshut wird ja neu gebaut und da steht jetzt der nächste Schritt an. In der Nacht von Montag auf Dienstag wird Konrad-Adenauer-Straße deswegen gespart. Da wird alles hergerichtet für die Umleitung, dass die Brücken abgerissen werden kann. Wie es ausschaut, wird neue Brücken bis zum Frühjahr 2028 fertig sein. Jetzt ist auch der Diesel so teuer, wie er noch nie gewesen ist. Gestern hat ein Liter im bundesweiten Schnitt 2,45 € gekostet. Das ist 0,6 Cent mehr wie der bisherige Rekord im April. Benzin ist zwar momentan billiger wie Diesel, es hat aber schon vor ein paar Tagen seinen neuen Rekord erreicht. Was man gegen die hohen Spritpreise tun sollte, darüber wird ja momentan gestritten. Maschinenbauer in Deutschland warnen, dass nächstes Jahr wieder aufwärts gehen kann. Die letzten drei Jahre ist allweil weniger produziert worden. Das wird auch dieses Jahr noch so sein, meinen sie beim Branchenverband. Wenn sich die Weltwirtschaft ein bisschen erholt und der Staat investiert, dann kann es nächstes Jahr wieder werden, sagen sie. So, jetzt kennt's euch aus. Servus, macht's es gut.
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0: Die Backstreet Boys, we've got it going on. Mitte September und die Preise sinken, die Hauptsaison vorbei, Urlaub wird wieder günstiger. Wer jetzt dann erst unterwegs ist, alles richtig gemacht, kommt's uns gut an. Wir sind natürlich dabei mit dem Musikmix deines Lebens. Anne-Marie, 2002, gleich.
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3: Halb eins, Zeit für unsere News. Auch Thema bei Lisa Grobwinkler. Riesige Aktenberge bei der Staatsanwaltschaft in der Region. Und Wettercheck. Die Sonne kämpft, schafft's auch oft durch die Wolken. Regnen wird's nicht mehr. Morgen erst bedeckt, dann sonnig. Am Samstag freundlich bei 20 Grad.
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5: Mit Lisa Grubwinkler. Bis zum Hals in der Arbeit stecken unsere Richter. Riesige Aktenberge sind an Niederbayerns Gerichten Normalzustand, auch bei der Staatsanwaltschaft Landshut. 2025 landen hier über 45.000 neue Fälle, zu viele für die Beschäftigten. Oberstaatsanwältin Susanne Grasser sagt, woran es liegt.
6: Auf der einen Seite natürlich die Anzahl des Anstiegs der Verfahren insgesamt, die bei uns eingehen. Auf der anderen Seite muss man natürlich aber auch sehen, dass die Verfahren immer komplexer und umfangreicher in ihrer Bearbeitung werden. Wir haben es immer mehr mit hochprofessionellen Tätern zu tun, sodass auch deswegen Verfahren nicht so zeitig abgeschlossen werden können.
5: Noch mehr Arbeit bringt vergangenes Jahr die Einführung der E-Akte. Dadurch sollen die Verfahren künftig aber schneller abgearbeitet werden können.
4: Der Blick in die Regionen mit unseren Niederbayern-Reportern. Stadt Deggendorf. Aktuell.
7: Aufregung gestern Abend am Donaudamm bei Fischerdorf. Hier liegt ein verdächtiger Gegenstand. Der Kampfmittelbeseitigungsdienst kommt und stellt fest, es ist eine 50 Kilo Fliegerbombe aus dem Zweiten Weltkrieg. Allerdings ohne Zünder. Mit Unterstützung der Feuerwehr wird die Bombe noch am Abend sicher geborgen und abtransportiert. Aus Fischerdorf Tamara Neuberger.
4: Neues aus der Region.
8: Rund 60 Kilometer von der niederbayerischen Grenze entfernt steht in Tschechien das umstrittene Atomkraftwerk Temelin. Hier kommt es jetzt zu einer weiteren Panne. Darum hat der Betreiber den zweiten Reaktorblock außerplanmäßig runtergefahren und vom Netz genommen. Der Fehler ist mittlerweile behoben. Heute soll der Reaktor wieder hochgefahren werden. Aus der Umweltredaktion Martina Lesser.
4: Und jetzt maximal informiert über Deutschland und die Welt.
5: Die EU-Kommission berät aktuell über ein Social-Media-Verbot für unter 13-Jährige. Auch Deutschlands Bildungsministerin Prien denkt über das Konzept nach und setzt dabei auf Alterskontrollen und mehr Medienkompetenz. Außerdem sollen laut ihr Kinder unter 3 Jahren gar keine Bildschirmzeit haben. Schwarze Null, davon ist die Bahn-Güterverkehrstochter DB Cargo heuer weit entfernt. Das Unternehmen muss deswegen mit der EU verhandeln. Die Kommission hat DB Cargo nämlich vorgeschrieben, heuer Gewinne einzufahren im Rahmen eines Sanierungskurses. Es steht schlecht um die deutsche Kartoffel. Die Dürre während des Sommers führt zu Ernteeinbußen in ganz Nordwesteuropa. Neben Frankreich, Belgien und den Niederlanden verzeichnet Deutschland aber den größten Ernteverlust. Endgültige Zahlen sind noch nicht bekannt. Soweit unser News-Update. Mehr gibt's auf unserer Website und in der App.
3: Danke Lisa. Noch ein Blick auf die Straßen. Aktuell nichts Größeres gemeldet. Blitzer könnt ihr uns jederzeit schicken oder ihr ruft an 0800 14 15 800. Danke und gute Fahrt.
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0: Björn. Ach, da laufen sie mit ihren kleinen gelben Warnwesten. Viele Erstklässler sind seit Dienstag auf unseren Straßen unterwegs. Wir müssen gut aufpassen, sagt Miriam Köhler vom ADAC Südbayern.
1: Kinder sehen die Welt anders als Erwachsene. Sie lassen sich leicht ablenken, handeln manchmal impulsiv. Außerdem sind sie kleiner und zwischen parkenden Fahrzeugen oft schwer zu erkennen. Und sie haben auch selbst weniger Überblick. Alle Verkehrsteilnehmer sollten deshalb immer damit rechnen, dass ein Kind plötzlich am Fahrbahnrand auftaucht oder die Straße überqueren möchte.
0: Was sind das so typische Stellen, wo wir nochmal extra Obacht geben sollten?
1: Natürlich vor Schulen, aber nicht nur dort. Besondere Vorsicht ist auch an Bushaltestellen, Fußgängerüberwegen, Wohngebieten oder entlang typischer Schulwege gefragt. Gerade an Haltestellen oder zwischen parkenden Autos können Kinder unvermittelt auf die Straße treten.
0: Alles klar, danke Miriam Köhler vom ADAC Südbayern. Augen offen halten, bremsbereit sein rund um Schulen, damit dann auch alle wieder sicher heimkommen.
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1: Mit einer ziemlich coolen Story dahinter. Spinning Around von Kylie Minogue ist ursprünglich gar nicht für sie gedacht gewesen. Paula Abdul hätte den singen sollen. Dann ist er aber bei Kylie gelandet und sie hat das Ding verwandelt. Zur richtigen Zeit am richtigen Ort. Karriereboost für Kylie und gute Laune für uns. Spinning Around.

0: Spinning Around von Kylie Minogue. Bonussong um 1. Die zwei Jungs von Fastboy machen weiter. Beautiful Life. Gibt's gleich für euch. Vorher noch ein News-Update, da geht's auch um dieses Thema. Wer bekommt das Gütesiegel Heimatdorf und bis zu 50.000 Euro?
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0: Und zum Wetter. Mit einer leichten Jacke fahren wir da am besten 16 bis 21 Grad, Sonne und Wolken. Regnen wird's nicht. Morgen und am Samstag sonnig und ein paar Wolken. An den Temperaturen ändert sich nicht viel.
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4: Mit Lisa Grubwinkler. Was macht ein Dorf lebenswert? Zum Beispiel Gemeinschaft, Ehrenamt und Tradition. Damit sind wir in Niederbayern gut ausgerüstet, also ideale Voraussetzungen für das Gütesiegel Heimatdorf. Das Bayerische Heimatministerium zeichnet damit kleine und engagierte Gemeinden aus. Niederbayerns Regierungspräsident Rainer Haselbeck sagt dazu:
5: Gerade in unseren kleineren Gemeinden schlägt das Herz unserer Heimat ganz besonders kräftig. Der Wettbewerb Gütesiegel Heimatdorf soll ein Ansporn sein, das unmittelbare Lebensumfeld aktiv zu gestalten und die Gemeinschaft zu stärken.
4: Ab heute können sich die Gemeinden bewerben. Es winkt eine Prämie von 50.000 Euro.
3: Der Blick in die Regionen mit unseren Niederbayern-Reportern. Landkreis Dingolfing-Landau, aktuell.
6: Lehrer vermitteln nicht nur Wissen, die Pädagogen kümmern sich auch um ihre Schützlinge. Unterstützung gibt's vom Landkreis. Der bringt nämlich einen neuen Präventionskatalog für Schulen raus. Mit praktischen Tipps zu Themen wie Sucht, Mobbing, Gewalt und auch mentale Gesundheit. Obendrauf können sich Schulen auch Hilfe von Experten der Streetwork Dingolfing holen. Aus dem Landratsamt in Dingolfing, Emil Schmidt.
3: Der Sport in der Region.
7: Die Fans sind heiß auf den Samstag. Dann geht endlich die neue Saison für Navarro Straubing los. Gestern treten die Volleyball-Mädels zu ihrem letzten Testspiel an. Gegen den Ligarivalen TV Plane Kreiling gehen die Straubingerinnen aber baden. Sie verlieren mit 2:3. Jetzt heißt es aufstehen und Krönchen richten. Im ersten Spiel der Saison treffen die Navarro-Mädels auswärts auf Mark Kleberg. Aus Straubing, Daria Felsner.
3: Und jetzt maximal informiert über Deutschland und die Welt.
4: Die EU-Kommission berät aktuell über ein Social-Media-Verbot für unter 13-Jährige. Auch Deutschlands Bildungsministerin Prien denkt über das Konzept nach und setzt dabei auf Alterskontrollen und mehr Medienkompetenz. Außerdem sollen laut ihr Kinder unter 3 Jahren gar keine Bildschirmzeit haben. Schwarze Null, davon ist die Bahn-Güterverkehrstochter DB Cargo heuer weit entfernt. Das Unternehmen muss deswegen mit der EU verhandeln. Die Kommission hat DB Cargo nämlich vorgeschrieben, heuer Gewinne einzufahren im Rahmen eines Sanierungskurses. Es steht schlecht um die deutsche Kartoffel. Die Dürre während des Sommers führt zu Ernteeinbußen in ganz Nordwesteuropa. Neben Frankreich, Belgien und den Niederlanden verzeichnet Deutschland aber den größten Ernteverlust. Endgültige Zahlen sind noch nicht bekannt. Soweit unser News-Update. Mehr gibt's auf unserer Website und in der App.
0: Danke Lisa. Noch zu den Straßen. Momentan keine größeren Meldungen. Geblitzt werdet ihr in Parkstetten in der Harthofer Straße. Vielen Dank, Cindy, für deine WhatsApp-Audio. Wenn ihr noch was habt, dann macht's wie Cindy und meldet euch per WhatsApp 0800 14 15 800. Gute Fahrt!
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0: Heute mal ein recht schweres Wort bei Dialekt Dirk. Gleich gibt's die Erklärung dazu. Niederbayerische Wörter einfach runtergebrochen für euch.
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0: Damit Kennedy ist noch da davor mit Kiss Me und John Parr. St. Elmo's Fire. Der Anfang jetzt mit Fastboy, Beautiful Life.
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0: Die 80er um kurz nach 1. John Parr, St. Elmo's Fire. Jetzt gut aufpassen. Es gibt ein neues Wort für euch. Das kennen bestimmt nur die wenigsten.
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2: Hamperer. Na, das ist nicht der kleine Bruder vom Hampelmann. Ein Hamperer ist ein armer Tropf. Ohne Ansehen, ohne Einfluss. Einer, den keiner ernst nimmt. Das ist der, der in seine eigene Mausefalle tappt und noch fragt, wer die aufgebaut hat. Wenn du ihm einen Mikrowellenherd gibst, dann fragt er dich, ob man damit an Netflix schauen kann. Das ist ein Hamperer. Großherzig, gutmütig, aber nicht geeignet für geistige Höchstleistungen. Er ist wie der Watschenbaum auf zwei Beinen. Wenn irgendwas schiefläuft und der Hamperer ist in der Nähe, dann haben die anderen wenigstens einen Grund.
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0: Der Mittag mit No Doubt Don't Speak. An alle in der Pause, an Gurden, kurz Kopf ausschalten, frische Luft schnappen, natürlich mit unserer Musik. Baby, won't you stay for a minute, stay for the pain. Leonie und Calum Scott mit Stay.
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0: halb zwei, Zeit für unsere Nachrichten. Lisa Kruppwinkler hat sie. Und es geht auch um dieses Thema. Viel Erfahrung kommt zu uns nach Ostbayern. Mehr Infos gibt's dann gleich. Und das Wetter? Die Sonne boxt sich gut durch die Wolken. 16 bis 22 Grad sind's, Regen ist keiner in Sicht. Morgen erst bedeckt, dann lockert's auf. Am Samstag sonnig bei 20 Grad.
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2: Mit Lisa Grubwinkler. Die IG Metall will von frischer Power aus Ostbayern profitieren. Rico Irmischer aus Regensburg übernimmt zum Jahreswechsel das Ruder der Gewerkschaft in Bayern. Der 36-Jährige bringt einige Vorteile mit sich, weiß Kollege Benjamin Freund von der IG Metall in Niederbayern.
3: Der ist trotz seines jungen Alters ein erfahrener Bevollmächtigter, der vor allem auch einen sehr starken Bezug zur Automobilindustrie und zur Automobilzulieferindustrie hat. Das hat auch was mit BMW zu tun. Und jemanden als Bezirksleiter zu haben, der BMW intensiv kennt, ist für uns als niederbayerische Gewerkschaftseinheit ein sehr, sehr großer Vorteil.
2: Jung, dynamisch und Verbindungen zur Autoindustrie, das können wir zur jetzigen Zeit gut gebrauchen, fasst Freund zusammen.
1: Der Blick in die Regionen mit unseren Niederbayern-Reportern. Stadt Straubing, aktuell.
4: Parkplätze, soweit das Auge reicht, stehen ab heute wieder am Hagen zur Verfügung. Nach dem Gäuboden-Volksfest und einer weiteren Großveranstaltung enden heute die letzten Abbauarbeiten. Am ganzen Großparkplatz kann ab sofort wieder kostenlos geparkt werden. Vom Parkplatz am Hagen, Tamara Neuberger.
1: Stadt Landau, aktuell.
5: Mehr Grün, mehr Blüten, mehr Obst für Landau. Die Stadt soll viele neue Obstbäume bekommen. Dafür gibt's jetzt eine besondere Aktion. Es werden kostenlos Obstbäume ausgegeben. Wer mitmachen möchte, kann sich noch bis kommende Woche Freitag anmelden beim Amt für ländliche Entwicklung hier in der Stadt. Aus Landau, Tabea Mann.
1: Und jetzt maximal informiert über Deutschland und die Welt.
2: Bayerns Justizminister Eisenreich tritt zurück, das kündigte CSU-Politiker heute an. Ende September legt er sein Ministeramt nieder, im Landtag wird er noch bis Ende 2028 bleiben. Nach der politischen Karriere will Eisenreich wieder als Anwalt arbeiten und unter anderem Start-ups unterstützen. Lange holpert's in der deutschen Industrie. Jetzt gibt's aber Hoffnung für viele Unternehmen. Die Auftragsbücher sind gut gefüllt, meldet das Statistische Bundesamt. Im Vergleich zum Vorjahresmonat steigen die Auftragsbestände im Juli um fast 11% auf ein neues Allzeithoch. Kommen sich Kanada und die EU bald näher? Kanadas Premierminister Carney zeigt sich offen für eine Art EU-Sondermitgliedschaft. Die würde eine engere Zusammenarbeit bei Themen wie Technologie, Arktispolitik und der Produktion von Rüstungsgütern ermöglichen. Soweit unser News-Update. Mehr gibt's in der App und auf der Website.
0: Danke Lisa. Noch ein Blick auf die Straßen. Aktuell nichts Größeres gemeldet. Geblitzt wird momentan in Parkstetten in der Harthofer Straße. Vielen Dank an Cindy. Wenn ihr noch was habt, WhatsApp an die 0800 14 15 800.
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0: Ja, so warm ist es ja gar nicht mehr. Foreigner, cold as ice. 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
1: 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Oder eine Niere oder sowas? Irgendwer?
2: Es ist ein ganz normaler Arbeitstag für Krankenhauskurier Boine. Doch dann bekommt er abends noch einen Zusatzauftrag.
3: Und wo genau soll das jetzt hin?
4: Raccoon City General.
2: Bei der Stadt Raccoon City klingeln Videospielfans die Ohren. Im Kultspiel Resident Evil startet dort die Zombie-Apokalypse, so auch in der Filmneuauflage.
5: Alles, was in dieser Stadt passiert ist, hat sich innerhalb weniger Stunden entwickelt.
2: Boine erlebt einen wahren Horrortrip. Die Actionreihe mit Mila Jovovich in den 2000ern bot wenig Grusel, das ändert sich deutlich im Reboot von Resident Evil.
5: Du hast keine Ahnung, was du da in den Händen hältst.
2: Das Duell des Roadrunner gegen Willy Coyote kennen alle Comic-Fans. Coyote hat nie eine Chance, auch weil die absurden Hilfsmittel des Acme-Unternehmens versagen.
6: Die Acme Corporation gibt gefährliche Produkte in die Hände von Cartoon-Figuren.
2: Im Film Coyote vs. Acme will der Coyote den Konzern verklagen, doch der will den Spieß umdrehen.
5: Wir wissen doch alle, wer hier die Schuld trägt. Seine Verletzung hat er sich selbst zugefügt.
2: Der Action-Klamauk ist halb Comic, halb Realfilm und wandelt so auf den Spuren von Falsche Spiel mit Roger Rabbit. Ein absolutes Muss für Fans von Bugs Bunny und Co.
5: Das ist nicht witzig. Ich dachte, Cartoons sollen immer witzig sein.
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1: Aus dem Jahr 1989 kommt der. Cher tritt auf mit Just Like Jesse James. Sie selbst ist wohl gar nicht so der größte Fan von dem Song gewesen. Aber mei, kann mal so sein. Es wird trotzdem ein Hit draus. Und den hören wir jetzt.

0: James. Der Musikmix deines Lebens mit Cher, Just Like Jesse James. Gleich was Neues. Martin Garrix und Ed Sheeran, Repeat It. Vorher noch unsere Nachrichten mit Lisa Grubwenkler. Auch Thema, riesige Aktenberge bei unserer Staatsanwaltschaft in der Region. Und Wettercheck, die Sonne kämpft, schafft's auch oft durch die Wolken. Regnen wird's nicht mehr. Morgen erst bedeckt, dann sonnig, am Samstag freundlich bei 20 Grad.
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2: Mit Lisa Grubwinkler. Bis zum Hals in der Arbeit stecken unsere Richter. Riesige Aktenberge sind an Niederbayerns Gerichten Normalzustand, auch bei der Staatsanwaltschaft Landshut. 2025 landen hier über 45.000 neue Fälle, zu viele für die Beschäftigten. Oberstaatsanwältin Susanne Grasser sagt, woran es liegt.
3: Auf der einen Seite natürlich die Anzahl des Anstiegs der Verfahren insgesamt, die bei uns eingehen. Auf der anderen Seite muss man natürlich aber auch sehen, dass die Verfahren immer komplexer und umfangreicher in ihrer Bearbeitung werden. Wir haben es immer mehr mit hochprofessionellen Tätern zu tun, sodass auch deswegen Verfahren nicht so zeitig abgeschlossen werden können.
2: Noch mehr Arbeit bringt vergangenes Jahr die Einführung der E-Akte. Dadurch sollen die Verfahren künftig aber schneller abgearbeitet werden können.
1: Der Blick in die Regionen mit unseren Niederbayern-Reportern. Landkreis Deggendorf, aktuell.
4: Bauarbeiter in Plattling staunen gestern Abend nicht schlecht. Am Bahnhof finden sie eine 250 Kilo schwere Fliegerbombe. Weil die entschärft werden muss, werden heute Vormittag 400 Anwohner evakuiert. Jetzt am Nachmittag ist der Sprengmeister dran. Der Bereich rund um den Bahnhof ist für den Verkehr gesperrt. Busse des Schienenersatzverkehrs fahren deswegen vom Volksfestplatz ab. Aus Plattling, Alexander Kamer.
1: Stadt Bogen aktuell.
5: Egal ob Tag oder Nacht, Bogener haben jetzt immer den besten Durchblick dank neuer LED-Straßenbeleuchtung. In den vergangenen Wochen statten Mitarbeiter der Stadtwerke alle Leuchten mit moderner LED-Technik aus. Das bringt nicht nur eine bessere Ausleuchtung mit sich, sondern auch weniger Stromkosten für die Stadt. Aus Bogen, Tabea Mann.
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2: Bayerns Justizminister Eisenreich tritt zurück, das kündigte CSU-Politiker heute an. Ende September legt er sein Ministeramt nieder, im Landtag wird er noch bis Ende 2028 bleiben. Nach der politischen Karriere will Eisenreich wieder als Anwalt arbeiten und unter anderem Start-ups unterstützen. Lange holpert's in der deutschen Industrie. Jetzt gibt's aber Hoffnung für viele Unternehmen. Die Auftragsbücher sind gut gefüllt, meldet das Statistische Bundesamt. Im Vergleich zum Vorjahresmonat steigen die Auftragsbestände im Juli um fast 11% auf ein neues Allzeithoch. Kommen sich Kanada und die EU bald näher? Kanadas Premierminister Carney zeigt sich offen für eine Art EU-Sondermitgliedschaft. Die würde eine engere Zusammenarbeit bei Themen wie Technologie, Arktispolitik und der Produktion von Rüstungsgütern ermöglichen. Soweit unser News-Update. Mehr gibt's in der App und auf der Website.
6: Danke, Lisa. Jetzt der Stau- und Blitzer-Check. Aktuell haben wir keine Hindernisse im Verkehr.
7: Einen Blitzer haben wir aktuell in Packstetten in der Harthofer Straße. Wenn ihr noch was seht, dann schreibt uns gerne eine WhatsApp an die 0800 14 15 800. Kommt gut an!
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6: Kurz nach 2, hi zusammen. Die Mittagspause ist vorbei, also geht's wieder back to work mit Musik von Tampa City. Self-aware. 90er Boyband-Sound, wie aus dem Lehrbuch, gibt's von NSYNC. Tear it up my heart. Und zum Start in den Donnerstagnachmittag, Ed Sheeran. Ah, der steht ja gerade in scharfer Kritik, nachdem er Macklemore von seiner Tour ausschließt, weil er sich zur Lage in Palästina geäußert hat. Ed meinte, das sei alles gar nicht seine Entscheidung gewesen, sondern die der Veranstalter. Aber die anderen Künstler werfen ihm jetzt vor, dass er das eben einfach so hinnimmt. Und genau deswegen springen jetzt alle Support-Acts von der Ed Sheeran-Tour ab. Sogar seine eigene Band. Da sind wir mal gespannt, ob Ed Sheeran dann einfach a cappella singt. Stay.

0: NSYNC geht einfach immer. Tearing Up My Heart, hier im Musikmix deines Lebens. Und es geht gleich weiter mit Boyband Sound. Allerdings von der bisschen anderen Sorte.
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1: 1992. Die amerikanische Rockband R.E.M. landet mit Man on the Moon, einen Riesenhit. Der Song ist eine Hommage an den verstorbenen Komiker Andy Kaufman. Der Refrain spielt ironisch darauf an, dass diejenigen, die an Andy Kaufmans Tod glauben, auch an die Mondlandung glauben. Übrigens, zählen Sie mal mit, die 56 Yes im Song sind absolut rekordverdächtig. Hier ist R.E.M. mit Man on the Moon.

0: self-aware. Temper City sind das bei Maximal Radio. Ja, ist denn schon wieder Weihnachten? Nee, noch nicht ganz, aber es sind nicht mal mehr 100 Tage. In Straubing, da laufen die Vorbereitungen schon auf Hochtouren. Wir suchen zusammen mit der Stadt das Straubinger Christkindl. Hallo Markus Pannermeier, unser Oberbürgermeister. Was bedeutet denn das Christkind eigentlich für die Stadt?
1: Das Straubinger Christkindl repräsentiert uns sozusagen, auch die Stadt in der Vorweihnachtszeit, ist, wenn man so will, eine wichtige Botschafterin, ein wichtiges Symbol auch, gerade in der Vorweihnachtszeit, und nimmt auch sehr viele Termine. Wow, also es sind schon auch repräsentative Termine.
0: Ja. Und wer wird's jetzt, das nächste Straubinger Christkind? Vielleicht jemand von euch? Alle Infos und die Bewerbung findet ihr auf unserer Homepage maximalradio.de.
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0: kurz vor halb drei. Es ist Zeit für ein News-Update. Unter anderem mit diesem Thema: Kein Stau auf den Wasserstraßen. Und noch kurz zum Wetter. Nach dem kleinen Ausrutscher gestern ist es heute wieder super angenehm. Sonne-Wolken-Mix bei 18 bis 22 Grad. Die nächsten Tage ändert sich da nichts und auch Regen ist erstmal nicht in Sicht.
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2: Mit Lisa Grubwinkler. Wegen des Niedrigwassers rückt heuer im Sommer die Schifffahrt in den Fokus der Öffentlichkeit. Dutzende Frachter können nicht mehr ablegen, weil zu wenig Wasser in den Flüssen ist. Aber auch ohne dieses Problem sinkt der Güterumschlag an Niederbayerns Häfen. Das zeigen Zahlen für das erste Halbjahr, also noch vor dem Niedrigwasser. In Kelheim, Straubing, Deckendorf und Passau wird bis Juni deutlich weniger Fracht verladen als im Vorjahreszeitraum. Straubing-Sand bleibt trotzdem drittumschlagstärkster Hafen in ganz Bayern.
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3: Mit 2 Millionen Euro lässt sich einiges machen, das zeigt die Dorferneuerung in Peitzkofen bei Straßkirchen. In den vergangenen Monaten hat die Ortsmitte hier ein Makeover bekommen. Neue Wege, neuer Quellstein, neue Straßenpassagen, insgesamt mehr Lebensqualität. Das Amt für ländliche Entwicklung Niederbayern unterstützt die Maßnahme mit 850.000 Euro. Aus Peitzkofen, Johannes Stettner.
1: Der Sport in der Region.
4: Die Fans sind heiß auf den Samstag. Dann geht endlich die neue Saison für Navarro Straubing los. Gestern treten die Volleyball-Mädels zu ihrem letzten Testspiel an. Gegen den Ligarivalen TV Plane Kreiling gehen die Straubingerinnen aber baden. Sie verlieren mit 2:3. Jetzt heißt es aufstehen und Krönchen richten. Im ersten Spiel der Saison treffen die Navarro-Mädels auswärts auf Mark Kleberg. Aus Straubing, Daria Felsner.
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2: Die Unwetter von gestern bringen den Bahnverkehr in Oberbayern in Straucheln. Im Kreis Traunstein fährt heute ein Zug gegen einen umgestürzten Baum und entgleist. Die 39 Fahrgäste und der Lokführer bleiben unverletzt. Die Strecke Freilassing-Garching muss aber gesperrt werden. Wir bleiben auf den Gleisen mit guten Nachrichten. Laut der Eisenbahn- und Verkehrsgewerkschaft EVG sind angekündigte Streiks ab Januar vom Tisch. Grund ist das Justizministerium. Das will einen Gesetzentwurf, der härtere Strafen bei Angriffe auf Bahnmitarbeiter vorsieht, noch heuer in den Bundestag bringen. Es ist das größte Kartrennen aller Zeiten. 100 Fahrer starten gestern bei einem besonderen Wettbewerb im britischen Silverstone. Als 101. Fahrer geht dann Formel-1-Star Max Verstappen auf die Rennstrecke. Der Profisportler braucht nur 14 Runden, um alle seine Gegner zu überholen. Soweit unser News-Update. 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
0: Damit wir jetzt wirklich voll informiert sind, fehlt nur noch ein Verkehrsupdate. Wir haben eine Meldung von der A92 Deggendorf Richtung München. Vorsicht, in der Ausfahrt Landau an der Isar steht ein liegen gebliebenes Auto. Geblitzt wird im Moment in der Harthofer Straße in Packstetten. Danke an Cindy fürs Bescheid geben. Wenn ihr an einem Blitzer vorbeikommt, dann meldet euch doch auch gern bei uns. Die Nummer ins Studio ist die 0800 14 15 800. Gute und sichere Fahrt euch.
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0: Die 80er hier in der Playlist für unseren Donnerstag. Tom Petty mit Free Fallen. Hey Freunde, der Countdown läuft. Am Samstag geht's los. Oktoberfest in München. Da jetzt so kurz vorm Anstich noch schnell einen Tisch klar machen, ist gar nicht so leicht. Und genau da tappen leider auch viele in die Falle. Gefälschte Reservierungen sind inzwischen ein echt lukratives Geschäft geworden. Hallo Simone Büb von der Verbraucherzentrale Bayern. Gibt's denn auch noch seriöse Möglichkeiten, jetzt an den Tisch zu kommen?
1: Wenn Sie ganz kurzfristig nach einem Wiesenplatz suchen, auf die Oktoberfest-Booking-Seite gehen oder Sie gehen natürlich am besten auf das Oktoberfest unter der Woche am Vormittag oder schauen, dass Sie draußen Plätze kriegen, wenn das Wetter schön ist. Das funktioniert auch ohne Reservierung.
0: Wie genau funktioniert jetzt diese Seite, die Sie da am Anfang genannt haben?
1: Auf diesem Portal oktoberfest-booking.com kann ich schauen, wo sind noch Tische frei, in welchem Zeitslot sind Tische frei, was kostet es und für wie viele Personen kann ich buchen.
0: Sehr gut. Also da haben wir dann wirklich den vollen Überblick. Also wenn ihr irgendwo was bucht fürs Oktoberfest, dann bitte, bitte immer über die offiziellen Plattformen oder einfach dann vorbeikommen, wenn es vielleicht nicht ganz so voll ist. Dann klappt das auch noch mit dem Platz im Bierzelt.
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1: Egal wo sie hinkommt, Katy Perry fällt immer auf. Könnte vielleicht an ihren bunten crazy Outfits liegen. In den letzten Jahren musste sie aber doch ganz schön viel einstecken. Eine Scheidung per SMS, Depressionen, chronische Schmerzen. Da würden andere sagen, hey, ich gebe auf. Aber Katy Perry, die macht weiter. Sie bringt neue Musik raus und lässt jetzt einfach auch mal alles raus, was sich so angestaut hat über die letzten Jahre. Das ist ihr neuester Track, Watch It Burn.

0: irgendwann muss die ganze Wut auch mal raus. Und dieses Irgendwann ist bei Katy Perry jetzt. Watch it burn, hier im Musikmix deines Lebens. Die nächste Powernummer für unseren Donnerstag, die kommt von Rag & Bone Man. When I gleich. Mit Karte oder mit Karte? Das und mehr bei Lisa Grubwinkler in den News. Erst der Wettercheck. Wunderbar sonnig ist es, aber es wird doch langsam ein bisschen frischer. Um die 20 Grad sind es heute. Dabei bleibt es jetzt auch erstmal Freitag und Samstag auch ein Sonne-Wolken-Mix.
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2: Mit Lisa Grubwinkler. Seit über 35 Jahren können wir mit Karte zahlen, aber noch lange nicht überall. Kleine Lokale, Bäckereien oder Eisdielen bestehen auf Bargeld. Bundesfinanzminister Klingbeil fordert jetzt, dass künftig alle Dienstleister Bar- und Kartenzahlung anbieten müssen. Heidi Lachner von der Werbegemeinschaft Straubing meint dazu:
3: Wichtig ist, dass man einfach nicht bloß dann Karte irgendwann mehr haben, sondern dass einfach die Freiheit des Bargeldes weitererhalten bleibt und jeder wirklich so zahlen können soll, wie er denn das wirklich auch für sich möchte.
2: Trotz der Anschaffungskosten lohnt sich die Kartenzahlung aber auch für kleine Läden, so Experten.
1: Der Blick in die Regionen mit unseren Niederbayern-Reportern. Stadt Straubing, aktuell.
4: Wie beim Autoscooter geht's gestern im Parkhaus im Schanzelweg zu. Eine 71-Jährige fährt hier in das Auto einer anderen Frau. Nach dem Crash verwechselt die Rentnerin dann Gas und Bremse und fährt in einen zweiten Wagen. Der Schaden liegt bei rund 20.000 Euro. Verletzt wird aber niemand. Aus Straubing, Leonie Hagen.
1: Stadt Landau, aktuell.
5: Mehr Grün, mehr Blüten, mehr Obst für Landau. Die Stadt soll viele neue Obstbäume bekommen. Dafür gibt's jetzt eine besondere Aktion. Es werden kostenlos Obstbäume ausgegeben. Wer mitmachen möchte, kann sich noch bis kommende Woche Freitag anmelden beim Amt für ländliche Entwicklung hier in der Stadt. Aus Landau, Tabea Mann.
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2: Die Unwetter von gestern bringen den Bahnverkehr in Oberbayern in Straucheln. Im Kreis Traunstein fährt heute ein Zug gegen einen umgestürzten Baum und entgleist. Die 39 Fahrgäste und der Lokführer bleiben unverletzt. Die Strecke Freilassing-Garching muss aber gesperrt werden. Wir bleiben auf den Gleisen mit guten Nachrichten. Laut der Eisenbahn- und Verkehrsgewerkschaft EVG sind angekündigte Streiks ab Januar vom Tisch. Grund ist das Justizministerium. Das will einen Gesetzentwurf, der härtere Strafen bei Angriffe auf Bahnmitarbeiter vorsieht, noch heuer in den Bundestag bringen. Es ist das größte Kartrennen aller Zeiten. 100 Fahrer starten gestern bei einem besonderen Wettbewerb im britischen Silverstone. Als 101. Fahrer geht dann Formel-1-Star Max Verstappen auf die Rennstrecke. Der Profisportler braucht nur 14 Runden, um alle seine Gegner zu überholen. Soweit unser News-Update. 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
0: Nach den News geht's jetzt auf die Straßen. Und hier schaut's gut aus. Der Verkehr fließt. Ein Blitzer steht in Parkstetten in der Harthofer Straße. Ihr habt auch was gesehen? Dann klingelt gern durch unter der 0800 14 15 800. Kommt gut an euer Ziel.
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0: Queen Elizabeth hat's gemacht. Kaiserin Sissi hat's geliebt. Und für Autor Ernest Hemingway war's eine Inspiration. Seit Jahrtausenden gehen wir Menschen auf die Jagd. Ja, und wie das auch in der Musik und der Mode ist, kommt alles irgendwann mal wieder zurück. Die Jagd ist aktuell total im Trend. Wir schauen uns das Hobby der früheren feinen Gesellschaft gleich mal ein bisschen genauer an. Noch vor der aktuellen von Joe. End of Beginning. Savage Garden haben wir auch dabei. Ganz kuschelige Rocknummer. To the Moon and Back. Und jetzt Rag & Bone Man mit Skin. Schönen Donnerstag euch.

0: 90er Rocknummer von Savage Garden hier im Musikmix deines Lebens. To the Moon and Back. Campen, wandern oder auch mit dem Radl über den Waldweg brettern, uns zieht's jetzt wieder mehr raus ins Grüne, in die Natur. Eine Outdoor-Aktivität, die wird in den letzten Jahren immer beliebter, und zwar die Jagd. Axel Kuttner vom Bayerischen Jagdverband ist selber passionierter Jäger. Hallo Herr Kuttner. Um überhaupt jagen zu dürfen, braucht's ja einen Jagdschein. Der ist aber alles andere als einfach, oder?
1: Das stimmt. Es ist sehr individuell, sehr umfangreich, umfasst viele Themen, zu denen man einfach auch Lust und Laune haben muss, sie zu lernen. Wenn ich dann das ganze Thema Natur und Umwelt und Tiere und die rechtliche Seite der Jagd, auch natürlich der Umgang mit der Waffe, all das muss man in einem Jagdkurs sich erarbeiten und lernen.
0: Das Ganze dauert im Schnitt um die 1,5 Jahre. Es geht aber auch in kürzerer Zeit. Herr Kuttner, was darf so ein Jäger jetzt eigentlich alles?
1: Dann dürfen sie, so wie sie es gelernt haben, auf die Jagd gehen und dürfen die Tiere, die im Jagdgesetz fixiert sind, dürfen sie auch jagen. Da gibt es Schonzeiten dazu und da gibt es bestimmte Zeiten, an denen man jagen darf. Das muss eingehalten werden. Danach dürfen sie sich bewegen, aber das lernen sie alles im Jagdkurs.
0: Also Jagen ist nicht nur rausgehen in die Natur und ein bisschen mit dem Gewehr rumschießen. Da steckt schon richtig viel Profession dahinter. Wäre denn die Jagd auch ein Hobby für euch? Oder seid ihr vielleicht selber Jäger? Eure Meinung ist gefragt. Schickt uns gerne WhatsApp an die 0800 14 15 800.
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0: The Bloodhound Gang hier bei Maximalradio mit The Bad Touch. 3,5 Monate sind es jetzt noch. Dann ist 2027. Ja, bisschen Zeit ist noch. Aber der Ticketkampf für die ersten Konzerte nächstes Jahr, der geht jetzt schon los. So, und jetzt alle Oasis-Fans aufgepasst. Noel und Liam, die kommen nächstes Jahr im Juli zu uns nach München. Wenn ihr Tickets wollt, dann jetzt zackig. Bis heute um 17 Uhr müsst ihr euch online registrieren. Auf oasisinet.com. Ohne Registrierung keine Chance auf Tickets. Also, jetzt schnell rein da. Wenn ihr mit der Registrierung fertig seid, dann gibt's Lenny Kravitz. Met again. Gleich.
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0: So klingt der Donnerstag bei Maximalradio. Es ist kurz vor 3:30. Wird die KI zum neuen Supermitarbeiter? Das schaut sich Lisa Grubwinkler gleich an. Erst noch zum Wetter. Diese Herbstsonne ist schon was Schönes. Heute im Mix mit Wolken bei 22 Grad in der Spitze. Große Änderungen gibt's zum Wochenende nicht. Die Sonne bleibt und die Wolken werden auch immer weniger.
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2: Mit Lisa Grubwinkler. Roboter, die uns bedienen, am Fließband sitzen oder Wäsche einsortieren. Früher Science Fiction, heute Realität. Nimmt uns der Roboter also unsere Jobs weg? Dazu bei uns Wirtschaftsminister Hubert Aiwanger.
3: Ich glaube, das ist die Parallele zu der Frage vor 100 oder 200 Jahren, nimmt uns die Dampfmaschine die Arbeit weg, nimmt uns der Mähdrescher die Arbeit weg. Ich bin überzeugt, dass wir nur mit modernster Technik wettbewerbsfähig sein können international. Und wenn wir meinen, primitiv zu arbeiten, dann verlieren wir Marktanteile. Also die beste Technik ist gerade gut genug.
2: Auch für Niederbayerns Wirtschaft können humanoide Roboter eine Chance sein. Seit Jahren sinkt nämlich die Bevölkerungszahl und damit auch die Zahl der verfügbaren menschlichen Arbeitskräfte.
1: Der Blick in die Regionen mit unseren Niederbayern-Reportern. 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
4: Der Hafen Straubing-Sand ist einer der Wirtschaftsmotoren in der Region. Dass auch die Natur hier nicht zu kurz kommt, zeigt seit gestern eine neue Fotoausstellung. Stefanie Kräh vom Hafen Straubing-Sand weiß mehr darüber.
5: Wir haben über ein ganzes Jahr einen Fotowettbewerb gestartet gehabt und das war zum Thema Lebensraumhafen. Und da war uns wichtig, dass die Spannung zwischen Natur und Industrie sichtbar wird. Und haben alle Fotografen, egal ob Hobby oder professioneller Fotograf, dazu eingeladen, das mal durch die Linse zu entdecken.
4: Außerdem gibt es am Hafen einen Umweltlehrpfad mit Quiz. Die Fotoausstellung geht bis Mitte Oktober. Der Lehrpfad kann dauerhaft erkundet werden. Vom Hafen Straubing-Sand, Adrian Heimal.
1: Niederbayern aktuell.
6: Unsere Heimat hat vor allem eines zu bieten, Felder und Wiesen. Der Großteil der Flächen in Niederbayern werden landwirtschaftlich genutzt. Die vielen Baustellen in der Region bewegen aber was. 2025 steigt der Anteil der Siedlungs- und Verkehrsflächen bei uns um 0,8% auf über 11%. Bayernweit ist das der deutlichste Anstieg bei Straßen und Wohnflächen. Aus der Niederbayern-Redaktion Melanie Reilhofer.
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2: In Brandenburg klicken die Handschellen. Die Bundesanwaltschaft nimmt hier einen Mann fest. Der Verdächtige soll ein Islamist sein und Anschläge in Deutschland geplant haben. Aktuellen Infos zufolge sollte eine Kirche in Bremen sein erstes Anschlagsziel sein. Küche, Wohnzimmer, Bad. Knapp die Hälfte der Deutschen teilt das alles mit der Familie. 49% leben als Elternteil oder Kind in einem gemeinsamen Haushalt. Damit hat sich der Wert in den vergangenen Jahren stabilisiert. Zuvor ist er stetig gefallen. Der Biber und die Farbe Orange. Beide steht für Obi. Die Baumarktkette will sich ihren besonderen Orangeton als Marke schützen lassen. Der Bundesgerichtshof erlaubt das aber nicht. Er meint, die Farbe ist kein unverwechselbarer Bestandteil der Markenidentität. Soweit unser News-Update. Mehr in der App und auf der Website.
0: Und weiter geht's mit dem Verkehrsupdate und einer Meldung von der A92 Deggendorf Richtung München. Vorsicht in der Ausfahrt Landau an der Isar steht ein liegen gebliebenes Fahrzeug. Cindy hat einen Blitzer gesehen und zwar in Parkstetten in der Harthofer Straße. Danke dir fürs Bescheid geben. Ihr habt auch noch irgendwo einen Blitzer stehen sehen? Dann schickt ihn uns gern rein an die 0800 14 15 800. Gute und sichere Fahrt euch.
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0: Ein echtes Ausnahmetalent, die Frau Loi mit Red Eyes. Die Karin ist jetzt bei mir im Studio und heute freue ich mich ganz besonders. Sie hat nämlich einen meiner absoluten Lieblingssongs für uns dabei.
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2: Auf gut Niederbayerisch. Heute habe ich ein Liedl von der Amy Winehouse für euch, und zwar Back to Black. Übersetzen kann man den düsteren Text ungefähr so. Wir sagen Servus nur mit Worten. Ich bin 100-mal gestorben. Du gehst schnurstracks zurück zu ihrer und ich gehe zurück ins schwarze Loch. Leider wissen wir ja, dass die Amy aus diesem schwarzen Loch nie wieder rausgekommen ist. Umso tragischer ist das Liedl im Nachhinein. Aber dieses Gefühl, dass er einfach weitermacht mit seinem Leben, das kennen wir alle Mädels, oder? Wir hocken daheim und rotzen ins Taschentürchen, während er eine Woche später auf Instagram postet, dass er mit der Ex im Wellnesswochenende in Bad Füssing Taxen hochlegt. Da haut's da doch einen Schmalz vom Brot. Aber wisst ihr was? Das ist kein Mo wert, dass wir daheim im Selbstmitleid zerfließen. Aufsteh, Krone richten und neu verlieben. Amy, das hätte ich dir gern auch empfohlen. Aber jetzt ist es jetzt spät. Hier ist Back to Black von der Amy Winehouse.

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1: Die To-Dos für den Tag werden immer weniger. Termine sind fast alle abgehakt. Und auf der Baustelle geht's auch voran. Jetzt haben wir nochmal einen richtigen Powerschub für euch dabei. Ein Song, der sich auf die Oberschenkel klopft und so sagt. Das sind Bon Jovi mit Born to be my baby.

0: Jawollo, das ist doch mal ein Song. Bon Jovi mit Born to Be My Baby. Gleich wird 16 Uhr. Achso, dachtet ihr, dass wir jetzt irgendwie langsamer machen? Bitte. Mit Bibi Rexha geht's gleich weiter. New Religion. Jetzt ist aber erstmal Lisa Grubwinkler dran. Sie hat unter anderem dieses Thema in den News dabei. Traumdorf gesucht. Und wir machen den Wettercheck. Ein wunderschönes Blau-Weiß strahlt uns da heute entgegen. Bis zu 22 Grad und ganz viel Sonne. Morgen und am Samstag geht's genauso weiter. Sonne-Wolken-Mix und kein Regen in Sicht.
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2: Mit Lisa Grubwinkler. Was macht ein Dorf lebenswert? Zum Beispiel Gemeinschaft, Ehrenamt und Tradition. Damit sind wir in Niederbayern gut ausgerüstet, also ideale Voraussetzungen für das Gütesiegel Heimatdorf. Das Bayerische Heimatministerium zeichnet damit kleine und engagierte Gemeinden aus. Niederbayerns Regierungspräsident Rainer Haselbeck sagt dazu:
3: Gerade in unseren kleineren Gemeinden schlägt das Herz unserer Heimat ganz besonders kräftig. Der Wettbewerb Gütesiegel Heimatdorf soll ein Ansporn sein, das unmittelbare Lebensumfeld aktiv zu gestalten und die Gemeinschaft zu stärken.
2: Ab heute können sich die Gemeinden bewerben. Es winkt eine Prämie von 50.000 Euro.
1: 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Landkreis Deggendorf, aktuell.
4: Gestern die Gefahr erkannt, heute dann gebannt. Eine 250 Kilo schwere Fliegerbombe am Plattlinger Bahnhof ist erfolgreich gesprengt worden. Entwarnung also auch für die rund 400 Anwohner, die rund um den Fundort evakuiert worden sind. Sie dürfen zurück in ihre Häuser. Auch die Sperre am Bahnhof ist aufgehoben. Der Zugverkehr läuft jetzt wieder an. Vereinzelt kann es aber noch zu Verspätungen kommen. Aus Plattling, Alexander Kramer.
1: Stadt Straubing, aktuell.
5: Parkplätze, soweit das Auge reicht, stehen ab heute wieder am Hagen zur Verfügung. Nach dem Gäuboden-Volksfest und einer weiteren Großveranstaltung enden heute die letzten Abbauarbeiten. Am ganzen Großparkplatz kann ab sofort wieder kostenlos geparkt werden. Vom Parkplatz am Hagen, Tamara Neuberger.
1: Und jetzt maximal informiert über Deutschland und die Welt.
2: In Brandenburg klicken die Handschellen. Die Bundesanwaltschaft nimmt hier einen Mann fest. Der Verdächtige soll ein Islamist sein und Anschläge in Deutschland geplant haben. Aktuellen Infos zufolge sollte eine Kirche in Bremen sein erstes Anschlagsziel sein. Küche, Wohnzimmer, Bad. Knapp die Hälfte der Deutschen teilt das alles mit der Familie. 49% leben als Elternteil oder Kind in einem gemeinsamen Haushalt. Damit hat sich der Wert in den vergangenen Jahren stabilisiert. Zuvor ist er stetig gefallen. Der Biber und die Farbe Orange. Beide steht für Obi. Die Baumarktkette will sich ihren besonderen Orangeton als Marke schützen lassen. Der Bundesgerichtshof erlaubt das aber nicht. Er meint, die Farbe ist kein unverwechselbarer Bestandteil der Markenidentität. Soweit unser News-Update. Mehr in der App und auf der Website.
0: Und gleich weiter mit dem Verkehrsupdate. Wir schauen auf die A92, Deggendorf Richtung München. Vorsicht, in der Ausfahrt Landau an der Isar steht immer noch ein liegen gebliebenes Fahrzeug. Und auf der A3 Regensburg Richtung Passau zwischen Metten und dem Rastplatz Isarmündung staut sich's aktuell. Hier braucht ihr circa 12 Minuten länger. Einen Blitzer haben wir aktuell in Parkstetten in der Harthofer Straße. Wenn ihr noch was seht, dann schreibt uns gerne eine WhatsApp an die 0800 14 15 800. Kommt gut an!
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0: Kurz nach 4. Also heute ist das Wetter echt perfekt. Sonnig, aber nicht zu warm. Oh, der Herbst ist so herrlich, wirklich. Und mit dem Musikmix deines Lebens macht's heute gleich noch mehr Spaß. Lady Gaga mit Stupid Love und Bryan Adams für euch. Somebody, wir starten die letzte Stunde vorm Feierabend und zwar mit Vollgas. Ein Millennium-Hit in neuem Gewand. Das ist Bibi Rexha mit New Religion.

0: Bryan Adams, Somebody, hier im Musikmix seines Lebens. Also irgendwas machen wir wohl richtig. Das Ozonloch über der Antarktis schrumpft immer weiter. In 46 Jahren war es selten so klein wie 2025. Die Weltwetterorganisation sagt, das ist eine Riesenerfolgsgeschichte im Umweltschutz. So, und jetzt bloß nicht nachlassen. Was wir heute sonst noch wissen sollten, jetzt vom Andi.
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2: Ich bin der Michael Andi. Grüß euch. Die Dingolfinger Kirta ist ja allweil das letzte Fest von der Volksfestsaison in Bayern. Am 16. Oktober geht's los und auch da sollte natürlich alles sicher sein. Der Festausschuss hat jetzt das Sicherheitskonzept beschlossen. Polizei, Feuerwehr, Security und BRK kommen jeden Tag zusammen und es gibt ein Organis. Zufahrten werden mit Storner und mit mobilen Sperren gesichert. Cannabis und Messer sind rund um Kirta verboten. Wir haben bei der PISA-Studie so schlecht abgeschnitten, weil wir zu wenig Lehrer haben. Das meinen die mehreren Leute in einer Umfrage. 56% meinen, das hängt damit zusammen. 53% meinen, dass damit zusammenhängt, dass Kinder zu früh am Handy hängen. Lieber noch einmal ein Bargeld holen, nicht das Docker-Karten nehmen. Das denken sich viel Leute, es geht einer aber auch ganz schön auf die Nerven. Gute 70% sagen in einer Umfrage, einer war schon lieber, wenn man wissen darf, dass man auch ohne Bargeld zahlen kann, zum Beispiel wenn man zum Wirt geht. In der Bundesregierung wird ja gerade darüber diskutiert, ob man Geschäfte und Wirtschaften dazu verpflichten sollte, dass mindestens eine digitale Zahlungsart annehmen müssen. So, jetzt geht's euch aus. Servus, macht's es gut.
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0: hat er einfach mal ein paar Jahrzehnte in einen Song gepackt. Billy Joel ist das mit We Didn't Start the Fire. 11 Männer, ein Ball und ein Klopp. Unser Bundestrainer, der hat jetzt gleich 2 neue deutsche Kader aufgestellt. 44 Spieler sind das insgesamt für die kommenden 4 Länderspiele. Gegen die Niederlande und Griechenland, da darf Team 1 ran. Serbien und das Rückspiel in Griechenland übernimmt dann Team 2. Ein paar bekannte Gesichter sind auf jeden Fall dabei. Schlotterbeck, Musiala, Gnabry, Wirtz, Woltemade, Kimmich. Aber andere Starspieler, die sind unter Klopp raus. Sané, Undav, Baumann, Goretzka, die müssen alle daheim bleiben. Das ist dann auch wohl der Jam für die nächsten Tage. Glockenbach und Tom Walker mit Home. Gleich.
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0: Gleich 16:30, es ist Zeit für News Update. Thema unter anderem Prominenz in der Zelle. Und noch kurz zum Wetter. Nach dem kleinen Ausrutscher gestern ist es heute wieder super angenehm. Sonne-Wolken-Mix bei 18 bis 22 Grad. Die nächsten Tage ändert sich da nichts und auch Regen ist erstmal nicht in Sicht.
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2: Mit Lisa Grubwinkler. Wegen des Niedrigwassers rückt heuer im Sommer die Schifffahrt in den Fokus der Öffentlichkeit. Dutzende Frachter können nicht mehr ablegen, weil zu wenig Wasser in den Flüssen ist. Aber auch ohne dieses Problem sinkt der Güterumschlag an Niederbayerns Häfen. Das zeigen Zahlen für das erste Halbjahr, also noch vor dem Niedrigwasser. In Kelheim, Straubing, Deggendorf und Passau wird bis Juni deutlich weniger Fracht verladen als im Vorjahreszeitraum. Straubing-Sand bleibt trotzdem drittumschlagstärkster Hafen in ganz Bayern.
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3: Noch vor dem ersten Kaffee schaut gestern die Polizei vorbei. Die Kripo durchsucht mehrere Wohnungen in der Region wegen des Verdachts auf Drogenhandel. Drei Männer und eine Frau stehen im Visier der Beamten. Insgesamt 6 Wohnungen durchsuchen die Polizisten und stellen neben Handys und Drogen auch eine Schusswaffe sicher. Gegen die 4 verdächtigen Niederbayern wird weiter ermittelt. Aus Straubing, Johannes Stettner.
1: Region Flughafen aktuell.
4: Statt nach Doha geht's ins Gefängnis. Bundespolizisten am Airport München nehmen vor kurzem Rakan Al-Thani fest. Der Sohn von Scheich Abdullah Al-Thani gehört zur Königsfamilie von Katar und wird in Spanien gesucht. Hier hat die Familie kurz den Fußballverein FC Malaga geführt und soll dabei Gelder veruntreut haben. Aktuell sitzt der Scheichsohn in einer bayerischen JVA. Es läuft bereits ein Auslieferungsverfahren. Vom Flughafen München, Holger Bär.
1: Und jetzt maximal informiert über Deutschland und die Welt.
2: Malaria-Alarm in Frankfurt am Main. Ein Patient ist jetzt am Virus gestorben. Damit steigt die Zahl der Malaria-Opfer auf 3. Im Sommer haben sich 6 Flughafenmitarbeiter mit Malaria infiziert, 2 davon sterben. Das 3. Opfer hat nicht am Airport gearbeitet, aber in der Nähe davon gelebt. Der ESC findet nächstes Jahr in Bulgarien statt, aber wieder werden nicht alle Länder mitmachen. Irland kündigt jetzt an, nicht am Musikwettbewerb teilzunehmen, aus Protest gegen Israels Vorgehen im Gazakrieg. In Schweden steht ein Regierungswechsel an. Bei den Parlamentswahlen setzt sich ein Mitte-Links-Bündnis durch. Die bisherige konservative Regierungskoalition in Stockholm muss damit wohl weichen. Soweit unser News-Update. 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
0: Danke dir, Lisa. Wir schauen jetzt noch auf die Straßen. Auf der A3 Regensburg Richtung Passau. Zwischen Metten und dem Rastplatz Isarmündung aktuell Stau. Hier braucht ihr im Moment 20 Minuten länger. Geblitzt wird im Moment in der Harthofer Straße in Packstetten. Danke an Cindy fürs Bescheid geben. Wenn ihr an einem Blitzer vorbeikommt, dann meldet euch doch auch gern bei uns. Die Nummer ins Studio ist die 0800 14 15 800. Gute und sichere Fahrt euch.
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0: Ein absoluter Klassiker, Whitesnake, Here I Go Again bei Maximal Radio aus dem Jahr 1982. Ein paar Jahre später, im Jahr 1990, da wurde dann die Kartenzahlung eingeführt. Ja, und mittlerweile können wir ja fast überall digital zahlen. Es gibt aber auch noch Geschäfte und Lokale, die nur Barzahlung anbieten. Naja, aber wenn es nach Bundesfinanzminister Klingbeil geht, dann ist damit bald Schluss. Er will, dass alle Geschäfte, Restaurants und Dienstleister künftig Bar und Kartenzahlung anbieten. Ihr diskutiert auch schon den ganzen Tag fleißig mit. Der Kilian aus Straubing meint zum Beispiel.
1: Ja, ich sehe das eher schwierig, weil Bares ist Bares, wie der Spruch halt schon so schön sagt. Wenn irgendwann kein Strom mehr da ist, dann schauen wir alle eigentlich recht blöd.
0: Ja, da könnte was dran sein. Der Habu, der hat uns folgende Sprachnachricht ins Studio geschickt.
2: Servus, Maximal Radio. Ja, mit der Karten, das ist so eine Sache, da verliert man schnell den Überblick. Und da wird was Karten, das sieht, da wird was Karten nicht. Nein, ich bin schon die Fraktion, ich bin Bargeld. Bargeld ist nur wirklich was wert. Da hat man nur seine Vorteile.
0: Und aus Felden, da hat sich der Gerhard bei uns gemeldet.
3: Man sollte schon dem Gewerbetreibenden überlassen, ob er Kartenzahlung akzeptieren will oder nicht. Es kostet ja ihn schließlich auch Geld. Mhm. Und wenn er dadurch weniger Umsatz macht, dann ist es auch seine Entscheidung. Und Bargeld irgendwie verdrängen wollen, ist fragwürdig. Aber unser Staat wird immer übergriffiger.
0: Ja, Bargeld ist schon was Gutes. Klar hat Kartenzahlung seine Vorteile, hältst einfach eine Karte in und fertig, aber das ist eben auch der Nachteil. Wir sehen gar nicht mehr richtig, was wir wirklich ausgeben. Das ist nur eine Zahl auf einem Bildschirm, Plastik hin und fertig. Was meint ihr denn zu dem Ganzen? Sollten wir künftig überall auch mit Karte zahlen können? Schickt uns gerne WhatsApp-Sprachnachricht an die 0800 14 15 800.
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1: Der Song, der jetzt kommt, ist was ganz Besonderes. Ein Brite und ein Algerier mit zwei völlig unterschiedlichen Tonleitern. Wir haben einmal die Standard C-Dur, die wir alle kennen, und dann die arabische Tonleiter, die Makam Hishas. Und genau das macht diesen Song so besonders. Die wunderschönen Vocals von Shep Mame und die samtweiche Stimme von Sting. Das ist Desert Rose.

0: Boah, jedes Mal kriege ich da Gänsehaut, echt. Sting und Chet Mami mit Desert Rose hier bei Maximal Radio. Von Nordafrika geht's jetzt dann nach New York, über Rio, nach Tokio.
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0: Mit dem Trio Rio, gleich nach den News. Wird Bargeld bald überflüssig? Das und mehr bei Lisa Grubwinkler. Erst der Wettercheck. Wunderbar sonnig ist es, aber es wird doch langsam ein bisschen frischer. Um die 20 Grad sind es heute. Dabei bleibt es jetzt auch erstmal Freitag und Samstag auch ein Sonne-Wolken-Mix.
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4: Mit Lisa Grubwinkler. Seit über 35 Jahren können wir mit Karte zahlen, aber noch lange nicht überall. Kleine Lokale, Bäckereien oder Eisdielen bestehen auf Bargeld. Bundesfinanzminister Klingbeil fordert jetzt, dass künftig alle Dienstleister Bar- und Kartenzahlung anbieten müssen. Heidi Lachner von der Werbegemeinschaft Straubing meint dazu:
5: Wichtig ist, dass man einfach nicht bloß dann Karte irgendwann mehr haben, sondern dass einfach die Freiheit des Bargeldes weiter erhalten bleibt und jeder wirklich so zahlen können soll, wie er denn das wirklich auch für sich möchte.
4: Trotz der Anschaffungskosten lohnt sich die Kartenzahlung aber auch für kleine Läden, so Experten.
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6: Popcorn oder Nachos. Zum neuen Bayerwald-Krimi passt beides. Ab heute ist Im Zeichen des Drachen in den deutschen Kinos. Der Film bringt Niederbayern auf die große Leinwand. Gedreht worden ist die Story nämlich in den Landkreisen Regen, Freyung-Rafenau, Deggendorf, Passau und auch Cham. Den neuen Bayerwald-Krimi könnt ihr unter anderem in den Kinos in Straubing und Dingolfing schauen. Aus der Kulturredaktion Lorenz Gruber.
3: Stadt Bogen aktuell.
7: Egal ob Tag oder Nacht, Bogener haben jetzt immer den besten Durchblick, dank neuer LED-Straßenbeleuchtung. In den vergangenen Wochen statten Mitarbeiter der Stadtwerke alle Leuchten mit moderner LED-Technik aus. Das bringt nicht nur eine bessere Ausleuchtung mit sich, sondern auch weniger Stromkosten für die Stadt. Aus Bogen, Tabea Mann.
3: Und jetzt maximal informiert über Deutschland und die Welt.
4: Malaria-Alarm in Frankfurt am Main. Ein Patient ist jetzt am Virus gestorben. Damit steigt die Zahl der Malaria-Opfer auf 3. Im Sommer haben sich 6 Flughafenmitarbeiter mit Malaria infiziert, 2 davon sterben. Das 3. Opfer hat nicht am Airport gearbeitet, aber in der Nähe davon gelebt. Der ESC findet nächstes Jahr in Bulgarien statt, aber wieder werden nicht alle Länder mitmachen. Irland kündigt jetzt an, nicht am Musikwettbewerb teilzunehmen, aus Protest gegen Israels Vorgehen.

0: gehen im Gazakrieg. In Schweden steht ein Regierungswechsel an. Bei den Parlamentswahlen setzt sich ein Mitte-Links-Bündnis durch. Die bisherige konservative Regierungskoalition in Stockholm muss damit wohl weichen. Soweit unser News-Update. 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
1: Und es geht in den Feierabend. Da ist es auf den Straßen natürlich ein bisschen voller. Vor allem auf der A3 Regensburg Richtung Passau. Zwischen Metten und dem Rastplatz Isarmündung aktuell Stau. Hier braucht ihr ca. 25 Minuten länger. Wo gerade geblitzt wird, könnt ihr uns sagen. Mit einer Nachricht an die 0800 14 15 800. Gute Fahrt euch.
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1: Kurz nach 5. Feierabend. Soll ich es nochmal sagen? Feierabend. Ja. Auf geht's. Backen wir's jetzt heim. Einfach immer Uncle Cracker hinterher.
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1: Follow me. Und Powernummer von Lost Frequencies.
4: Love is the only thing.
1: Heute auch wieder mit Sonnenschein im Gesicht raus aus der Arbeit. Legen wir uns daheim gleich raus in die Sonne, oder? Zwar nicht mehr in Badesachen, aber Hauptsache Vitamin D. Das ist herrlich. Komm gut heim mit dem Trio Rio. New York, Rio, Tokio.
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2: Hamperer. Na, das ist nicht der kleine Bruder vom Hampelmann. Ein Hamperer ist ein armer Tropf. Ohne Ansehen, ohne Einfluss. Einer, den keiner ernst nimmt. Das ist der, der in seine eigene Mausefalle tappt und noch fragt, wer die aufgebaut hat. Wenn's ihm einen Mikrowellenherd gibst, dann fragt er die, ob man damit an Netflix schauen kann. Das ist ein Hamperer. Großherzig, gutmütig, aber nicht geeignet für geistige Höchstleistungen. Er ist wie der Watschenbaum auf zwei Beinen. Wenn irgendwas schiefläuft und der Hamperer ist in der Nähe, dann haben die anderen wenigstens einen Grund.
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0: Jack Kroger für unseren Heimweg mit Hero. Und wir schicken gleich Alex Warren hinterher. Ordinary, noch vor halb.
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1: Es ist kurz vor 6:30. Brauchen unsere Kollegen bald eine eigene Ladestation? Da schaut sich Lisa Grubwinkler gleich an. Erst noch zum Wetter. Diese Herbstsonne ist schon was Schönes. Heute im Mix mit Wolken bei 22 Grad in der Spitze. Große Änderungen gibt's zum Wochenende nicht. Die Sonne bleibt und die Wolken werden auch immer weniger.
0: Es ist 5:30. 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
2: Mit Lisa Grubwinkler. Roboter, die uns bedienen, am Fließband sitzen oder Wäsche einsortieren. Früher Science Fiction, heute Realität. Nimmt uns der Roboter also unsere Jobs weg? Dazu bei uns Wirtschaftsminister Hubert Aiwanger.
3: Ich glaube, das ist die Parallele zu der Frage vor 100 oder 200 Jahren, nimmt uns die Dampfmaschine die Arbeit weg, nimmt uns der Mähdrescher die Arbeit weg. Ich bin überzeugt, dass wir nur mit modernster Technik wettbewerbsfähig sein können international, und wenn wir meinen, primitiv zu arbeiten, dann verlieren wir Marktanteile. Also die beste Technik ist gerade gut genug.
2: Auch für Niederbayerns Wirtschaft können humanoide Roboter eine Chance sein. Seit Jahren sinkt nämlich die Bevölkerungszahl und damit auch die Zahl der verfügbaren menschlichen Arbeitskräfte.
0: Der Blick in die Regionen mit unseren Niederbayern-Reportern. Landkreis Deggendorf, aktuell.
4: Gestern die Gefahr erkannt, heute dann gebannt. Eine 250 Kilo schwere Fliegerbombe am Plattlinger Bahnhof ist erfolgreich gesprengt worden. Entwarnung also auch für die rund 400 Anwohner, die rund um den Fundort evakuiert worden sind. Sie dürfen zurück in ihre Häuser. Auch die Sperre am Bahnhof ist aufgehoben. Der Zugverkehr läuft jetzt wieder an. Vereinzelt kann es aber noch zu Verspätungen kommen. Aus Plattling, Alexander Kramer.
0: Stadt Straubing, aktuell.
5: Wie beim Autoscooter geht's gestern im Parkhaus im Schanzelweg zu. Eine 71-Jährige fährt hier in das Auto einer anderen Frau. Nach dem Crash verwechselt die Rentnerin dann Gas und Bremse und fährt in einen zweiten Wagen. Der Schaden liegt bei rund 20.000 Euro. Verletzt wird aber niemand. Aus Straubing, Leonie Hagen.
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2: Für 13 Altenheimbewohner im Kreis Braun-Grafenau geht's heute ins Krankenhaus. Sie alle haben gesundheitliche Probleme und sind unter anderem extrem müde. Erst steht ein möglicher Gasaustritt im Raum. Die Feuerwehr kann die Gefahr aber ausschließen. Jetzt ermittelt die Kripo zur Ursache der Beschwerden der Rentner. Wann kommen sie denn nun, die angekündigten Entlastungen für Autofahrer? Weil die Spritpreise immer weiter steigen, will Finanzminister Klingbeil schnelle Entscheidungen treffen. Laut ihm sucht die Bundesregierung gerade nach passenden Maßnahmen. Genaue Vorschläge nennt er aber keine. Am Samstag startet in München das Oktoberfest. Damit hält die Tracht auch Einzug in unseren Flugzeugen. Zur Wiesn bekommt die Crew der Lufthansa nämlich ein Trachtenoutfit. Das sollen Mitarbeiter auf ausgewählten Flügen tragen. Soweit unser News-Update. 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
1: Und wir schauen auf die Straßen. Teilweise läuft's im Feierabendverkehr ein bisschen zäher, vor allem auf der A3 Regensburg Richtung Passau. Zwischen Metten und dem Rastplatz Isarmündung, hier braucht ihr aktuell 20 Minuten länger. Wenn ihr irgendwo einen Blitzer stehen seht, dann ruft uns gern an unter der 0800 14 15 800. Gute und sichere Fahrt.
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0: Die Kings of Leon, Use Somebody bei Maximalradio. Immer nur auf die Eltern verlassen, das geht nicht. Ein Job muss her.
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0: Schulabschluss in der Tasche? Ja, und dann kommen sie, die großen Fragezeichen. Was will ich denn eigentlich beruflich machen? Bei den vielen Jobangeboten ist es manchmal gar nicht so leicht, sich zu entscheiden. Deswegen hilft uns der Rika Verlag mit Sitz in Straubing bei dieser Entscheidung. Sandra Schneider ist die Geschäftsführerin. Frau Schneider, was bietet Ihr Unternehmen?
2: Also der Rika Verlag bringt die Online-Plattform deinelehrstelle.de immer auf Vordermann und natürlich auch das Ganze in Printform raus. Das heißt, deinelehrstelle.de gibt es nicht nur online, sondern auch im Print. Ist jetzt aktuell auch gerade verschickt worden. Es geht hier darum, dass sich Ausbildungsunternehmen der Region im Endeffekt bei den Schülerinnen und Schülern direkt präsentieren können mit den aktuellen Ausbildungsangeboten.
0: Sehr cool. An welche Firmen richtet sich das Angebot?
2: Wir sprechen da im Grundsatz alle Unternehmen an, also vom kleinen Handwerksbetrieb bis zum Riesenchor weltweit agierenden Konzern. Und das Ganze tatsächlich von Schwandorf bis nach Berchtesgaden und in der Querachse von Ingolstadt bis an die österreichische Grenze hinter Passau.
0: Einmal quer durch Niederbayern. Da ist dann auch beim Arbeitsort sehr viel Auswahl mit dabei. Welche Vorteile hat denn die Online-Plattform, Frau Schneider?
2: Die Schülerinnen und Schüler können ganz einfach über eine Suchfunktion sich konkret über einen bestimmten Beruf informieren, unabhängig davon, ob jetzt sie schon ein Unternehmen im Blickfeld haben, weil wir natürlich auch Berufsvorstellungen in unserem Berufe-Wiki drin haben. Sie können konkret nach Unternehmen suchen, da bei uns online einfach die Firmenprofile Standard sind. Mhm. Man kann sich dann auch mit einem Klick eigentlich direkt bei den Unternehmen bewerben.
0: Mega, das ist ja total praktisch. Wie können Bewerber denn jetzt zu euch kommen? Gibt es da noch Möglichkeiten?
2: Also wir sind halt auch regelmäßig tatsächlich auf Messen unterwegs, mhm, um hier auch mal Feedback tatsächlich von den Schülerinnen und Schülern einzuholen, was eben im Endeffekt direkt der Zielgruppe wichtig ist, was in unserer Online-Plattform und auch in unserem Printprodukt drin sein sollte. Wir suchen dann ein ganz gezieltes Gespräch eben auch mit den Eltern. Die Eltern darf man ja nicht außer Acht lassen, gerade bei der Berufsorientierung und natürlich auch mit den Firmen.
0: Und so holt der Rika Verlag mit seiner Online-Plattform deinelehrstelle.de alle ins Boot. Wenn ihr euch auch für eine Ausbildung in der Region interessiert und noch auf der Suche seid, alle Infos zu deinelehrstelle.de findet ihr auf unserer Website.
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1: Also Olivia Rodrigo, die hat's echt geschafft. Vom Disney-Sternchen zur Grammy-Preisträgerin mit über 65 Millionen monatlichen Hörern. Vor kurzem gab's ja wieder ein neues Album von ihr. Und das ist, wie könnte's anders sein, gleich mal in den Charts gelandet. Einen Song, den hören wir sogar im neuen Spider-Man-Film. Der ist so ein bisschen melancholisch, aber auch ein bisschen voller Power und vor allem mit ganz viel Gefühl. Das ist Stupid Song.
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0: Kommendes Jahr im April live in München und jetzt schon hier bei uns Olivia Rodrigo mit ihrem Stupid Song. Es ist kurz vor sechs. Wir haben gleich einen genialen 80er für euch dabei. I got my mind set on you. 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George Harrison mit Got My Mind Set On You. Jetzt ist aber erstmal Lisa Grubwinkler dran. Sie hat unter anderem dieses Thema dabei. Leere Häfen und Geisterschiffe.
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0: Und wir machen den Wettercheck. Ein wunderschönes Blau-Weiß strahlt uns da heute entgegen. Bis zu 22 Grad und ganz viel Sonne. Morgen und am Samstag geht's genauso weiter. Sonne-Wolken-Mix und kein Regen in Sicht.
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6: Mit Lisa Grubwinkler. Wegen des Niedrigwassers rückt heuer im Sommer die Schifffahrt in den Fokus der Öffentlichkeit. Dutzende Frachter können nicht mehr ablegen, weil zu wenig Wasser in den Flüssen ist. Aber auch ohne dieses Problem sinkt der Güterumschlag an Niederbayerns Häfen. Das zeigen Zahlen für das erste Halbjahr, also noch vor dem Niedrigwasser. In Kelheim, Straubing, Deckendorf und Passau wird bis Juni deutlich weniger Fracht verladen als im Vorjahreszeitraum. Straubing-Sand bleibt trotzdem drittumschlagstärkster Hafen in ganz Bayern.
5: Der Blick in die Regionen mit unseren Niederbayern-Reportern. Straubing Stadt und Land.
7: Noch vor dem ersten Kaffee schaut gestern die Polizei vorbei. Die Kripo durchsucht mehrere Wohnungen in der Region wegen des Verdachts auf Drogenhandel. Drei Männer und eine Frau stehen im Visier der Beamten. Insgesamt sechs Wohnungen durchsuchen die Polizisten und stellen neben Handys und Drogen auch eine Schusswaffe sicher. Gegen die vier verdächtigen Niederbayern wird weiter ermittelt. Aus Straubing, Johannes Stettner.
8: Neues aus Niederbayerns Kultur.
9: Popcorn oder Nachos. Zum neuen Bayerwald-Krimi passt beides. Ab heute ist Im Zeichen des Drachen in den deutschen Kinos. Der Film bringt Niederbayern auf die große Leinwand. Gedreht worden ist die Story nämlich in den Landkreisen Regen, Freyung-Rafenau, Deckendorf, Passau und auch Cham. Den neuen Bayerwald-Krimi könnt ihr unter anderem in den Kinos in Straubing und Dingolfing schauen. Aus der Kulturredaktion Lorenz Gruber.
5: Und jetzt maximal informiert über Deutschland und die Welt.
6: Für 13 Altenheimbewohner im Kreis Freyung-Rafenau geht's heute ins Krankenhaus. Sie alle haben gesundheitliche Probleme und sind unter anderem extrem müde. Erst steht ein möglicher Gasaustritt im Raum. Die Feuerwehr kann die Gefahr aber ausschließen. Jetzt ermittelt die Kripo zur Ursache der Beschwerden der Rentner. Wann kommen sie denn nun, die angekündigten Entlastungen für Autofahrer? Weil die Spritpreise immer weiter steigen, will Finanzminister Klingbeil schnelle Entscheidungen treffen. Laut ihm sucht die Bundesregierung gerade nach passenden Maßnahmen. Genaue Vorschläge nennt er aber keine. Am Samstag startet in München das Oktoberfest. Damit hält die Tracht auch Einzug in unseren Flugzeugen. Zur Wiesn bekommt die Crew der Lufthansa nämlich ein Trachtenoutfit. Das sollen Mitarbeiter auf ausgewählten Flügen tragen. Soweit unser News-Update. 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
0: Nach den News, da kommt bekanntlich das Verkehrsupdate. Und hier haben wir gerade keine Meldungen. Blitzer sind uns gerade keine gemeldet. Wenn ihr was seht, dann gebt uns gern Bescheid mit einer WhatsApp an die 0800 14 15 800. Gute Fahrt euch.
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0: Willkommen im Feierabend. Endlich ist Zeit zum Entspannen. Und das geht wunderbar mit Joshua Caddison. Jesse, wenn ihr heute noch so ein paar Kleinigkeiten auf der Liste habt, Staubsaugen oder Kochen, dann haben wir die perfekte Nummer von Teddy Swims für euch.
11: Like
0: seine aktuelle Mr. Know-It-All. Und für alle, die gern was dazwischen hätten, ein bisschen Power und ein bisschen Chillen, hier George Harrison. Got my mind set on you. Schönen Feierabend euch.

0: Teddy Swims mit seiner ganz aktuellen Nummer Mr. Know-It-All hier in der Playlist für unseren Feierabend. Heute, wenn so traumhaftes Wetter ist, da spazieren wir doch besonders gern in der Natur rum oder auch im Straubinger Tierpark. Hier können wir die Tiere aber nicht nur anschauen, wir können uns auch selber um sie kümmern mit einer Tierpatenschaft. Damit kennt sich Maren Wimmer gut aus.
1: Aktuell haben wir tatsächlich 450 Patenschaften und die sind auf 80 verschiedene Tiere aufgeteilt. Ich finde, dass die Paten sehr wichtig sind für den Tiergarten hier, weil zum einen werden dadurch auch die Tiere unterstützt und auch die Einrichtungen werden unterstützt. Es können dadurch neue Gehege gebaut werden, es können neue Anschaffungen gemacht werden.
0: Letzten Freitag, da haben alle Paten ihr Tier getroffen beim Patenschaftstag und wir waren natürlich mit dabei.
2: Ich bin Pate für einen Geier, weil das mein Familienname ist und zwar schon seit 30 Jahren jetzt, glaube ich, inzwischen. Ich finde die Arbeit vom Zoo großartig und ich denke, da auf die Weise kann man was tun und den Tieren auch Unterstützung zukommen lassen.
0: Auf jeden Fall. Ja, und Tierpate kann wirklich jeder werden. Wenn ihr da Lust drauf habt, dann meldet euch einfach beim Tiergarten Straubing.
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0: 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Das ist Selina Gomez hier bei Maximal Radio. Es ist Feierabend und da sitzen wir auch gern mal auf dem Sofa und starren in unser Handy. Ja, den Kids sagen wir immer, sie sollen die Dinger weglegen, aber sind wir wirklich besser? Wie schaut's denn bei euch im Moment aus mit der Bildschirmzeit? Steht da eine große Zahl? In jedem Fall ist es besser, wenn wir das Ding jetzt einfach wirklich weglegen, damit unser Hirn auch zur Ruhe kommen kann. Now I'm 4 or 5 seconds from wilding. Dann lassen wir uns doch lieber von der Musik berieseln. Rihanna, Kanye West und Paul McCartney mit 4 or 5 seconds. Gleich.
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1: Kurz vor 6:30, es ist Zeit für ein News-Update. Unter anderem mit diesem Thema: Wie ländlich leben wir denn eigentlich noch? Und noch kurz zum Wetter. Nach dem kleinen Ausrutscher gestern ist es heute wieder super angenehm. Sonne-Wolken-Mix bei 18 bis 22 Grad. Die nächsten Tage ändert sich da nichts und auch Regen ist erstmal nicht in Sicht.
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3: Mit Lisa Grubwinkler. Seit über 35 Jahren können wir mit Karte zahlen, aber noch lange nicht überall. Kleine Lokale, Bäckereien oder Eisdielen bestehen auf Bargeld. Bundesfinanzminister Klingbeil fordert jetzt, dass künftig alle Dienstleister Bar- und Kartenzahlung anbieten müssen. Heidi Lachner von der Werbegemeinschaft Straubing meint dazu:
4: Wichtig ist, dass wir einfach nicht bloß dann Karte irgendwann mehr haben, sondern dass einfach die Freiheit des Bargeldes weitererhalten bleibt und jeder wirklich so zahlen können soll, wie er denn das wirklich auch für sich möchte.
3: Trotz der Anschaffungskosten lohnt sich die Kartenzahlung aber auch für kleine Läden, so Experten.
2: Der Blick in die Regionen mit unseren Niederbayern-Reportern. Stadt Straubing, aktuell.
5: Der Hafen Straubing-Sand ist einer der Wirtschaftsmotoren in der Region. Dass auch die Natur hier nicht zu kurz kommt, zeigt seit gestern eine neue Fotoausstellung. Stefanie Krä vom Hafen Straubing-Sand weiß mehr darüber.
6: Wir haben über ein ganzes Jahr einen Fotowettbewerb gestartet gehabt und das war zum Thema Lebensraumhafen. Und da war uns wichtig, dass die Spannung zwischen Natur und Industrie sichtbar wird. Und haben alle Fotografen, egal ob Hobby oder professioneller Fotograf, dazu eingeladen, das mal durch die Linse zu entdecken.
5: Außerdem gibt es am Hafen einen Umweltlehrpfad mit Quiz. Die Fotoausstellung geht bis Mitte Oktober. Der Lehrpfad kann dauerhaft erkundet werden. Vom Hafen Straubing-Sand, Adrian Heimerl.
2: Niederbayern aktuell.
7: Unsere Heimat hat vor allem eines zu bieten: Felder und Wiesen. Der Großteil der Flächen in Niederbayern werden landwirtschaftlich genutzt. Die vielen Baustellen in der Region bewegen aber was. 2025 steigt der Anteil der Siedlungs- und Verkehrsflächen bei uns um 0,8% auf über 11%. Bayernweit ist das der deutlichste Anstieg bei Straßen und Wohnflächen. Aus der Niederbayern-Redaktion Melanie Reilhofer.
2: Und jetzt maximal informiert über Deutschland und die Welt.
3: Bayerns Justizminister Eisenreich tritt zurück, das kündigt der CSU-Politiker heute an. Ende September legt er sein Ministeramt nieder, im Landtag wird er noch bis Ende 2028 bleiben. Nach der politischen Karriere will Eisenreich wieder als Anwalt arbeiten und unter anderem Start-ups unterstützen. Küche, Wohnzimmer, Bad. Knapp die Hälfte der Deutschen teilt sich das alles mit der Familie. 49% leben als Elternteil oder Kind in einem gemeinsamen Haushalt. Damit hat sich der Wert in den vergangenen Jahren stabilisiert. Zuvor ist er stetig gefallen. In den USA klicken die Handschellen. Das FBI nimmt hier den deutschen Unternehmer Wanja Oberhof fest. Der 40-Jährige hat weltweit über 40 Firmen aufgebaut. Die Staatsanwaltschaft in New York wirft ihm Millionenbetrug vor. Soweit unser News-Update. 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
1: Danke dir, Lisa. Wir schieben jetzt noch ein Update von den Straßen hinterher. Hier haben wir gerade weder Staus noch Unfälle. Seid ihr an einem Blitzer vorbeigekommen? Die könnt ihr uns immer direkt ins Studio melden. An die 0800 14 15 800. Gute Fahrt euch.
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0: aus dem K-Pop Demon Hunters Film Golden hier für unseren Feierabend. Der zweite Teil vom Film, der steckt ja schon in der Entwicklung. Aber bis der fertig ist, wird es wohl noch ein bisschen dauern. 2030 peilen die Entwickler aktuell an. Schon krass, wie das klingt. 2030, wie aus so einem Science-Fiction-Film. Dabei sind es nur noch ja, 3,5 Jahre bis dahin. Irgendwie ein bisschen gruselig.
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1: Connor Skinner, der ist noch ganz neu in der Musikbranche, aber legt einen richtigen Kickstart hin. Der bekommt mit seinen 22 Jahren gleich mal einen Vertrag von Universal Music. Aber er macht auch echte Power-Over-Mucke. Muss man ihm lassen. Das ist Connor Skinner für euch mit Find You.

0: sehr coole Nummer. Corner Skinner mit Find You hier im Bonus-Song. Und der Daniel hat jetzt auch gleich was Neues für euch dabei. Olivia Rodrigo mit Drop Dead. Gleich um kurz nach 7. Nimmt uns der Roboter bald die Arbeit weg? Das und mehr bei Lisa Grubwinkler in den News. Erst der Wettercheck. Wunderbar sonnig ist es, aber es wird doch langsam ein bisschen frischer. Um die 20 Grad sind es heute. Dabei bleibt es jetzt auch erstmal. Freitag und Samstag auch ein Sonne-Wolken-Mix.
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2: Mit Lisa Grubwinkler. Roboter, die uns bedienen, am Fließband sitzen oder Wäsche einsortieren. Früher Science Fiction, heute Realität. Nimmt uns der Roboter also unsere Jobs weg? Dazu Bayerns Wirtschaftsminister Hubert Aiwanger.
3: Ich glaube, das ist die Parallele zu der Frage vor 100 oder 200 Jahren, nimmt uns die Dampfmaschine die Arbeit weg, nimmt uns der Mähdrescher die Arbeit weg. Bin überzeugt, dass wir nur mit modernster Technik wettbewerbsfähig sein können, international. Und wenn wir meinen, primitiv zu arbeiten, dann verlieren wir Marktanteile. Also die beste Technik ist gerade gut genug.
2: Auch für Niederbayerns Wirtschaft können humanoide Roboter eine Chance sein. Seit Jahren sinkt nämlich die Bevölkerungszahl und damit auch die Zahl der verfügbaren menschlichen Arbeitskräfte.
1: Der Blick in die Regionen mit unseren Niederbayern-Reportern. Stadt Straubing, aktuell.
4: Parkplätze, soweit das Auge reicht, stehen ab heute wieder am Hagen zur Verfügung. Nach dem Gäuboden-Volksfest und einer weiteren Großveranstaltung enden heute die letzten Abbauarbeiten. Am ganzen Großparkplatz kann ab sofort wieder kostenlos geparkt werden. Vom Parkplatz am Hagen, Tamara Neuberger.
1: Landkreis Dingolfing-Landau, aktuell.
5: Lehrer vermitteln nicht nur Wissen, die Pädagogen kümmern sich auch um ihre Schützlinge. Unterstützung gibt's vom Landkreis. Der bringt nämlich einen neuen Präventionskatalog für Schulen raus. Mit praktischen Tipps zu Themen wie Sucht, Mobbing, Gewalt und auch mentale Gesundheit. Obendrauf können sich Schulen auch Hilfe von Experten der Streetwork Dingolfing holen. Aus dem Landratsamt in Dingolfing, Emil Schmidt.
1: Und jetzt maximal informiert über Deutschland und die Welt.
2: Bayerns Justizminister Eisenreich tritt zurück, das kündigt der CSU-Politiker heute an. Ende September legt er sein Ministeramt nieder, im Landtag wird er noch bis Ende 2028 bleiben. Nach der politischen Karriere will Eisenreich wieder als Anwalt arbeiten und unter anderem Start-ups unterstützen. Küche, Wohnzimmer, Bad. Knapp die Hälfte der Deutschen teilt sich das alles mit der Familie. 49% leben als Elternteil oder Kind in einem gemeinsamen Haushalt. Damit hat sich der Wert in den vergangenen Jahren stabilisiert. Zuvor ist er stetig gefallen. In den USA klicken die Handschellen. Das FBI nimmt hier den deutschen Unternehmer Wanja Oberhof fest. Der 40-Jährige hat weltweit über 40 Firmen aufgebaut. Die Staatsanwaltschaft in New York wirft ihm Millionenbetrug vor. Soweit unser News-Update. 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
0: Und wie schaut's auf den Straßen aus? Keine Staus oder Unfälle, ihr kommt gut durch. Wir haben gerade keine Blitzer für euch. Wenn ihr an einem vorbeikommt, dann meldet euch gern bei uns unter der 0800 14 15 800. Gute und sichere Fahrt.
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6: Seid ihr alle gut durch den Donnerstag gekommen? Schon im Feierabend oder immer noch unterwegs? Wir haben 80er-Sound für euch. Sabrina Carpenter ist auch mit dabei. Neues Schuljahr, neue Regeln, auch beim Smartphone. Was ihr da wissen müsst, gleich bei uns. Jetzt haben wir erstmal aktuellen Sound für euch. Die neue Nummer von Olivia Rodrigo, Drop Dead.
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0: Cara Emerald im Musikmix seines Lebens. A Night Like This. Schluss mit Smartphone auf dem Pausenhof. In Bayerns Schulen weht jetzt ein anderer Wind. Was auf die Kids zukommt, das weiß Tim Neumann aus der Redaktion.
1: Ja, bis zur 7. Klasse sind Handy und Tablet komplett tabu. Das gilt für die Schulzeit außerhalb des Unterrichts und bei Schulveranstaltungen. Und wenn, dann nur mit pädagogischer Begleitung. Ab der 8. Klasse machen sich die Schulen dann ihre eigenen Regeln. Manche erlauben die Handynutzung und andere verbieten es. Unterm Strich ist es sehr unterschiedlich.
0: Also bis zur 7. Klasse gibt es klare Regeln. Ab der Mittelstufe hat dann jede Schule mehr Spielraum. Wie das Ganze wirklich funktioniert, das wird sich zeigen.
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0: Die 80er am Abend. Michael Jackson, Billie Jean am 17. September, der Tag der alten Freunde. Wer fällt euch denn da spontan ein? Vielleicht der beste Kumpel, von dem ihr lang nichts mehr gehört habt, oder die beste Freundin? Lasst bei denen doch einfach einen lieben Gruß da, die freuen sich sicher. Jetzt sagt dann Harry Styles Hallo mit seiner aktuellen Nummer American Girls. Now and you're for ages. Gleich bei uns.
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0: Halb acht ist es. Paar sind noch unterwegs Richtung Feierabend. Können wir bald überall mit Karte zahlen? Gleich mehr dazu in unserem News-Update. Wir schauen aufs Wetter. In der Nacht kühlt es runter auf um die 10 Grad. Morgen lockern die Wolken so langsam auf. Wir bekommen etwas Sonne ab. Am Samstag dann ein Sonne-Wolken-Mix und es wird wärmer.
1: Es ist halb acht. 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
2: Seit über 35 Jahren können wir mit Karte zahlen, aber noch lange nicht überall. Kleine Lokale, Bäckereien oder Eisdielen bestehen auf Bargeld. Bundesfinanzminister Klingbeil fordert jetzt, dass künftig alle Dienstleister Bar- und Kartenzahlung anbieten müssen. Heidi Lachner von der Werbegemeinschaft Straubing meint dazu:
3: Wichtig ist, dass man einfach nicht bloß dann Karte irgendwann mehr haben, sondern dass einfach die Freiheit des Bargeldes weitererhalten bleibt und jeder wirklich so zahlen können soll, wie er denn das wirklich auch für sich möchte.
2: Trotz der Anschaffungskosten lohnt sich die Kartenzahlung aber auch für kleine Läden, so Experten.
1: Der Blick in die Regionen mit unseren Niederbayern-Reportern. Straubing Stadt und Land.
4: Noch vor dem ersten Kaffee schaut gestern die Polizei vorbei. Die Kripo durchsucht mehrere Wohnungen in der Region wegen des Verdachts auf Drogenhandel. Drei Männer und eine Frau stehen im Visier der Beamten. Insgesamt sechs Wohnungen durchsuchen die Polizisten und stellen neben Handys und Drogen auch eine Schusswaffe sicher. Gegen die vier verdächtigen Niederbayern wird weiter ermittelt. Aus Straubing, Johannes Stettner.
1: Stadt Straubing, aktuell.
5: Der Hafen Straubing-Sand ist einer der Wirtschaftsmotoren in der Region. Dass auch die Natur hier nicht zu kurz kommt, zeigt seit gestern eine neue Fotoausstellung. Stefanie Krä vom Hafen Straubing-Sand weiß mehr darüber.
6: Wir haben über ein ganzes Jahr einen Fotowettbewerb gestartet gehabt und das war zum Thema Lebensraumhafen. Und da war uns wichtig, dass die Spannung zwischen Natur und Industrie sichtbar wird. Und haben alle Fotografen, egal ob Hobby oder professioneller Fotograf, dazu eingeladen, das mal durch die Linse zu entdecken.
5: Außerdem gibt es am Hafen einen Umweltlehrpfad mit Quiz. Die Fotoausstellung geht bis Mitte Oktober. Der Lehrpfad kann dauerhaft erkundet werden. Vom Hafen Straubing-Sand, Adrian Heimal.
1: Neues aus Niederbayerns Kultur.
7: Popcorn oder Nachos. Zum neuen Bayerwald-Krimi passt beides. Ab heute ist Im Zeichen des Drachen in den deutschen Kinos. Der Film bringt Niederbayern auf die große Leinwand. Gedreht worden ist die Story nämlich in den Landkreisen Regen, Freyung-Rafenau, Deggendorf, Passau und auch Cham. Den neuen Bayerwald-Krimi könnt ihr unter anderem in den Kinos in Straubing und Dingolfing schauen. Aus der Kulturredaktion Lorenz Gruber.
1: Landkreis Dingolfing-Landau, aktuell.
8: Lehrer vermitteln nicht nur Wissen, die Pädagogen kümmern sich auch um ihre Schützlinge. Unterstützung gibt's vom Landkreis. Der bringt nämlich einen neuen Präventionskatalog für Schulen raus. Mit praktischen Tipps zu Themen wie Sucht, Mobbing, Gewalt und auch mentale Gesundheit. Obendrauf können sich Schulen auch Hilfe von Experten der Streetwork Dingolfing holen. Aus dem Landratsamt in Dingolfing, Emil Schmidt.
2: Soweit unser News-Update. 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

0: Linkin Park rocken den Abend. What I've Done. So kurz vorm Anstich am Samstag noch schnell einen Tisch fürs Oktoberfest klar machen? Gar nicht so leicht. Und genau da tappen viele in die Falle. Gefälschte Reservierungen sind inzwischen ein echtes Geschäft geworden. Die Touris glauben ja auch alles, wenn sie sich nicht so gut auskennen. Hallo Simone Büb von der Verbraucherzentrale Bayern. Gibt es denn auch noch seriöse Möglichkeiten, an den Tisch zu kommen?
1: Wenn Sie ganz kurzfristig nach einem Wiesenplatz suchen oder nach einer Tracht beim Wiesenplatz, wie gesagt, auf die Oktoberfest-Booking-Seite gehen, oder Sie gehen natürlich am besten auf das Oktoberfest unter der Woche am Vormittag oder schauen, dass Sie draußen Plätze kriegen, wenn das Wetter schön ist. Das funktioniert auch ohne Reservierung. Und bei Tracht tatsächlich entweder beim lokalen Händler direkt vor Ort oder bei seriösen Shops im Internet, die Sie ja auch finden könnten.
0: Gehen wir nochmal zurück zur Internetseite. Wie funktioniert die?
1: Auf diesem Portal oktoberfest-booking.com kann ich schauen, wo sind noch Tische frei, in welchem Zeitslot sind Tische frei, was kostet es und für wie viele Personen kann ich buchen.
0: Der Tipp von der Verbraucherzentrale, immer über die offizielle Plattform buchen. Oder einfach dann kommen, wenn es nicht zu voll ist. Dann klappt es vielleicht auch noch mit dem Platz im Bierzelt.
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1: Der kommt von Prince und der hat in seinem Leben wirklich viel Musik geschrieben und auch aufgenommen. Vor 10 Jahren bohren seine Nachlassverwalter einen Safe im Keller auf, voll mit Aufnahmen, Ideen und Demos. Jetzt gibt's die bisher unveröffentlichte Musik auch als Album. Timeless landet auf Platz 3 in den deutschen Charts. Unser Bonussong ist aber ein Nummer 1-Hit vom großen Prince, Cream.

0: 90er Sound im Bonus Song vor 8. Prince mit Cream. Und gleich geht's weiter zurück in die 80er. Come back. Mitten im richtigen Klassiker. Paul Young, Come Back and Stay. Hört ihr direkt nach dem News-Update. Und jetzt das Wetter. Die Nacht trocken und frisch mit um die 10 Grad. Morgen sehen wir immer mal wieder die Sonne zwischen den Wolken. Am Samstag wird's wieder wärmer.
1: Es ist 8 Uhr. 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
2: Ich bin Florian Klaus. Die Altersregeln für soziale Medien sollen in der EU strenger werden. Kommissionschefin von der Leyen hat ihre Pläne dafür vorgestellt. Wer noch nicht 13 Jahre alt ist, soll gar nicht auf Social-Media-Plattformen aktiv sein können. Unter 15-Jährige sollen nur über Konten Zugang bekommen, die ihre Eltern einrichten. Und um das sicherzustellen, müssten Plattformen in Zukunft eine Alterskontrolle einführen, so der Plan. Und noch eine Meldung aus der EU. Gestern hat Kommissionschefin von der Leyen ja dafür geworben, Kanada zum ersten assoziierten Mitglied der Union zu machen. Heute hat sich auch Kanadas Premier Carney für so eine EU-Sondermitgliedschaft ausgesprochen. Ziel sei es, widerstandsfähiger zu werden, damit niemand die Souveränität und Freiheiten Europas und Kanadas gefährden könne. Ein Mann soll an einem Nebeneingang einer Synagoge in Wuppertal ein Feuer gelegt haben. Das Feuer konnte schnell gelöscht werden, hieß es von der Polizei. Verletzte gab es nicht. Die Polizei hat in der Nähe der Synagoge einen 37-jährigen Verdächtigen mit afghanischer Staatsangehörigkeit festgenommen. Es hieß, er sei polizeibekannt und handelte nach ersten Erkenntnissen allein. Seit 15 Jahren gibt es den Bundesfreiwilligendienst. Grund für Familienministerin Prien, Bilanz zu ziehen. Seit dem Start haben sich demnach rund 650.000 Menschen aktiv eingebracht. Jährlich sind es rund 35.000 Bundesfreiwillige, die sich für das Gemeinwohl einsetzen. Und zwar im sozialen, ökologischen und kulturellen Bereich, im Sport, in der Integration sowie im Zivil- und Katastrophenschutz. 16 Debütanten, insgesamt 44 Spieler und ein Doppelkader. Jürgen Klopp hat seinen ersten Kader als Fußball-Bundestrainer vorgestellt. Mit vielen neuen Namen. Pierre Wegner berichtet.
3: Wegen der Nähe zur Bundesliga und um möglichst viele Spieler kennenzulernen, setzt Klopp für die kommenden vier Nations League-Partien auf 2 Kader. Nach den ersten beiden Spielen wird bis auf Augsburgs Torwart Finn Dahmen komplett gewechselt. Nicht dabei sind unter anderem Leroy Sané, Dennis Undaf und Maximilian Bayer. In einer Woche geht's dann in Amsterdam gegen die Niederlande.
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0: Kurz nach 8 und wir haben brandneuen Sound für euch. Die aktuelle Nummer von Ketzai. Animal. Und wir haben Musik aus den 90ern dabei. Wer von euch ist alles am Sonntag mit dabei? Wir präsentieren den Dingolfinger Halbmarathon. Der ist komplett ausgebucht. Über 1600 Läufer sind mit dabei. Einfach der Wahnsinn. Darum geht auch spontan nachmelden am Sonntag nicht mehr. Was immer geht, ist Sound aus den 80ern. Rein geht's mit Paul Young. Come back and stay.
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0: Genau richtig für einen entspannten Feierabend. Die neue Nummer von Cat's Eye im Musikmix seines Lebens, Animal. Gleich 7:45, Donnerstag, der 17. September. Heute ist Tag der alten Freunde. Also heute noch zum Telefon greifen und vielleicht auf einen Drink treffen. Donnerstag geht das schon. Der erste Film mit Ton hat heute Geburtstag. Vor 103 Jahren ist der aufgeführt worden, in Berlin damals. Der Titel: Der Brandstifter. Das Taxi hat heute auch Geburtstag. Vor 133 Jahren hat das zum ersten Mal Fahrgäste durch die Gegend kutschiert. Natürlich im Autoland Deutschland, 1893 in Dessau. 15 Kilometer haben damals übrigens eine Mark gekostet. Geburtstagskinder haben wir heute auch. Ex-Rennfahrer Damon Hill wird 66. Was hat der sich damals für Rennen mit Schumi geliefert? Da war die Formel 1 noch ein richtiges Autorennen. Eine Bergsteigerlegende hat heute auch Geburtstag. Reinhold Messner wird 82. Ob er mit dem Yeti feiert, bleibt sein Geheimnis. Und Musiker Flo Rida wird heute 47. Unser Tageshit heute kommt von einer ganz großen. Vor 15 Jahren ist Adele auf Platz 1 der Charts mit Someone Like You.
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James Arthur, Musik nicht seines Lebens. Impossible. Ja, unmöglich. Ist das jetzt schon wirklich der Herbst? Was das Wetter die Woche noch macht, gleich in unserem Wetter-Update. Davor Sound aus Kalifornien. Die Red Hot Chili Peppers, Californication.

0: Morgen lockern die Wolken so langsam auf, wir bekommen etwas Sonne ab. Am Samstag dann ein Sonne-Wolken-Mix und es wird wärmer.
1: Es ist 8:30. 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
2: Roboter, die uns bedienen, am Fließband sitzen oder Wäsche einsortieren. Früher Science-Fiction, heute Realität. Nimmt uns der Roboter also unsere Jobs weg? Dazu Bayerns Wirtschaftsminister Hubert Aiwanger.
3: Ich glaube, das ist die Parallele zu der Frage vor 100 oder 200 Jahren, nimmt uns die Dampfmaschine die Arbeit weg, nimmt uns der Mähdrescher die Arbeit weg. Ich bin überzeugt, dass wir nur mit modernster Technik wettbewerbsfähig sein können international. Und wenn wir meinen, primitiv zu arbeiten, dann verlieren wir Marktanteile. Also die beste Technik ist gerade gut genug.
2: Auch für Niederbayerns Wirtschaft können humanoide Roboter eine Chance sein. Seit Jahren sinkt nämlich die Bevölkerungszahl und damit auch die Zahl der verfügbaren menschlichen Arbeitskräfte.
1: Der Blick in die Regionen mit unseren Niederbayern-Reportern. Landkreis Deggendorf, aktuell.
4: Gestern die Gefahr erkannt, heute dann gebannt. Eine 250 Kilo schwere Fliegerbombe am Plattlinger Bahnhof ist erfolgreich gesprengt worden. Entwarnung also auch für die rund 400 Anwohner, die rund um den Fundort evakuiert worden sind. Sie dürfen zurück in ihre Häuser. Auch die Sperre am Bahnhof ist aufgehoben. Der Zugverkehr läuft jetzt wieder an. Vereinzelt kann es aber noch zu Verspätungen kommen. Aus Plattling, Alexander Kramer.
1: Landkreis Straubing-Bogen aktuell.
5: Mit 2 Millionen Euro lässt sich einiges machen, das zeigt die Dorferneuerung in Peitzkofen bei Straßkirchen. In den vergangenen Monaten hat die Ortsmitte hier ein Makeover bekommen. Neue Wege, neuer Quellstein, neue Straßenpassagen, insgesamt mehr Lebensqualität. Das Amt für ländliche Entwicklung Niederbayern unterstützt die Maßnahme mit 850.000 Euro. Aus Peitzkofen, Johannes Stettner.
1: Stadt Straubing, aktuell.
6: Wie beim Autoscooter geht's gestern im Parkhaus im Schanzelweg zu. Eine 71-Jährige fährt hier in das Auto einer anderen Frau. Nach dem Crash verwechselt die Rentnerin dann Gas und Bremse und fährt in einen zweiten Wagen. Der Schaden liegt bei rund 20.000 Euro. Verletzt wird aber niemand. Aus Straubing, Leonie Hagen.
1: Niederbayern, aktuell.
7: Unsere Heimat hat vor allem eines zu bieten, Felder und Wiesen. Der Großteil der Flächen in Niederbayern werden landwirtschaftlich genutzt. Die vielen Baustellen in der Region bewegen aber was. 2025 steigt der Anteil der Siedlungs- und Verkehrsflächen bei uns um 0,8% auf über 11%. Bayernweit ist das der deutlichste Anstieg bei Straßen und Wohnflächen. Aus der Niederbayern-Redaktion Melanie Reilhofer.
2: Soweit unser News-Update. 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

0: Aktueller Song von Ray Dalton, Bloodrunning im Musikmix des Lebens. Auch wenn wir es nicht wirklich wahrhaben wollen, der Herbst steht vor der Tür und das wissen auch die Vögel. Die packen jetzt schon für ihren Flug in den Süden.
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0: Die Ursula aus Pilsting hat uns eine WhatsApp geschickt. Hallo liebes Maximal Radio Team, ich bin ein riesiger Vogelfan und will alles über diese Tiere wissen. Ich habe so viele Fragen, aber eine beschäftigt mich gerade sehr. Woher wissen die Schwalben, wann sie abfliegen müssen? Gute Frage. Ich kann es dir leider nicht sagen, dafür aber Leonie Hagen aus der Redaktion.
2: Die Schwalben fliegen meistens so Anfang September rum weg. Wenn sie merken, dass es kälter und schneller dunkel wird, dann fangen sie an, sich zu sammeln. Ja, und dann ist es eigentlich wie so eine Kettenreaktion. Sobald das erste Tier unruhig wird, steckt es die anderen Vögel an und zack ist der ganze Schwarm reisefertig. Und die anderen fliegen dann einfach hinterher.
0: Und ab Richtung warmes Wetter. Ja, recht haben die Vögel. Brennt euch auch eine Frage unter den Nägeln? Schickt sie uns gerne durch per WhatsApp an die 0800 14 15 800.
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1: Da haben wir ein ganz besonderes Duo für euch. David Bowie zusammen mit dem Jazz-Genie Pat Metheny. Die beiden arbeiten zusammen an Filmmusik und dabei kommt diese geniale Nummer raus. This is not America.

0: This is not America. David Bowie macht die Stunde komplett. Gleich haben wir die neue Nummer von Kamerad für euch. Love Sober, gleich bei uns und Mitte November live in Straubing beim Riverton Festival. Und jetzt das Wetter. Die Nacht trocken und frisch mit um die 10 Grad. Morgen sehen wir immer mal wieder die Sonne zwischen den Wolken. Am Samstag wird's wieder wärmer.
1: Es ist 9 Uhr. 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
2: Ich bin Florian Klaus. In Frankfurt gibt es inzwischen 3 Malaria-Tote in diesem Jahr. Eine weitere Person ist nach Angaben der Stadt gestorben. Sie hat demnach im Stadtteil Schwanheim gewohnt, der nahe am Flughafen liegt. Das Gesundheitsamt geht davon aus, dass sie und eine weitere Person sich über eine Mücke infiziert hatten, die in einem Flugzeug nach Frankfurt gekommen war. In diesem Sommer waren schon 2 Flughafenmitarbeiter an Malaria gestorben. EU-Kommissionschefin von der Leyen will Kinder stärker vor den Gefahren von sozialen Medien schützen. Dafür hat sie jetzt konkrete Pläne vorgestellt. Dieter Ebeling fasst zusammen.
3: Zugang zu Social-Media-Plattformen erst ab 13 Jahren, aber nur mit einem von den Eltern angelegten Account. Ab 15 Jahre dann eigene Konten nach einer Altersüberprüfung mit beschränkten Funktionen. Künftig sollen die Plattformen zunächst nachweisen müssen, dass sie sicher gestaltet sind. Die Plattformen dürfen nicht süchtig oder abhängig machen.
2: Die Bundesanwaltschaft hat in Brandenburg einen mutmaßlichen Islamisten festnehmen lassen. Er soll einen Anschlag auf eine Kirche in Bremen geplant haben. Dafür habe er sich schon eine Schusswaffe beschafft, hieß es in einer Mitteilung. Den Vorwürfen zufolge konnte er für seine Pläne auch eine noch unbekannte Person gewinnen. Beim Anwerben weiterer möglicher Komplizen sei er gescheitert. Bundesregierung und Förderbank KfW wollen mehr privates Geld für deutsche Startups mobilisieren. Es sollen gezielt neue Investoren gewonnen werden, etwa von Stiftungen, Versicherungen, Pensionskassen und Konzernen. Ziel ist, bis 2030 rund 25 Milliarden Euro an Wagniskapital zu mobilisieren. Bisher sind junge Unternehmen oft abhängig von US-Investoren. Kein guter Start für Fußball-Bundesligist Hoffenheim in der Europa League. Am ersten Spieltag hat die TSG mit 0:2 bei OFE Kreta verloren. Außerdem hat Bundestrainer Jürgen Klopp heute verkündet, wen er zu seinen ersten Spielen in der Nations League mitnimmt. Und es sind gleich 2 Kader mit insgesamt 44 Spielern geworden. Darunter sind 16 Spieler zum ersten Mal mit dabei.
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2: Auf der A8 München Richtung Stuttgart ist an der Ausfahrt Adelsried noch bis etwa 11 die Fahrbahn gesperrt. Da gibt's eine Baustelle. Und auf der A9 München Richtung Nürnberg zwischen Allershausen und Pfaffenhofen hat's einen Unfall gegeben. Hier ist der linke Fahrstreifen gesperrt. Allen unterwegs eine gute Fahrt.
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2: Heute habe ich ein Liedl von der Amy Winehouse für euch, und zwar Back to Black. Übersetzen kann man den düsteren Text ungefähr so. Wir sagen Servus nur mit Worten. Ich bin 100-mal gestorben. Du gehst schnurstracks zurück zu ihrer und ich gehe zurück ins schwarze Loch. Leider wissen wir ja, dass die Amy aus diesem schwarzen Loch nie wieder rausgekommen ist. Umso tragischer ist das Liedl im Nachhinein. Aber dieses Gefühl, dass er einfach weitermacht mit seinem Leben, das kennen wir alle Mädels, oder? Wir huckern daheim und rotzen ins Taschentürchen, während er eine Woche später auf Instagram postet, dass er mit der Ex im Wellnesswochenende in Bad Füssing Taxen hochlegt. Da haut's da doch einen Schmalz vom Brot. Aber wisst ihr was? Das ist kein Mo wert, dass wir daheim im Selbstmitleid zerfließen. Aufstehen, Krone richten und neu verlieben. Amy, das hätte ich dir gern auch empfohlen. Aber jetzt ist es jetzt spät. Hier ist Back to Black von der Amy Winehouse.

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1: Jetzt sind wir nachts tatsächlich schon einstellig, um die 8 Grad heute. Morgen dann wieder ein wunderbarer Frühherbsttag. Sonne und Wolken teilen sich den Himmel bei 21 Grad in der Spitze. Samstag dasselbe Spiel.
0: Es ist 9:30. 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
2: Ich bin Florian Klaus. In Frankfurt gibt es inzwischen 3 Malaria-Tote in diesem Jahr. Eine weitere Person ist nach Angaben der Stadt gestorben. Sie hat demnach im Stadtteil Schwanheim gewohnt, der nahe am Flughafen liegt. Das Gesundheitsamt geht davon aus, dass sie und eine weitere Person sich über eine Mücke infiziert hatten, die in einem Flugzeug nach Frankfurt gekommen war. In diesem Sommer waren schon 2 Flughafenmitarbeiter an Malaria gestorben. EU-Kommissionschefin von der Leyen will Kinder stärker vor den Gefahren von sozialen Medien schützen. Dafür hat sie jetzt konkrete Pläne vorgestellt. Dieter Ebeling fasst zusammen.
3: Zugang zu Social-Media-Plattformen erst ab 13 Jahren, aber nur mit einem von den Eltern angelegten Account. Ab 15 Jahre dann eigene Konten nach einer Altersüberprüfung mit beschränkten Funktionen. Künftig sollen die Plattformen zunächst nachweisen müssen, dass sie sicher gestaltet sind. Die Plattformen dürfen nicht süchtig oder abhängig machen.
2: Das waren die Nachrichten um 9:30.
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2: Auf der A8 München Richtung Stuttgart ist an der Ausfahrt Adelsried noch bis etwa 11 die Fahrbahn gesperrt. Da gibt's eine Baustelle. Und auf der A9 München Richtung Nürnberg zwischen Allershausen und Pfaffenhofen hat's einen Unfall gegeben. Hier ist der linke Fahrstreifen gesperrt. Allen unterwegs eine gute Fahrt.
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1: Raus aus dem einen und rein in den nächsten Tag. Voller Sonne. 19 bis 21 Grad sind's für den Freitag. Samstag gibt's auch einen Sonne-Wolken-Mix.
0: Es ist 10 Uhr. 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
2: Ich bin Christian Lang. In Frankfurt ist wieder ein Mensch an Malaria gestorben. Es handelt sich um einen Bewohner des Stadtteils Schwanheim ganz in der Nähe des Flughafens. In Schwanheim war noch ein anderer Malaria-Fall gemeldet worden. Im Juli waren einige Flughafenmitarbeiter an der Tropenkrankheit erkrankt. Zwei von ihnen starben. Das Gesundheitsamt Frankfurt rät zum Mückenschutz. Trotz neuer Drohungen von US-Präsident Trump sucht Kanada die Nähe zu Europa. Premierminister Carney zeigt sich offen für eine Art EU-Sondermitgliedschaft und sagt, dass es für die engere Zusammenarbeit in Kanada auch viel Unterstützung gibt. Tina Eck berichtet.
3: Eine große Mehrheit der Kanadier kann sich eine engere Beziehung zu den Europäern gut vorstellen. Und der kanadische Premier Carney möchte aus der klassischen Handels- und Wertepartnerschaft eine strategische Allianz machen, in der Kanada und Europa wirtschaftlich, technologisch und sicherheitspolitisch enger zusammenrücken.
2: Lehrkräfte haben nicht automatisch Anspruch auf einen finanziellen Ausgleich, wenn sie Überstunden machen. Das hat das Bundesverwaltungsgericht entschieden. Statt länger zu arbeiten, müssten sie demnach die Überlastung melden und gegebenenfalls Aufgaben zurückstellen. Konkret ging es um einen pensionierten Rektor. Ein anderes Gericht hatte ihm wegen seiner Überstunden mehr als 30.000 Euro zugesprochen. Das Urteil wurde jetzt gekippt. Bayerns Justizminister Eisenreich will raus aus der Politik. Er hat angekündigt, sein Ministeramt schon Ende des Monats abzugeben. 2027 will er auch als Münchner CSU-Bezirksvorsitzender und 2028 als Landtagsabgeordneter aufhören. Stattdessen will Eisenreich in Zukunft wieder als Rechtsanwalt arbeiten. Seine Nachfolge im Justizministerium will Ministerpräsident Söder in der nächsten Woche benennen. Fußball-Bundestrainer Jürgen Klopp ist heute mit einer langen Liste zur Vorstellung seines ersten Kaders gekommen. Er nimmt gleich zwei Kader mit insgesamt 44 Spielern in die Nations League mit, darunter 16 Debütanten. In einer Woche findet das erste Spiel in den Niederlanden statt. Schon heute hat Hoffenheim in der Euroleague gespielt und keinen guten Start erwischt. Die TSG hat bei Ofi Kreta mit 0:2 verloren.
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2: Die A3 Richtung Würzburg zwischen Höchstadt Nord und Schlüsselfeld. Da sind zwei Platten auf der Straße. Ein totes Tier auf der A6 Richtung Nürnberg. Vorsicht zwischen Neuenstein und Kupferzell. A9 Richtung Nürnberg zwischen Allershausen und Pfaffenhofen ist ein Unfall passiert. Linke Fahrspur ist dicht. Und die Sperre der A70 Schweinfurt-Werneck-Bamberg zwischen Knetzgau und Eltmann. Da ist ein Unfall mit einem Laster passiert. Da ist die Autobahn momentan beidseitig komplett gesperrt. Das Ganze noch bis 23 Uhr. Und A96 Richtung München zwischen Wangen West und Wangen Nord. Fahrzeugteile auf der Straße.
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1: 1992, die amerikanische Rockband R.E.M. landet mit Man on the Moon, einen Riesenhit. Der Song ist eine Hommage an den verstorbenen Komiker Andy Kaufman. Der Refrain spielt ironisch darauf an, dass diejenigen, die an Andy Kaufmans Tod glauben, auch an die Mondlandung glauben. Übrigens, zählen Sie mal mit, die 56 Yeahs im Song sind absolut rekordverdächtig. Hier ist R.E.M. mit Man on the Moon.

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1: Jetzt sind wir nachts tatsächlich schon einstellig, um die 8 Grad heute. Morgen dann wieder ein wunderbarer Frühherbsttag. Sonne und Wolken teilen sich den Himmel bei 21 Grad in der Spitze. Samstag dasselbe Spiel.
0: Es ist 10:30. 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
2: Ich bin Christian Lang. In Frankfurt ist wieder ein Mensch an Malaria gestorben. Es handelt sich um einen Bewohner des Stadtteils Schwanheim ganz in der Nähe des Flughafens. In Schwanheim war noch ein anderer Malaria-Fall gemeldet worden. Im Juli waren einige Flughafenmitarbeiter an der Tropenkrankheit erkrankt. Zwei von ihnen starben. Das Gesundheitsamt Frankfurt rät zum Mückenschutz. Trotz neuer Drohungen von US-Präsident Trump sucht Kanada die Nähe zu Europa. Premierminister Carney zeigt sich offen für eine Art EU-Sondermitgliedschaft und sagt, dass es für die engere Zusammenarbeit in Kanada auch viel Unterstützung gibt. Tina Eck berichtet.
3: Eine große Mehrheit der Kanadier kann sich eine engere Beziehung zu den Europäern gut vorstellen. Und der kanadische Premier Carney möchte aus der klassischen Handels- und Wertepartnerschaft eine strategische Allianz machen, in der Kanada und Europa wirtschaftlich, technologisch und sicherheitspolitisch enger zusammenrücken.
2: Das waren die Nachrichten um 9:30.
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2: Die A3 Richtung Würzburg zwischen Höchstadt Nord und Schlüsselfeld, da sind zwei Platten auf der Straße. Ein totes Tier auf der A6 Richtung Nürnberg, Vorsicht zwischen Neuenstein und Kupferzell. A9 Richtung Nürnberg zwischen Allershausen und Pfaffenhofen ist ein Unfall passiert, linke Fahrspur ist dicht. Und die Sperre der A70 Schweinfurt-Werneck-Bamberg zwischen Knetzgau und Eltmann, da ist ein Unfall mit einem Laster passiert, da ist die Autobahn momentan beidseitig komplett gesperrt, das Ganze noch bis 23 Uhr. Und A96 Richtung München zwischen Wangen-West und Wangen-Nord, Fahrzeugteile auf der Straße.
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1: Raus aus dem einen und rein in den nächsten Tag. Voller Sonne. 19 bis 21 Grad sind's für den Freitag. Samstag gibt's auch einen Sonne-Wolken-Mix.
0: Es ist 11 Uhr. 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
2: Ich bin Christian Lang. In Frankfurt am Main gibt es einen weiteren Malaria-Toten. Der Mann lebte im Stadtteil Schwanheim in der Nähe des Flughafens. Er soll sich nach Einschätzung des Gesundheitsamts über eine eingeschleppte Mücke aus einem Flugzeug infiziert haben, ohne selbst in einem Malaria-Gebiet gewesen zu sein. Damit sind in diesem Jahr schon 3 Menschen im Zusammenhang mit dem Frankfurter Flugverkehr an Malaria gestorben. Trotz neuer Drohungen von US-Präsident Trump sucht Kanada die Nähe zu Europa. Premierminister Carney zeigt sich offen für eine Art EU-Sondermitgliedschaft. Carney will, dass Kanada und Europa wirtschaftlich und sicherheitspolitisch enger zusammenrücken. Eine große Mehrheit der Kanadier kann sich eine engere Beziehung zu den Europäern gut vorstellen. Der Freistaat braucht einen neuen Justizminister. Georg Eisenreich ist zurückgetreten aus freien Stücken, weil er nochmal was anderes als Politik machen will. Sein Chef Markus Söder bedauert die Entscheidung. Er kündigt an, nächste Woche bei der Klausurtagung in Klosterbanz einen Nachfolger vorzuschlagen. Die Opposition wurde von der Entscheidung überrascht. Toni Schuberl von den Grünen hält Eisenreich zugute, dass er erste wichtige Reformen angestoßen habe. Diesel ist in Deutschland so teuer wie nie zuvor. Zuletzt kostete ein Liter im bundesweiten Schnitt 2,45 Euro. Auch Benzin erreicht mit 2,31 Euro pro Liter das 5. Rekordhoch in Folge. Die Forderungen nach Staatshilfen werden immer lauter. David Riemer berichtet.
3: Seit Beginn des Iran-Krieges Ende Februar sind die Spritpreise außergewöhnlich hoch. Diesel ist inzwischen über 70 Cent teurer als vor Kriegsbeginn. E10 knapp 54 Cent. Wegen der Preisrekorde wird in der Politik erneut über Entlastungen diskutiert. Im Gespräch sind etwa eine Senkung der Mehrwertsteuer oder des CO2-Aufschlags, ein Preisdeckel und Direktauszahlungen.
2: 16 Debütanten, insgesamt 44 Spieler und ein Doppelkader. Jürgen Klopp hat seinen ersten Kader als Fußball-Bundestrainer vorgestellt. Um möglichst viele Spieler persönlich zu sehen, setzt Klopp für die kommenden 4 Nations League-Spiele auf 2 unterschiedliche Kader. Nach den ersten beiden Spielen wird mit Ausnahme von Augsburgs Torwart Finn Dahmen komplett durchgewechselt. In einer Woche müssen die Deutschen in Amsterdam gegen die Niederlande antreten.
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2: Vorsicht A3 Richtung Nürnberg, zwischen Laber und Beratzhausen liegt ein totes Reh auf der Straße. Die A8 Richtung Stuttgart, zwischen Burger und Günzburg, dort ist ein Unfall passiert. Und A96 Richtung München, zwischen Wangen West und Wangen Nord, steht ein kaputter Laster auf der Standspur.
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1: Jetzt sind wir nachts tatsächlich schon einstellig, um die 8 Grad heute. Morgen dann wieder ein wunderbarer Frühherbsttag. Sonne und Wolken teilen sich den Himmel bei 21 Grad in der Spitze. Samstag dasselbe Spiel.
0: Es ist 11:30. 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
2: Ich bin Christian Lang. In Frankfurt am Main gibt es einen weiteren Malaria-Toten. Der Mann lebte im Stadtteil Schwanheim in der Nähe des Flughafens. Er soll sich nach Einschätzung des Gesundheitsamts über eine eingeschleppte Mücke aus einem Flugzeug infiziert haben, ohne selbst in einem Malaria-Gebiet gewesen zu sein. Damit sind in diesem Jahr schon 3 Menschen im Zusammenhang mit dem Frankfurter Flugverkehr an Malaria gestorben. Trotz neuer Drohungen von US-Präsident Trump sucht Kanada die Nähe zu Europa. Premierminister Carney zeigt sich offen für eine Art EU-Sondermitgliedschaft. Carney will, dass Kanada und Europa wirtschaftlich und sicherheitspolitisch enger zusammenrücken. Eine große Mehrheit der Kanadier kann sich eine engere Beziehung zu den Europäern gut vorstellen. Das waren die Nachrichten um 11:30.
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2: Vorsicht A3 Richtung Nürnberg, zwischen Laber und Beratzhausen liegt ein totes Reh auf der Straße. Die A8 Richtung Stuttgart, zwischen Burga und Günzburg, dort ist ein Unfall passiert. Und A96 Richtung München, zwischen Wangen West und Wangen Nord, steht ein kaputter Laster auf der Standspur.
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1: Raus aus dem einen und rein in den nächsten Tag. Voller Sonne. 19 bis 21 Grad sind's für den Freitag. Samstag gibt's auch einen Sonne-Wolken-Mix.
2: Es ist 12 Uhr. 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
3: Ich bin Christian Lang. EU-Kommissionspräsidentin von der Leyen will Kanada zum ersten assoziierten Mitglied der EU machen und die Partnerschaft auf das höchstmögliche Niveau heben. Mit enger Zusammenarbeit bei Technologie, Rüstung, künstliche Intelligenz und Arktispolitik. Kanadas Premierminister Carney begrüßt den Vorstoß. Die Mehrheit der Kanadier unterstütze eine engere Beziehung zur EU, sagte er im Europaparlament. Ziel ist eine strategische Allianz, um wirtschaftliche, technologische und sicherheitspolitische Stärke zu bündeln und gemeinsam krisenfester und weniger erpressbar zu werden. In Frankfurt am Main gibt es einen weiteren Malaria-Toten. Der Mann lebte im Stadtteil Schwanheim in der Nähe des Flughafens. Das Amt über eine eingeschleppte Mücke aus einem Flugzeug infiziert haben, ohne selbst in einem Malaria-Gebiet gewesen zu sein. Damit sind in diesem Jahr schon 3 Menschen im Zusammenhang mit dem Frankfurter Flugverkehr an Malaria gestorben. Die bekannte 100-Milliliter-Regel für Flüssigkeiten im Handgepäck fällt an ersten bayerischen Flughäfen. In München dürfen Passagiere seit heute Flüssigkeiten mit bis zu 2 Litern im Handgepäck mitnehmen. Shampoo, Sonnencreme oder Getränke müssen also nicht mehr in Miniflaschen umgefüllt werden. Möglich machen das neue Scanner, die das Gepäck dreidimensional durchleuchten und gefährliche Stoffe besser erkennen. Auch Laptops, Tablets und Flüssigkeitsbeutel können in der Tasche bleiben. In Nürnberg ist die Umstellung schon abgeschlossen. Memmingen folgt mit der nächsten Terminal-Erweiterung. Am Sonntag stehen 2 Landtagswahlen an. Die könnten eine neue Dynamik in der Debatte um Kanzler Merz bringen. In Mecklenburg-Vorpommern droht die CDU, ihr historisch schlechtestes Wahlergebnis einzufahren. In Berlin könnte die CDU Platz 1 an die Linke verlieren. David Riemer berichtet.
4: Je nach Ausgang der Wahlen könnte für Kanzler Merz nach nichtmals 1,5 Jahren im Amt Schluss sein. Spätestens seit dem Wahldebakel vor 2 Wochen in Sachsen-Anhalt steht Merz heftig unter Druck. Hinzu kommen katastrophale Umfragewerte für ihn als Regierungschef. Am Sonntag werden sich möglicherweise viele in der CDU fragen, stützen oder stürzen.
3: Fußball-Bundestrainer Jürgen Klopp ist mit einer langen Liste zur Vorstellung seines ersten Kaders gekommen. Er nimmt gleich 2 Kader mit insgesamt 44 Spielern in die Nations League mit, darunter 16 Debütanten. Am Donnerstag spielt die deutsche Elf in Amsterdam gegen die Niederlande.
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3: Die A3 Richtung Frankfurt zwischen Markt Heidenfeld und Rohrbrunn, Spanngurte auf der Straße. Und eine Ölspur auf der A9 Richtung Nürnberg zwischen dem Rastplatz Sophienberg und Trockau. Die Ölspur auf der rechten Fahrspur bzw. auch auf der Standspur der Autobahn.
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1: Um die 8 Grad sind es aktuell. Die Aussichten für diesen Tag sind wirklich rosig. Ganz viel Sonnenschein und ein paar harmlose Wolken heute. Das Ganze bei 19 bis 21 Grad. Samstag geht's genauso weiter.
0: Es ist 12:30. 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
2: Ich bin Christian Lang. EU-Kommissionspräsidentin von der Leyen will Kanada zum ersten assoziierten Mitglied der EU machen und die Partnerschaft auf das höchstmögliche Niveau heben. Mit enger Zusammenarbeit bei Technologie, Rüstung, künstliche Intelligenz und Arktispolitik. Kanadas Premierminister Carney begrüßt den Vorstoß. Die Mehrheit der Kanadier unterstütze eine engere Beziehung zur EU, sagte er im Europaparlament. Ziel ist eine strategische Allianz, um wirtschaftliche, technologische und sicherheitspolitische Stärke zu bündeln und gemeinsam krisenfester und weniger erpressbar zu werden. In Frankfurt am Main gibt es einen weiteren Malaria-Toten. Der Mann lebte im Stadtteil Schwanheim in der Nähe des Flughafens. Er soll sich nach Einschätzung des Gesundheitsamts über eine eingeschleppte Mücke aus einem Flugzeug infiziert haben, ohne selbst in einem Malaria-Gebiet gewesen zu sein. Damit sind in diesem Jahr schon 3 Menschen im Zusammenhang mit dem Frankfurter Flugverkehr an Malaria gestorben. Das waren die Nachrichten um 12:30.
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2: Die A3 Richtung Frankfurt zwischen Markt Heidenfeld und Rohrbrunn, Spanngurte auf der Straße. Und eine Ölspur auf der A9 Richtung Nürnberg zwischen dem Rastplatz Sophienberg und Trockau. Die Ölspur auf der rechten Fahrspur bzw. auch auf der Standspur der Autobahn.
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1: Der Freitag meint's wirklich gut mit uns. Sonne-Wolken-Mix heute bei 21 Grad in der Spitze. Regen und irgendwelche anderen Sparifankerl sind nicht in Sicht.
0: Es ist 1 Uhr. 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
2: Ich bin Christian Lang. Trotz neuer Drohungen von US-Präsident Trump sucht Kanada die Nähe zu Europa. Premierminister Carney zeigt sich offen für eine Art EU-Sondermitgliedschaft. Carney will, dass Kanada und Europa wirtschaftlich und sicherheitspolitisch enger zusammenrücken. Eine große Mehrheit der Kanadier kann sich eine engere Beziehung zu den Europäern gut vorstellen. Der Freistaat braucht einen neuen Justizminister. Georg Eisenreich ist zurückgetreten aus freien Stücken, weil er nochmal was anderes als Politik machen will. Sein Chef Markus Söder bedauert die Entscheidung. Er kündigt an, nächste Woche bei der Klausurtagung in Klosterbanz einen Nachfolger vorzuschlagen. Die Opposition wurde von der Entscheidung überrascht. Toni Schuberl von den Grünen hält Eisenreich zugute, dass er erste wichtige Reformen angestoßen habe. In Frankfurt am Main gibt es einen weiteren Malaria-Toten. Der Mann lebte im Stadtteil Schwanheim in der Nähe des Flughafens. Er soll sich nach Einschätzung des Gesundheitsamts über eine eingeschleppte Mücke aus einem Flugzeug infiziert haben, ohne selbst in einem Malaria-Gebiet gewesen zu sein. Damit sind in diesem Jahr schon 3 Menschen im Zusammenhang mit dem Frankfurter Flugverkehr an Malaria gestorben. Der ukrainische Präsident Zelensky hat Gespräche mit den USA angekündigt, die schon bald stattfinden. Dabei geht es vor allem um eine Friedenslösung, aber auch um neue Hilfen. Das kündigte Zelensky in einer Videobotschaft am Abend an. Friedemann Kohler berichtet.
3: Die Sicherheit der Energieversorgung soll ein Thema sein. Die Ukraine steht vor einem schwierigen Winter. Hilfe für die Luftabwehr werde es geben, sagte der Präsident. Wo und mit wem er sich treffen wird, sagte er nicht. Zelensky reist aber kommende Woche zu den Vereinten Nationen nach New York. Ein Treffen mit Trump scheint nicht ausgeschlossen. Allerdings ist der US-Präsident wankelmütig. Er hängt eher an seiner Freundschaft zu Kreml-Chef Putin.
2: Zum Fußball. Jürgen Klopp hat bei der Bekanntgabe seines ersten Kaders der deutschen Fußballnationalmannschaft ein Plädoyer für Offenheit und richtig verstandenen Nationalstolz gehalten.
4: Vor kurzem erst sind Dinge passiert, es hat eine Wahl stattgefunden, die manchen Leuten wahrscheinlich, die das okay fanden, viele andere haben gedacht, du lieber Himmel, was passiert denn da? Ich kann aber aus meiner Sportlerperspektive kann ich sagen, ich würde mir oder uns gerne die Fahne zurückholen, wenn ich ganz ehrlich bin. Ich möchte, dass wenn man sie schwingt, dass niemand denkt, was mit dir nicht in Ordnung.
2: Klopp nimmt gleich 2 Kader mit insgesamt 44 Spielern in die Nations League mit, darunter 16 Debütanten. Am Donnerstag spielt die deutsche Elf in Amsterdam gegen die Niederlande.
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2: Die A3 Richtung Frankfurt, zwischen Markt Heidenfeld und Rohrbrunn, da liegen Spanngurte auf der Autobahn. Und ein Unfall auf der A8 Richtung Stuttgart zwischen Burgau und Günzburg.
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1: Um die 8 Grad sind es aktuell. Die Aussichten für diesen Tag sind wirklich rosig. Ganz viel Sonnenschein und ein paar harmlose Wolken heute. Das Ganze bei 19 bis 21 Grad. Samstag geht's genauso weiter.
0: Es ist 2:30. 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
2: Ich bin Christian Lang. Trotz neuer Drohungen von US-Präsident Trump sucht Kanada die Nähe zu Europa. Premierminister Carney zeigt sich offen für eine Art EU-Sondermitgliedschaft. Carney will, dass Kanada und Europa wirtschaftlich und sicherheitspolitisch enger zusammenrücken. Eine große Mehrheit der Kanadier kann sich eine engere Beziehung zu den Europäern gut vorstellen. In Frankfurt am Main gibt es einen weiteren Malaria-Toten. Der Mann lebte im Stadtteil Schwanheim in der Nähe des Flughafens. Er soll sich nach Einschätzung des Gesundheitsamts über eine eingeschleppte Mücke aus einem Flugzeug infiziert haben, ohne selbst in einem Malaria-Gebiet gewesen zu sein. Damit sind in diesem Jahr schon 3 Menschen im Zusammenhang mit dem Frankfurter Flugverkehr an Malaria gestorben. Das waren die Nachrichten um 9:30.
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2: Die A3 Richtung Frankfurt, zwischen Marktheidenfeld und Rohrbrunn, da liegen Spanngurte auf der Autobahn. Und ein Unfall auf der A8 Richtung Stuttgart, zwischen Burgau und Günzburg.
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1: Der Freitag meint's wirklich gut mit uns. Sonne-Wolken-Mix heute bei 21 Grad in der Spitze. Regen und irgendwelche anderen Sparifankerl sind nicht in Sicht.
0: Es ist 2 Uhr. 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
2: Ich bin Christian Lang. In Russland hat die erste Parlamentswahl begonnen seit Beginn des Angriffskrieges gegen die Ukraine. Im flächenmäßig größten Land der Erde mit seinen 11 Zeitzonen haben auf der Halbinsel Kamtschatka die Wahllokale zuerst aufgemacht. Bis Sonntag sind mehr als 110 Millionen Russinnen und Russen zur Wahl aufgerufen. Erste Ergebnisse werden am Sonntagabend um 20 Uhr erwartet, nach Schließung der letzten Wahllokale in Kaliningrad. Am Sonntag stehen zwei Landtagswahlen an. Die könnten eine neue Dynamik in der Debatte um Kanzler Merz bringen. In Mecklenburg-Vorpommern droht die CDU, ihr historisch schlechtestes Wahlergebnis einzufahren. In Berlin könnte die CDU Platz 1 an die Linke verlieren. David Riemer berichtet.
3: Je nach Ausgang der Wahlen könnte für Kanzler Merz nach nicht mal 1,5 Jahren im Amt Schluss sein. Spätestens seit dem Wahldebakel vor 2 Wochen in Sachsen-Anhalt steht Merz heftig unter Druck. Hinzu kommen katastrophale Umfragewerte für ihn als Regierungschef. Am Sonntag werden sich möglicherweise viele in der CDU fragen, stützen oder stürzen.
2: Kanzler Merz und US-Präsident Trump haben am Donnerstag telefoniert. Beide haben über die Anschläge vom 11. September, den Ukraine-Krieg und die Lage im Nahen Osten gesprochen. Merz betonte die enge Verbundenheit zwischen Deutschland und den USA und begrüßte das neue Sanktionsgesetz gegen Russland. Außerdem waren die blockierten Seewege in der Straße von Hormuz und im Roten Meer Thema. Das Verhältnis zwischen Merz